0: Und das ist also fantastisch gewesen. Und dann ist eben langsam die Idee gekommen, im blauen Häuschen am Kreuzplatz bin ich gefragt, wo dort ist eine Reinigung drin gewesen. Da bin ich gefragt, mal einmal, ob das frei wird. Und dann hat er gesagt, wo es gehört, ich könnte es haben, aber wenn sie die Vögel anfangen bauen, müssen sie sofort draußen sein. Ja. Aber es ist ja immer noch 10 Jahre gegangen. Und dort haben wir eigentlich angefangen an dem Ganzen. Und dann haben die Leute ein bisschen reklamiert und haben gesagt, ich sage nie dort, wo ich eigentlich im Ausland und auch in der Schweiz Küsse gegeben habe, ich bin Porzellanmaler oder für Puppen zu machen. Und dann hat mein Kollege gesagt, er übernehme den Laden und dort mir ein Atelier suchen. Und das hat er gemacht, das ist ja der Klosbachstrasse 123 und dort oben sind wir seit 30 Jahren. Und er hat den Laden übernommen und nachher hat er dann, ist der Laden eigentlich zu klein geworden und nachher hat er gesagt, er möchte eigentlich an einem anderen Ort Laden öffnen und dann sind wir eben gesucht. Da haben wir eins gesehen an der Limmat. Aber das war nicht ideal gewesen, weil in der Limmat, wenn es im Winter dann kalt ist, oder, zieht es nicht wahnsinnig. Und der Laden war zu klein gewesen. Und dann sind wir dort in der Stadt durch den Heim gelaufen. Und dann haben wir einen Laden gesehen, der frei war. Das ist am Neumarkt 12. Die Dame ist rausgegangen, oder? Und die hat gesagt, wir sollen uns bei der Stadt melden. Oder? Und den Laden haben wir bekommen. Das ist genau das, was wir gesucht haben. Oder? Also nicht irgendwie etwas Modernes, sondern einen alten. Und zwar haben wir können so streichen, wie unser Häuschen vorhin am Kreuzplatz war, also bläulich. Und das ist das Nonplusultra war.
1: Eigentlich wirklich Schicksal.
0: Ja, genau.
1: Ich würde aber gerne noch schnell zum Sport einen Abstecher machen, den du angekündigt hast. Eben, du bist wirklich international erfolgreich gewesen, als Eiskunstläufer und auch Rollschuhläufer. Ja. Was hast du da alles erlebt? Eben, was hast du für Erfolg gefeiert?
0: Ganz lustige Sachen haben wir erlebt. Vor allem, wenn wir unterwegs sind, irgendwie an einem Wettkampf oder irgendwo. Oder. Wir haben wirklich nie können zu oben oder irgendwo rausgehen, wo es hat einfach geheissen, wir sind am Wettkampf und dann wird das nicht gemacht. Da sind wir also wirklich in den Zimmer eingeschlossen worden. Also ich kann mich erinnern, wir sind also im Norden von Spanien daheim gewesen. Da haben wir also wirklich das Meer davor gehabt, im Herbst, wo man hätte gerne schwimmen, oder so. 200-300 Meter, oder? Aber das hat es nicht gegeben, oder? Ich weiss ja, eine Kollegin von mir, auch eine Schweizer Meisterin, die ist da oben rausgegangen, die ist also fürchterlich zugeschissen worden, oder? Und wirklich eingeschlossen worden, oder? Und vor allem, wir haben auch nicht selber können aussuchen, was wir essen wollen, sondern es ist immer am Vorabend ist ein Voressen gewesen, wo jemand gegessen hat, der dabei war, als Begleitperson. Und nachher haben wir alle zusammen das bekommen. Und das hat einfach kein Bauchweh gegeben, also ist das Richtige gewesen. Das einzige Schöne war, wir haben beim Branche war jemand dabei gewesen, der hat jemand die noch in Madrid haben wir können wenigstens noch ins Kunstmuseum anschauen und sie hat gesagt, der hat noch solche Sachen angeschaut, aber sonst also auch aktiv im Sport vom Eislaufen, das ist genau gleich zu und her gegangen. Und jedes Mal, wenn ich beim Arzt war und meine Knie gezeigt habe, hat er gesagt, sie haben ja 60-jährige Knie. Aber das war nicht so, sondern das war einfach die Abnutzung vom Ganzen. Oder? Also eben, Sport machen, aktiv, so ist also nicht immer 100%ig das Beste, was man machen kann für ein Kind. Also, meine Eltern waren nicht dabei gewesen, eigentlich im Ganzen. Meine Eltern haben mich eigentlich machen lassen. Die sind sogar aufmerksam geworden, oder, wo das erste Schaulaufen war, als es geheiss hat, du weißt, dass dein Sohn am Sonntag tut, Schaulaufen machen, Eislaufen. Oder. Aber niemand hat eigentlich drauf gedrängt und alles zusammen. Ich weiss nur, bei der Senioren-B-Meisterschaft im Eislaufen, da ist eigentlich mein Vater mitgekommen. Und sonst hat er sich eigentlich für nichts interessiert, eigentlich im Ganzen. Oder reingeredet, das muss machen oder dieses muss schon. Wir sind eigentlich wirklich sehr frei gezogen worden.
1: Wie bist du denn überhaupt auf das gekommen, wenn dich nicht deine Eltern irgendwie dazu gebracht haben?
0: Angefangen hat eigentlich das Ganze. Ich war beim Eislaufen und dann hat mich die Kollegin, die auch gelaufen ist, mich gefragt, ob ich Bahn laufen würde. Und das erste und zweite Jahr haben wir miteinander trainiert. Und im dritten Jahr ist der Rösli halt nicht mehr gewachsen, aber meine Partner ist über den Kopf ausgewachsen und dann ist es einfach nicht mehr gegangen. Und dann habe ich Einzelvideos gemacht und meine Partnerin war nicht so elegant gewesen, eigentlich im Ganzen, wie sie hätte eigentlich sollen sein. Viele haben sich daran gestört an dem, und haben dann gesagt, meine, du hast viel mehr, oder wenn du Einzelvideos machst. Und das habe ich auch einzeln gemacht. Oder? Und wir haben die Kunstschießbahn nebendran gehabt, als ich in die Schule gegangen bin, und gleichzeitig auch die Rollschuhbahn, und das war eine Baslerin, die uns dort trainiert hat, im Winter und im Sommer. Oder? Das war eigentlich auch der Ausschlaggebend. Warum habe ich eigentlich weiteres gemacht habe im Ganzen. Oder? Und vor allem, eben, niemand hat trinkt, und es war eigentlich das, gewesen, was mir gelegen war.
1: Es war eine harte Zeit, wie du schon gesagt hast, aber eben nachher wegen einer Verletzung hast du nicht mehr weitermachen können. Ist das, wie hast du das da erlebt? Ist das wirklich ein Tiefpunkt gewesen, eine harte Zeit? Oder weil es sowieso schlimm war, hast du müssen sagen, oh, dann hätte es so sein sollen?
0: Nein, also eine harte Zeit nicht eigentlich im Ganzen. Das ist einfach, es geht ja nichts anderes, oder? Wenn man einfach so weit ist und ein halbes Jahr einfach im Gipsgorsett drin ist, ist man ja einfach drinnen. Man hat vorne so ein Viereck offen, wo man kann kratzen, oder? Und das ist eigentlich alles. Umgekehrt habe ich nachher dann noch nach zwei Jahren in Paris noch Holiday on Ice gemacht. Oder? Und dann bin ich dann mich vorstellen. Die haben eben Leute gesucht per Inserat, eigentlich für den Chor. Und dann ist meine Kollegin Reto gekommen, die ich kennt habe vom Rollschuhlaufen, die hat in Paris gewohnt. Sie ist gekommen und hat gesagt, du meinst, ich suche da Leute, willst du nicht so probieren? Und dann bin ich am Wochenende in die Eishalle gegangen und bin für mich gelaufen. Und die Woche darüber hinaus hätte ich mich vorstellen können. Und dann bin ich einfach in die Eishalle gegangen über Weihnachten, also vor Weihnachten ist es gewesen. Und dann hat der, der die Leute eingestellt hat, gesagt, schauen Sie, gehen Sie ins Büro. Ich habe sie gesehen laufen. Sie können eine Solo-Rolle haben. Sie müssen also gar nicht in Chor. Also habe ich noch nicht ins Büro gehen und meine Gagen abmachen. Und das ist alles. Klar, es war nicht eine Weltgage im Ganzen. Aber es ist einfach mal etwas. Eben, wir hätten noch etwas können daraus machen für das, was man eigentlich vor einer Haufen Zeit gebraucht hat.
1: Und heute tust du auch noch ab und zu ein bisschen Schlittschüdeln? Oder was hast du denn so für Hobbys? Ausser, ich meine, Puppen und Plüschen sind deine Leidenschaft. Das ist klar, du bist 73, du müsstest schon längst nicht mehr arbeiten in dem Sinn. Aber du gehst nicht auf. Hast du noch etwas anderes neben dem? Hast du noch Hobbys?
0: Nein, eigentlich nebendran habe ich kein Hobby. Eigentlich, klar, Porzellan oder, und alles zusammen. Oder, das Zeug hat eigentlich nachgegeben jetzt. Oder, und jetzt habe ich eigentlich anderthalb Jahre, also bald anderthalb Jahre, also wirklich so einen Haufen Arbeit bekommen. Also bald genug gehabt vom Ganzen und eigentlich meinem Kollegen gesagt, reduzieren, ich will langsam für mich wieder mal etwas machen. Oder? Und das ist eigentlich das, was einem im Schlaf die Nacht vielleicht mal erinnert kommt oder irgendetwas kommt so und sagt, ja, da hättest du eigentlich noch Stoff für das und dieses zu machen. Oder? Und vor allem, komischerweise, eben, viele haben jetzt aufgehört, oder, wo so Porzellankurs gemacht hat mit Puppen machen und alles zusammen. Und die Leute, mir alle zusammen, wo sie mich einfach kennen, oder, von früher her, oder, und fragen, Meinrad, hast du nicht Interesse? Das Zeug kann man nicht mehr verkaufen, aber vielleicht kannst du es noch brauchen, oder? Also ich habe, ehrlich gesagt, Perücken und Augen, also Glasaugen, die also ein Stück 60 bis 100 Franken kostet, oder, habe ich schachtelweise bekommen. Also wirklich schachtelweise. Und darum reut es einem eigentlich, denn, dass man die Sachen nicht kann selber, wo man Ideen hat, die Nacht, wenn man nicht mehr schlafen kann, einholen tun. Und ich habe antike Köpfe bekommen, also wirklich wunderschöne, so aus Ton, die gemalt sind. Oder? Und da hat ja auch eine Idee, aber ich komme nicht dazu, für mich selber etwas zu machen. Und das ist eigentlich das, was einem nerven tut mit der Zeit.
1: Wir kommen jetzt schon zum Schluss, es ist schon fast vorbei, darum habe ich jetzt noch Non-Plus-Ultra-Abschlussfrage. Was hast denn du eigentlich für ein Plüschtierli oder eine Puppe von früher, wo du jetzt sagst, das war so eben mein Begleiter, als ich ein klein war?
0: Ja, gar keine. Wir haben eben den Bär, mein Kollege mit heimgenommen hat. Und das war eigentlich unser Begleiter, das ist auch unser Blitzableiter, oder, wenn wir gegeneinander mal ein bisschen geschenkt haben. Oder der war auch auf jeder Reise dabei, ist gleich wo drin. Oder? Und das war eigentlich unser Ding, als wir gesagt haben, du, sag dem anderen, er dürfte eigentlich ein bisschen anständiger sein, oder er dürfte ein bisschen auf die Bremse treten, oder im Ganzen, beim Autofahren, oder sonst, aber sonst eigentlich nicht. Das ist unser, der Seppli ist das. Hat auch bald kein Haar mehr, so wie der Vater. Aber das ist eigentlich der einzige Ding. Also klar sind jetzt noch also mehrere sättige Bären dazugekommen, aber der Seppli ist die Hauptperson.
1: Hey, der Seppli und der Meiner, oder?
0: Genau.
1: Danke dir vielmals, wir sind schon am Ende von dieser Sendung angekommen, dass du da bist. Du als Puppenheiler und Bärenflicker, international bekannt mit ganz vielen Kunden von Südafrika, Amerika, überall.
0: Ja, das schön stimmt, genau.
1: Schön bei uns gewesen. Und schön habt auch ihr da draussen zugeschaut oder zugelassen. Top Hoch 3 gibt es dann nächste Woche wieder. Ciao zusammen.
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1: Auf seinen Arbeitsplatz bin ich wirklich ein bisschen eifersüchtig. Er arbeitet nämlich bei der längsten Schlittelbahn der Ostschweiz. Es ist der Felix Merz, der Geschäftsführer der Luftseilbahn Jakobsbad Kronberg. Schön bist du da.
3: Hi Stefanie, danke für die Einladung.
1: Hand aufs Herz, Felix. Jetzt noch mal so im Feierabend. Wie häufig bist du irgendwie im Winter noch auf die Schlittelpiste oder im Sommer noch einen Abendspaziergang machen?
3: Spaziergang eher, weil ich bin ein Schisshass. Brutal. Also im Tempo habe ich nicht so gern. Und darum, Schlittelpiste habe ich jetzt dieses Jahr einmal gemacht, im Dezember. Zum Schauen, wie es ist und wie es tut, oder? Auch wegen der Sicherheit und so. Aber dann habe ich lieber das Gemütlichere, muss ich ganz offen sagen. Aber einen schönen Spaziergang am Abend noch, da hast du schon recht, ja, da darf man ruhig neidisch sein auf mein Büro und auf meinen Arbeitsplatz. Da ist es so.
1: Vielleicht eher so in den Schneeschuhwanderer noch?
3: Habe ich offen gesagt noch nie gemacht. Ja, weil ich bin erst seit dem September beim Kronberg und entdecke jetzt eigentlich erst jetzt so die Natur, Fähigkeiten, Tätigkeiten. Vor uns vor allem Wandern gewesen. Aber hey, ganz sicher, muss ich ausprobieren. Aber sonst wandern in der Natur unbedingt. Vor allem natürlich in der Region Kronberg, wenn ihr seit Kind eigentlich machen.
1: Dann hat sich eigentlich so ein bisschen meine erste Frage, die wir aus dem Publikum oder von den Zuschauern haben, per Instagram schon fast erledigt, weil da hat es nämlich geheissen, man soll doch dich fragen, wo man eben sonst noch, oder wo du sonst einmal noch gehst, geh schlitteln neben dem Kronberg, aber dann bist du da nicht.
3: Ja, es gibt auch Ausnahmen, es gibt immer eine Ausnahme. Jede Regel hat eine Ausnahme. Fiederisser Heuberge. Das ist so eine Tradition, die wir haben, immer am Silvester, da ja natürlich leider nicht. Da kann man wunderbar eben dann raufgehen, Fondue essen. Und dann auf Mitternacht abschlitteln und irgendwo auf der Strecke sich ein gutes Neues wünschen. Das ist so eine 10-jährige Tradition. Also selbst schon, aber immer schön langsam. Gib's zu. Ja, ein Schisshase.
1: Das ist okay,
3: ja,
1: oder?
3: Ist
1: also,
3: so.
1: Ich meine, ja. Wir bleiben gar noch ein bisschen bei diesem Beruf. Du bist eben seit dem Sommer der Geschäftsführer vom Kronberg in dem Sinn. Ich habe gelesen, es ist dein Traumberuf.
3: Es ist für mich wirklich eine Herzensangelegenheit, weil ich wirklich als Kind schon, also bei uns in der Region wächst man mit dem Kronberg auf. Die gelben Kabinen, die sind eingebrannt ins Gedächtnis. Und wir sind auch in der Familie, sind wir immer dort im Tal unten gewesen, wenn wir grosse Feste hatten oder so. Und das ist irgendetwas, wo man sich einfach eingebrannt hat bei mir. Und wo ich dann gemerkt habe, ja, ich würde meine Fähigkeiten gerne in einem anderen Ort einsetzen, ist der Tourismus dann relativ schnell in den Fokus geraten. Und dann gibt es für mich nur eins, das ist der Kronberg. Ist für mich wirklich ein Kraftort. Ist es ja auch offiziell. Wir sind ja im Verzeichnis von der Kraftort. Und der Berg hat mich immer schon fasziniert. Und als ich dann mit meiner Frau mal dort runtergelaufen bin, den vorletzten Herbst, habe ich zu ihr gesagt, Schatz, jetzt ist es soweit. jetzt würde ich es gerne wagen. Und habe mich dann, manchmal hat es zur richtigen Zeit am richtigen Ort, dann hat es gepasst und peng. Und jetzt, mega happy, ist wirklich eine Herzensangelegenheit, ja.
1: Hast du gerade schon so die zweite Frage von der Instagram-Follower
3: beantwortet.
1: Nein, nein, alles gut, alles gut. Das sind ja auch eben so die Fragen, die halt in dem Sinn auch interessieren oder da sind. Eben, wie das überhaupt dazu kommt. Aber wir gehen dann nachher noch mehr so ein bisschen zum Wechsel, wo du ja in deiner ganzen beruflichen Karriere schon alles gemacht hast. Hast ja schon viel erlebt dort. Ebenso, der Kronberg ist der Heimberg für dich eigentlich. Du bist ja wirklich Zürich ist auch geboren, wohnst auch mit deiner Frau immer noch dort. Du bist wirklich so ein urchigen, eingefleischten Appenzeller.
3: Ja, man hört es mir nicht an, ich weiss, aber Herisauer haben zum Teil leider den Dialekt ein bisschen verloren. Es tönt eher St. Gallisch. Aber ich bin ein gebürtiger Ausseroder und arbeite jetzt im Innerrhodisch. Und das funktioniert sehr gut, hätte ich auch nicht gedacht. Aber nein, am Schluss

0: dort oben. Also wenn du dort über die Kreten hineinlaufst, Richtung Jakobskapelle, da fängt es an küsseln. Links Bodensee, rechts Entis. Ich meine, wenn du das nicht schön findest, musst du fast zum Doktor, habe ich das Gefühl. Ja.
1: Du bist da wirklich in deinem
0: voll drin, gell? Ja, nein, voll. Es ist wirklich so. Es ist wirklich eine Herzensangelegenheit. Und ich habe mir dann überlegt, wo ich gewusst habe, mit meinen Fähigkeiten aus der Kommunikation raus und auch mit Menschen können umgehen, ist der Tourismus genau da, wo ich noch Fuß fassen möchte. Und dann hätte ich mir nichts anderes können wünschen als der Kronberg.
1: Aber eben so in die grosse Welt rausgezogen hat es dich nie so richtig, auch nicht eben irgendwie für Ferien, oder? Was ist so das Weiteste, was du bis jetzt geschafft hast?
0: Ja, mal, ich bin nicht schon, mal, ich bin fast auf allen Kontinenten schon gewesen und nicht ja viel reisen. Ich bin ja schon 68 Tage auf einem Kreuzfahrtschiff gehockt, oder? Sensationell gewesen, übrigens durch die Südsee, oder von Chile auf Sydney, also wirklich. Und meine Frau ist die, die eigentlich jeden Morgen will reisen. Immer. Ständig. Sofort wieder der Katalog, sofort wieder, kaum sind wir gelandet in Zürich, kommt schon der nächste Vorschlag. Und ich bin dann der, wo man bremst und findet, nein, nicht schon wieder. Und dann haben wir einen guten Kompromiss. Aber nein, ich bin nicht schon. Logischerweise eben Australien, Amerika und so weiter. Man kommt umeinander. Die Schweizer sind ja Reisefüdle. Also die Schweizer sind ja eh immer unterwegs. Aber es ist der Punkt, nie länger als 2 Wochen. Damit der Kreuzfahrt ist eine Ausnahme gewesen. Und so ist einfach 2 Wochen und dann komme ich den Koller rüber und dann muss ich heim ins Appenzellerland. Ja, dann kommt das Heimweh.
1: Aber was ist vielleicht das von diesen exotischen Reisen, die dir am meisten zugesagt hat? Ist es vielleicht etwas, das extrem anders ist oder eben doch ähnlich wie das Appenzellerland?
0: Es hat überall ähnliche Hügelzüge, oder? Es gibt in Neuseeland und in ganz anderen vielen Regionen gibt es ähnliche. Aber das Appenzellerland ist einzigartig, effektiv. Auf dem kleinen Gebiet die Hügelzüge und dann die Wälder und die Höfe und auch Farben und alles ist einmalig, oder? Und, also, das Schönste, was ich bis jetzt gesehen habe, ist die Südsee natürlich gewesen. Bora Bora, Fakarawa, alle die schönen Inseln dort, oder? Ich meine, da ist schon noch mal eine Überlegung wert, um dort so einen Berg bauen und sich eine Bahn basteln, dass man dort vielleicht eine Bergbahn betreiben kann. Aber für den Moment ist ganz klar der Kronberg im Herzen. Und da freue ich mich wahnsinnig auf die nächsten Jahre. Man empfiehlt vor.
1: Und da wird es dir auch nicht langweilig, eben so bei diesen schönen idyllischen Stränden einfach ein bisschen liegen und ein bisschen geniessen? Oder musst du dann umsäckeln, wie er weiss auch nicht was?
0: Ich gehöre je länger, je mehr zu der Sorte von Minderheit, die nichts tun kann. Ich kann einfach nichts tun. Die Muse, nichts zu tun, haben viele verlernt, oder? Man muss immer etwas machen, dort und da, und jeden Tag muss etwas laufen. Und ich kann ja locker vom Freitagabend bis zum Sonntagabend in der Trainerhose daheim hocken und einfach fast nichts tun. Und das ist für mich auch Erholung. Ich kann aber auch was anderes natürlich. Aber das nichts zu tun, zwingt dich auch, sich mit dir selber auseinanderzusetzen. Und wenn du natürlich dich selber langweilig findest und mit dir selber nicht im Reinen bist, dann kommst du die Antriebfedern über. Und ich bin mit mir im Reinen und ich kann gut auch mit mir selber schwätzen.
1: Gehen wir zurück in die Heimat, eben Herisau. Und da bist du ja bei einem Altbekannten in dem Sinne aufgewachsen. Dein Papi ist der Altbundesrat Hans-Rudolf Merz. Wie ist das so deine Kindheit gewesen? Wie bist du aufgewachsen in dem Herisau mit deinen 2 Brüdern?
0: Ja, sehr gut. Also, wie sagt man so schön? Also, eine behütete Kindheit hatte ich natürlich. Der Vater war dort mal in der Wirtschaft tätig und sehr viel unterwegs im Jahr. Also ihn hat man nicht so viel gesehen. Er hat sich dafür entschieden, zum Familie so zu unterstützen, dass er geht, Geld verdienen. Und das war aber absolut der richtige Entscheid gewesen. Und wir haben eine Mutter gehabt, die 3 Buben, ich frage mich heute manchmal, wie die das gemacht hat mit uns 3 Buben, wir waren wirklich Lausbuben gewesen. Hey, du musst dir mal vorstellen, mit diesen 3, oder 2 an den Händen, 1 im Wagen durchs Dorf, das muss die Hölle gewesen sein. Grosses Kompliment an meine Mutter. Nein, wir sind schön aufgewachsen, ein bisschen ausserhalb von Herisau. Im Verein aktiv und eingebunden ins Dorfleben, ins Gemeindeleben. Wir hatten eine sehr schöne Kindheit gehabt, muss ich sagen. Ich habe auch sehr viele gute Erinnerungen an das.
1: Und in dem Fall hat aber vielleicht gleich der Papi, wenn er einmal daheim war, so auch sein politisches Geschick walten lassen, dass dann eben mal ihr nicht mehr nur Lausbuben gewesen sind. Wie muss man sich das vorstellen?
0: Ja,
1: hat er einmal den Tarif durchgegeben?
0: Ja, es hat schon jemand gemacht, der braucht natürlich, oder? Das ist klar. Und, aber das war okay gewesen. Ich glaube, wir haben das auch wie verstanden als Kind, dass das so ist und dass das dazugehört. Und wenn er dann da war, hat man auch geniessen können.

0: Wir haben da sehr viel unternommen mit ihm, denn, das heißt, wenn er da war, dann hat man viel miteinander gemacht. Und nein, das ist wirklich, das ist kein Problem gewesen. Und es ist sowieso, oder? Die Nähe und da, weisst du, in den näheren Alter richtig zu schätzen. Und je älter du wirst, umso mehr schätzt du es auch wieder, um die Nähe zu haben. In diesem Alter willst du die Nähe zum Teil gar nicht.
1: Wie war es dann auch, du bist ja da Mitte, Ende 20, wo er dann Bundesrat geworden ist. Wie war es so, um einen Vater zu haben, der Bundesrat ist? Wie hast du das erlebt?
0: Das ist noch sehr speziell. Vor allem, ich war ja hier auch als Journalist tätig, als Politjournalist. Und habe auch bei der Ostschweiz noch gearbeitet, bin selber öffentliche Person gsi in der Ostschweiz quasi, auch jeden Abend in der Stube der Leute, oder? Du kennst das. Und da hat sich dann so ein bisschen überschnitten. Das hat auch dazu geführt, dass alle Journalisten einmal meine Handynummer nicht hatten, oder? Und ich bin zum Teil wieder Sekretär dahergelaufen. Ständig hat er wieder gesagt, kannst du nicht noch? Und sage, nein, vergiss es, oder? Und nein, es war sehr speziell gewesen. Auch vor allem mitbekommen, wie es wirklich hinter den Kulissen zu und her geht. Das habe ich extrem spannend gefunden. Das, was man so in den Medien liest und das, was dann nachher wirklich hindurchläuft. Und wir sind immer am Sonntag, bin ich zu ihm gekäfelt, Sonntagnachmittag, und dann hat er sich so ein bisschen abladen und ein bisschen erzählen von dem Bienenhaus, Bundeshaus. Und es ist extrem spannend, was dort einmal abgeht, oder hinter den Kulissen.
1: Da hast du ihm wahrscheinlich dann auch von deiner Seite ein bisschen Verständnis können beibringen, oder eben, weil du weißt, wie es in den Medien auch mal läuft.
0: Ja, wir haben viel über das diskutiert und ich war so ein bisschen der gewesen, der halt außerhalb vom Bundeshaus mit ihm über das können reden konnte. Und er hat einfach mal ablassen und mal, mal seine Ärger loswerden. Und wir haben sehr viel diskutiert. Das war sehr gegenseitig sehr spannend. Ja.
1: Hat es einen Moment gegeben, wo du gesagt hast, ich hätte lieber anders, dass er nicht Bundesrat wäre oder so vielleicht?
0: Nein, das hat es nie gegeben. Ich habe einfach gespürt, dass er da unbedingt will, dass er da kann. Und ich war einfach extrem stolz gewesen und heute immer noch. Und wir haben, wie soll ich sagen, auch heute noch sehr viele Diskussionen über aktuelle Themen. Und es ist natürlich extrem spannend, auch mit ihm können über Politik zu diskutieren, jetzt im heutigen Zeitalter sowieso. Da kommt ein enormes Wissen daher und da kannst du heute noch profitieren davon.
1: Weißt du noch, wie es war, als er dann eben definitiv Bundesrat geworden ist, als er gewählt worden ist? Ist da einfach nur Freude rum gewesen? Oder eben, wie hast du dich dort gefühlt?
0: Ja, das ist fast nicht zu beschreiben. Du hockst auf dieser Tribüne oben, schaust in den Saal runter und im Moment hast du das Gefühl, es ist irgendwie surreal, oder? Weil da war ja auch eine sehr spezielle Ausgangslage gewesen, von der Wahlen her. Und nachher einfach riesige Freude, weil ich wusste, das will er machen und das kann er und das soll er jetzt auch machen. Und es ist gut für unser Land, wenn mal einer kommt, der aufs Portemonnaie schaut. Und das hat er dann auch gemacht und 20 Milliarden eingespart. Da tun wir heute noch davor zehren, gerade in Corona-Zeiten. Und das macht stolz. Sehr.
1: Wie ist auch, das ist noch eine, eigentlich die dritte Frage von unseren Follower von Instagram, das Verhältnis heute von euch zwei?
0: Ich liebe über alles. Wir haben ein sensationelles Verhältnis. Also gerade letztens habe ich mal 3 Tage nicht angerufen und dann habe ich schon fast das Rissen bekommen, weil seit der Mutter hat müssen gehen, ist natürlich das Verhältnis noch intensiver geworden. Und gehen käfeln, mit denen telefonieren, austauschen und sehr inniges und sehr liebevolles Verhältnis. Und ich, weil eben die Mutter musste gehen, merkt man dann, was man daran hat und versucht dann jeden Moment, wo geht, wirklich zu geniessen. Und das mache ich sehr gerne und wir haben ein super cooles Verhältnis. Auch wenn wir von Grund auf total verschiedene Menschen sind. Total 180 Grad verschieden. Das ist, ja, das ist also schon, aber vielleicht auch darum funktioniert es sehr gut. Ja.
1: Das ist ja gar nicht mehr die nächste Frage, die ich mir stellen wollte. Dann bist nicht du der, der immer männlichsten ist. Wer ist vielleicht von euch 3 Brüdern? Bist du eher die Mami und jemand von den Brüdern ist am Papi am männlichsten?
0: Ja, ich glaube, der Älteste. Ich bin der Jüngste. Der Älteste ist wahrscheinlich der, der am ehesten richtig Vater geht. Denn, der Mittler ist so eine Mischung und ich bin wahrscheinlich dann so richtig Mutter. Sie war ja Künstlerin, sehr kreative Person, eine musische Person und emotional auch, da bin ich auch. Ich bin auch nahe am Wasser gebaut und sehr emotional unterwegs. Im Positiven wie im Negativen natürlich. Nein, komplett Mutter. Und, aber ich glaube, da findet er auch cool an mir jetzt mittlerweile, wo sie nicht mehr da ist, dass der Reibungspunkt da ist. Und das funktioniert sensationell. Und mittlerweile merkt man auch, dass man dann sehr gut ergänzt, oder? Also er hat die analytische Fähigkeit, die ich jetzt als Geschäftsführer sehr schätze. Ich meine, wer hat schon einen alten Finanzminister als Berater an der Seite, wenn es um finanzielle Sachen geht? Ich meine, hey, hallo, was willst du da mehr, oder? Also, super. Nein, super Verhältnis, effektiv, sensationell.
1: ich kann es nicht lassen, wenn ich an Altbundesrat Hans-Rudolf Merz denke, dann denke ich einfach auch als Bündnerfleisch. Wie ist das da? Er hatte wirklich im Parlament einen regelrechten Lachanfall gehabt, wo wir müssen über das Bündnerfleisch erzählen. Ist das bei euch einfach dann, hat das nie ein Thema sein oder ist das auch ein bisschen zum Running Gag geworden?
0: Nein, am Anfang hat er sich dagegen gewehrt natürlich, eben weil er ja politisch viel Erfolg hatte und von dem hat niemand geredet. Und da hat er ihn natürlich belastet. Dann habe ich gesagt, Vater, einfach unter uns Pfarrerssöhnen, gell? Das ist das Beste, was dir passieren kann. Denk dran, wenn die Leute sich an dich erinnern, dann haben sie ein Lächeln auf dem Gesicht. Was willst du denn noch mehr? Oder? Und da hat sich dann langsam mal, das stimmt eigentlich, und es kommt ja heute noch in diesen deutschen Fernsehsendungen, Best of, kommt es heute noch, gerade letzte Woche wieder, RTL, ProSieben, also Wahnsinn. Und ich mag mich gut erinnern, ich habe das Knie kaputt, ich war daheim gewesen, im Weggelegen mit dem Stöck, und habe dann da gerade live gesehen und habe gewusst, Peng, da gibt eine Bombe. Und hat dann eigentlich so die 24 Stunden gesehen, wie es einmal um die ganze Welt herum ist, oder? Und, nein, mittlerweile muss er auch lächeln. Und, ja, er kommt nicht drauf, ich wird immer drauf angesprochen. Und ich habe heute noch Original-Bündnerfleisch von Dotsmann noch im Tiefkühler. Also, er hat so viel geschenkt bekommen, dass er mal ein bisschen etwas abgegeben hat davon.
1: Wie ist denn für dich Politik nie ein Thema gewesen?
0: Also? Nein. Ich bin zu direkt. Das käme nicht gut. Du musst eine gewisse die Konsensfähigkeit, wie man so schön sagt, die musst du haben. Also du musst können auch mal zurückstecken und Kompromiss finden. Das kann ich im geschäftlichen Umfeld, im privaten, aber in der Politik, nein. Und wahrscheinlich auch, weil ich zu lange als Politjournalist unterwegs war und einfach gesehen habe, die Schattenseiten auch gesehen habe. Die schrecken mich ein bisschen ab, ja.
1: Du bist ja, bevor Tourismus in den Tourismusbereich gegangen bist und jetzt eben Geschäftsführer vom Kronberg bist, im Journalismus tätig gewesen. Das hast du vorher schon angesprochen. Schon seit eigentlich jugendlich gewesen bist.
0: Also 16 oder so, ja, genau.
1: 15
0: ja.
1: Jahre lang ja. Im Journalismus gewesen. Hast beim Radio angefangen. Bist eigentlich wie ich da auf dieser Seite gestanden. Ja, wie hat das so angefangen?
0: Ja gut, ich wollte immer Sportreporter werden als Kind. Und hat dann immer, wenn der Vater einmal in der Bibliothek gesessen ist und Bücher gelesen hat, dann ich so einen Totomat bastelt aus Karton, wo man konnte zahlen, so kippen. Und bin einmal runter in mein Zimmer, habe Radio gelesen, die Isokai, wir sind eine Isokai-Familie. Und habe dann gelesen, das Resultat aufgeschrieben, aufgesprungen und das Resultat gewechselt, dass er den neuen Totomat hat, scheiss Freude. Und bis dann geworden, nach dem Militär, mit 20, Sportreporter. Fußball ist okay und dann zack, ist klar gewesen für mich eigentlich. Also, es ist ja als Kind schon klar gewesen. Eben mit 16 habe ich angefangen. Die ersten Artikel, ein bisschen Sackgeld verdienen, da bei der Zeitung. Und für mich ist klar gewesen, Journalismus und Radio. Sowieso, Radio ist immer noch das coolste Medium, was es gibt, ja.
1: Finde ich auch.
0: Hä?
1: Nein, aber du hast ja dann wirklich, sind ja alle Medien auf ihre eigene Art spannend. Du hast ja auch alle durchlaufen. Eben, bist noch beim Fernsehen gewesen, hast für die Zeitung geschrieben, ganz am Schluss ja Chefredakteur dann auch noch gsi. Was hast du da vielleicht so alles durchlebt? Wie hast du die, wenn du jetzt sagst, das Radio war eigentlich das Kühlste gewesen, wieso bist du noch zu den anderen in dem Sinn eigentlich?
0: Also Fernsehen ist ja auch Bewegtbild, finde ich auch etwas sehr, sehr Spannendes, oder? Ich denke, das Genialste an diesem Beruf ist ja, dass du die Region kennenlernst und die Leute kennenlernst. Also du hast jeden Tag ein anderes Thema, jeden Tag eine andere Person und dich selber auch ein bisschen kennenlernst. Und ich habe einfach Radio cool gefunden, weil du bist wirklich immer dabei bei den Leuten, auch heute noch im Auto, in der Dusche, überall. Es ist ein Begleitmedium, das einfach Emotionen auslöst. Und das Bewegtbild ist natürlich lässig, weil du kannst mit der Bildsprache sehr viel machen. Du musst gar nicht viel sagen, so kannst du mit dem Bild etwas erklären. Und ich habe natürlich die Ostschweiz enorm kennengelernt oder sehr viele Leute auch kennengelernt. Und das ist das, was mich am meisten mitnimmt auch. Das Wissen habe ich heute noch und behalte ich heute noch. Und da bringt man heute auch sehr viel, die Vernetzung, die man hat. Und nein, Journalismus ist ein ganz lässiger Beruf und ich würde ihn wieder machen.
1: Aber eben, du hast dann nachher gewechselt, nach 15 Jahren bist du in Kommunikation und nachher dann ganz weg von Journalismus und Kommunikation. Wieso?
0: Ja, wenn du dann 15 Mal das Olma-Säuli beim Bundesrat gesehen hast, schon wieder das Bild, einfach ein neuer Bundesrat und eine neue Sau, oder? Dann fragst du dich irgendwann, ist es da gewesen? Und dann kommst du halt auf die Antwort nein. Und dann wäre sicher die Option gewesen, SRF, Leutschenbach. Und da ich ja Highway-Appenzeller bin, gar nicht die Frage, sondern in der Region bleiben. Kommunikation hat mich auch schon immer interessiert und hatte dort die Möglichkeiten gehabt, dann können einsteigen über ein Praktikum in einer PR-Agentur, Werbeagentur, Digitalagentur, dann dürfen alles durchlaufen und dann in einem grossen Industrieverband auch Verbandskommunikation, also alle Facetten von der Kommunikation kennenlernen. Und dann eben nachher dann gewusst, irgendwo etwas ist da noch und dann ist doch noch etwas gewesen mit dem Koberg.
1: Du hast eben vorher gesagt, das hast du schon du mit deiner Frau besprochen, als wir dort unterwegs waren. Aber wie ist es dann nachher wirklich dazu gekommen, dass du dann den Job auch überkommen hast? Weil eben im Tourismus bist du ja vorher gar nicht tätig gewesen.
0: Nein, ich bin Quereinsteiger. Wobei, man muss ganz klar sagen, oder, in dem Tourismus ist Kommunikation und Marketing, wo ich herkomme, schon mal ein wichtiger Bereich. Also da ist eigentlich der Hauptteil, gerade als Geschäftsführer. Da geht es um Kommunikation und Marketing. Für touristische Belange habe ich Fachleute und da wissen nicht, die jetzt auch aneignen, ist klar. Aber gerade jetzt im Moment, wo wir drinstecken, Corona und so weiter, auch die Weiterentwicklung, die wir haben am Koberg, ist das hauptsächlich Kommunikation. Von dem her hat es passt. Nein, ich habe natürlich genau mitverfolgt, was am Koberg läuft über die letzten Jahre. Immer genau gewusst, was läuft. Und es hat dann gerade den richtigen Moment gegeben, wo es frei geworden ist. Und ich habe dann meinen Verwaltungsrat angerufen, den ich kennt habe noch von früher, und gesagt, du, ja, gesehen da. Und dann sagt er, ja, nächste Woche schreiben wir raus. Okay, danke. Gehen wir rein ins Assessment. Und anscheinend sind sie über der Überzeugung gewesen, dass meine Fähigkeiten genau die richtigen sind, die es jetzt braucht. Das positive Element, weil wir haben viel vor am Koberg. Wir haben jetzt schon viel investiert, aber es kommt noch mehr dazu. Und da gibt es viel positive Energie. Und da braucht es einen, der das kommunikativ begleiten kann. Und ich hoffe ich bin's und ich mache es auch. Ich werde mal schauen.
1: Du hast es schon zweimal angesprochen, ich habe noch viel vor mit dem Kronberg. Was haben wir denn vor?
0: Ja, also natürlich der Berg, oder? Also das Bergrestaurant, da ist in die Jahre gekommen, da müssen wir noch etwas machen. Aber jetzt zuerst einmal dafür sorgen, dass die neuen Angebote, die wir jetzt für 2,5 Millionen Franken im Tal investiert haben, letztes Jahr, dass wir da zum Fliegen bringen. Und das ist sehr erfolgreich unterwegs. Also die Leute sind begeistert über die Merliwelt, über den Zipline Park. Wir sind eben mittlerweile wirklich eine Tagesdestination geworden. Also du kannst den ganzen Tag bei uns verbringen. Und da zum Fliegen zu bringen, weiterzuentwickeln, auch neue Angebote zu kreieren, das ist genial. Und da sind wir mit drin mit dem Führungsteam. Und da gibt's ganz coole Sachen, die wir jetzt entwickelt haben. Und tun jetzt den Käfer einfach mal auf die Seite und sagen, der geht dann irgendwann vorbei. Und nein, Koberg hat noch sehr grosses Potenzial, ohne dass wir, also wir dürfen kein Disneyland draus machen, das wollen wir nicht, weil es ist immer noch ein Ort, wo man auch Ruhe und Kraft kann schöpfen kann. Aber ja, es wird vieles noch passieren am Koberg. Ganz eine coole Geschichte.
1: Sind wir gespannt, aber eben, du hast gesagt, den Käfer wollen wir auf die Seite lassen. Es ist ja doch eine sehr schwierige Zeit gewesen, wo du gerade angefangen hast. Hast du zu Zeiten vielleicht auch mal noch ein bisschen bereut, weil es eben wirklich so eine schwierige Zeit war mit dieser ganzen Pandemie?
0: Nein, bereut. Nein, überhaupt nicht. Weil wir haben ja das Glück, dass wir offen haben dürfen, nach wie vor, mit einem sehr strengen Schutzkonzept. Das heisst, also, wir haben den Betrieb eigentlich können am Laufen behalten, aus dem ersten Lockdown selbstverständlich. Und was ich einfach auch gemerkt habe, es sind gerade Thurgauer, wenn dann der Nebel gekommen ist, oder? Und die kommen ganz weiss angelaufen, dann zu uns rauf. Und jemanden habe ich kennt, oder? Felix, lass mich bitte rauf, ich brauche Sonne, oder? Also da ist auch, hast du wirklich gespürt, dass die Leute brauchen, die Erholung brauchen, die Natur brauchen, die Bewegung. Und überhaupt nicht bereut, obwohl es enorm streng ist im Tourismus im Moment. Weil du musst wirklich schauen, dass die Konzepte, da musst du jeden Tag hart dahinter sein, dass die umgesetzt werden. Es braucht von den Leuten sehr viel Energie, aber ich habe tolles Team. Also wir haben eine super Truppe beieinander, wo jeder Herzblut hat. Und wir hoffen dann aber schon, dass dann das irgendwann endlich einmal vorbei ist. Also langsam ist die Motivation sinkt. Aber wir werden das überstehen. Und dann geht es Vollgas dann in die Sommersaison.
1: Wenn du jetzt mal nicht eingespannt bist mit dem Arbeiten, dann hast du ja noch ein bisschen Hobbys. Und ich habe gelesen, dass du ein faszinierter Tornado-Verfolger bist. Das ist bei dir, glaub, ganz speziell. Du hast da, bist mega mit dem, ja.
0: Ja, ich bin einfach fasziniert von diesen Naturkräften, oder, wo gerade so ein Tornado kann entwickeln kann. Der Finger Gottes, sagt man ja einmal, oder? Und das hat mich immer schon fasziniert, schon als Kind. Und da mache ich mal. Also, dort gehe ich dann schon noch reisen. Mit so einem Tornado-Hunter-Team unterwegs und die Naturgewalten jagen. Da werde ich mir einmal antun. Das ist faszinierend, Naturkräfte. Und, die Natur ist ja sonst auch das grosse Hobby, das Jodeln, natürlich, oder? Also, Jodeln ist, glaube ich, dort die restliche Zeit, die ich noch habe, komplett, vereinnahmen.
1: Eben, du bist ja Präsident, ich muss gesagt, Jodelchörli St. Gallen Ost. Jawohl. Dort bist du ja engagiert.
0: Ja.
1: So als Abschluss, würdest du uns dann noch etwas vorjubeln?
0: Kann ich nicht, leider. Ich bin Zweitpass. Da ist ganz tief unten, oder? Meine Frau ist bei uns die erste Jodlerin. Das ist die, die oben durch quasi dann die Melodie singt. Nein, ich bin der Bass, wie man so hört. Und der Präsident und der Langet. Und nein, das ist etwas Wunderschönes. Also Jodeln würde ich jedem empfehlen, wenn man mal dann ein bisschen Joy. Am Anfang hat man das Gefühl, Jodeln, ist mir auch so gegangen. Und wenn man dann mal vorbeigeht und spürt, wie schön das ist, singen allgemein, oder? Dann lohnt sich das extrem. Und ich mag mich noch erinnern, als ich meine Frau kennengelernt habe, hat es geheißen, nächste Woche gehen wir ans eidgenössische Jodlerfest. Und da dachte ich, nein, Gott, wo bist du jetzt da gelandet, oder? Ey, nein. Und bin dann am Samstag allein raufgefahren auf Davos und habe extra noch ein bisschen Prodigy oder so reingetan, um mich vorbereiten. Da dachte ich, zwei Tage, oder? Du hast da verdient, oder? Ja, und dann bin ich in die Kirche gehockt und meine Frau hat Duett gesungen mit einer Partnerin zusammen, wirklich zwei Spatzen in dieser Kirche rein. Und dann hat es bei mir einfach nur noch Tränen gegeben. Das war so schön gewesen, da ist nur noch geheult und dann kam ein zweites Mal am Sonntag geheult, dass ich mir dann verheulet, nach einem verheulten Wochenende heimkomme. Und er hat gesagt, ich will auch.
1: Und wie tönt, aber der Bass, der tönt ja auch. Kannst du uns eine kurze Kostprobe geben?
0: Nein, das ist wirklich schwierig. Das ist wirklich schwierig. Okay. Weil sonst komme ich von meiner Frau aufs Dach.
1: Dann laden wir doch deine Frau mal ein, dass sie uns mal ein bisschen vorjagen kann.
0: Sie hat eine traumhafte Stimme, wirklich wunderschöne Stimme. Und sie könnte sicher etwas trillern. Nein, Bass ist wirklich am Verstärker. Ja. Innen, oder?
1: Okay.
0: Ich tue lieber im Hintergrund Geschick leiten und schaue, dass es dem Verein gut geht. Und dem geht es sehr gut.
1: Also, das ist doch auch schön.
0: Ja.
1: Du, es ist schon wieder vorbei, die Zeit.
0: Mhm.
1: So schnell geht's. Und danke dir vielmals, bist du bei uns im Top-Hochtrick gewesen.
0: Ja, danke vielmals. Hat riesig Spass gemacht, wieder mal im Radiostudio.
1: Ja, danke dir. Und danke auch euch da draussen, egal ob zugelassen oder zugeschaut. Top-Hochtrick gibt es dann nächste Woche wieder mit meinem Kollegen Stefano Bullmann. Ciao zusammen.
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3: Das Top Hoch 3 ist heute ganz bestimmt etwas für Filmfans. Kann man sagen, dass du ein Cineast bist?
4: Absolut. Ein Cineast ist ja einer, der möglichst viele Filme sieht. Und zu denen gehöre ich sicher dazu. Ich sehe über 1000 Filme pro Jahr.
3: Der Chef vom Zürich Filmfestival, der Christian Jungen, ist heute bei uns im Top Hoch 3. Schön bist du da. Es freut mich, dass wir ein bisschen vor allem über Film und über dein Leben reden. Da gibt es, glaube ich, ein paar spannende Punkte. Du hast es jetzt gerade gesagt. Cineastik oder Cineasmus, wie man es auch sagen kann, beschreibt die leidenschaftliche Liebe zu Film und Kino. Wenn man direkt ist von einem Filmfestival, ist das eigentlich, muss man das mitbringen, oder?
4: Genau, also wenn man nicht gerne ins Kino geht, dann wäre man da fehl am Platz bei dem Job, den ich habe. Die Leute fragen einem ja immer, verleidet es dir dann nie, aber es ist eigentlich so, je mehr man gesehen hat, desto spannender wird es. Und der Cineast oder der Cinephil ist ja von der Wesensart her ein bisschen ein Sammler verwandt. Man hat irgendeinen Regisseur, der einem einen Film gefällt, der Almodovar, und dann wird man möglichst alle Filme sehen. Und darum bin ich eigentlich immer irgendwie wie so ein Briefmarken am Album am Füllen.
3: Über deine Leidenschaft wie das entstanden ist mit diesen Filmen, über das können wir noch zu reden. Ich will noch schnell ein bisschen beim Zürich Filmfestival bleiben. Erstens mal, ist es so cool, wenn ich mir das vorstelle, Direktor zu sein vom Filmfestival, und ist mit dem auch ein Traum in Erfüllung gegangen?
4: Ja, ich habe schon immer gedacht, das wäre noch cool, mal so bei einem Festival zu arbeiten. Ich bin früher immer auf Locarno gegangen, mich hat die Piazza Grande so fasziniert. Und ich habe gedacht, wäre eigentlich auch gerne mal auf der Bühne oben und würde runterschauen. Und dann ist das Zürich Filmfestival gekommen. Und das ist so das Festival gewesen, das vom Programm her eigentlich ein bisschen mir entsprochen hat. Intelligent, aber bekömmlich, also nicht anstrengend. Mich haben immer die Filme abgeturnt, wo man aussitzen muss. Und von dem her ist das schon ein Traum gewesen. Ich habe allerdings gar nie aktiv gehöbelt oder irgendwie mit dem Zaunpfahl gewunken, sondern es ist dann einfach passiert. Ich bin angefragt worden und habe dann gefunden, mal, ich tue das machen. Obwohl ich vorher einen sehr schönen Job hatte. Ich war Kulturchef bei der NZZ am Sonntag, auch ein Traumjob, und ich habe dann quasi von einem Traumjob zum nächsten gewechselt.
3: Und wäre ein bisschen risikofreier gewesen, oder, das vorher?
4: Ja, das hätte man sicher die ruhiger Kugel können schieben können. Also eine Eigenschaft, die es braucht, wenn man so Direktor ist bei einem Filmfestival, man muss Nerven haben aus Drahtseil, weil es ist sehr viel Druck da, dass man die Leute anbringt, die Gäste, dass man die Filme überkommt, einen Film schauen und sagen, der ist gut, den würde ich gerne zeigen, das ist das eine. Aber nachher das Lobbying betreiben bei den World Sales, das sind die Filmfirmen, die das Recht haben, das Erlebnis bekommen, den auch zu zeigen, das ist dann doch so ein bisschen ein Gegamble. Und da braucht es ein bisschen diplomatisches Geschick und manchmal auch so ein bisschen Ungestümheit. Man muss auch mal ein bisschen einfahren können, um einen Gegendruck oder so aufzubauen.
3: Dein erstes Festival oder respektive deine erste Ausgabe als Direktor war ja die letzte Jahr. Ein äußerst erfolgreiches Jahr. 68.000 Besucher, die du hattest. Ich glaube, auf über 100 Filme, wenn ich es richtig gelesen habe. Johnny Depp, Juliette Binoche, Till Schweiger. Und das alles in einem Corona-Jahr, oder? Das ist eigentlich unglaublich.
4: Ja, es ist wirklich im Rückblick fast mirakulös. Wir sind der einzige Grossanlass gewesen von der Schweiz. Es hat ja nichts gegeben, keine sechse Leute, meistens nur die Fasnacht abgesagt, den Autosalon. Und auch mir hat man immer gesagt, hey, das kannst du nicht machen, das musst du jetzt absagen oder virtuell machen. Und wir haben immer gesagt, also solange es kein Force Majeure gibt, ziehen wir das durch. Mein Glück war aber auch, dass ich eigentlich die Pandemie total unterschätzt habe. Ich habe dann gedacht, ja, im Sommer ist das vorbei. Und weil dann halt im Sommer die Zahlen gut waren, haben wir Oberwasser gehabt und haben es dann einfach durchziehen können. Und mit den Stars haben wir auch ein bisschen davon profitiert, dass eben in der Filmwelt viele gefunden haben, es muss weitergehen und jetzt machen wir erst recht etwas für die Filme. Und das ist wirklich noch recht berührend gewesen. Also, der Johnny Depp war vorher in Spanien gewesen, wo so total sicherheitsmässig alles abgeriegelt war und hat es dann richtig cool gefunden, wieder mal in einem Kinosaal stehen mit einem richtigen Publikum.
3: Wir haben wahrscheinlich alle richtig cool gefunden, wieder mal so unter die Leute zu kommen und so ein Festival dann zu feiern. Wenn man das Einzige noch ist, oder? Das sind ja dann vielleicht auch die Zahlen drum so gut gewesen.
4: Genau, absolut. Also man hat wirklich gemerkt, da ist Optimismus ist wieder aufgeflackert, die Zahlen sind leicht am Sinken gewesen und alle haben wieder mal wollen Trainerhosen gegen den Smoking tauschen und darum ist auch die Stimmung ist eigentlich recht lässig gewesen. Leider, wir haben ja dann gehofft, wir können wie das Kino wieder anschieben, ist es dann halt gleich wieder in die andere Richtung gegangen mit der zweiten Welle. Aber wir haben Glück gehabt und es war ein heisser Lauf gewesen und ist gut rausgekommen. Es ist auch nichts passiert, von wegen Ansteckungen oder so.
3: Wie sieht denn die Planung aus jetzt für dieses Jahr? Hofft ihr wieder auf so viel Glück oder kann man sich jetzt ein bisschen mehr absichern auf Daten, auf Zahlen?
4: Ich habe das Gefühl, wir haben letztes Jahr so viel Glück gehabt, dass wir dieses Jahr ein bisschen weniger werden haben. Aber wir planen wieder volle physische Ausgabe. Und ich glaube auch, dass man Ende September das wieder unter weitgehend normalen Bedingungen kann machen kann. Alain Berset, der, glaube ich, im Februar 1,5 Millionen geimpft hat, im April 4 Millionen. Also irgendwann muss ja dann schon anschlagen und die Zahlen runtergehen. Und darum planen wir eigentlich wieder ein normales Festival, ja. Und ich gehe auch davon aus, dass in der zweiten Jahreshälfte gibt es eine Explosion von der Lebensfreude, der Konsum wird anziehen, weil irgendwie merken wir ja alle, wie wir es vermissen, Partys, rausgehen, Leute treffen und ich glaube, der Nachholbedarf ist riesig und im Sommer wird dann zuerst der See, Body, Grillieren im Vordergrund stehen und so im Spätsommer nimmt man dann auch wieder das kleine Schwarze führen und geht wieder mal an ein Filmfestival.
3: Ist ja auch ein bisschen das Tor zu der Welt, oder? Allein schon, wenn man sieht, eben mit den Gästen, die wir jetzt hatten, so Johnny Depp, Juliette Binoche, Till Schweiger, ich habe es vorher gesagt. Wie ist das eigentlich so als Festivaldirektor? Trifft man die Leute dann auch persönlich und schüttelt denen mal das Händchen oder zieht das so ein bisschen an einem vorbei?
4: Nein, also apropos Handschütteln, sowohl Juliette Binoche wie der Johnny Depp haben ja gerade die Hand schütteln und ich habe ja Corona-konform mich verhalten auf dem grünen Teppich und bin darum ein bisschen in Verlegenheit geraten. Aber nein, man hat dann schon so ein bisschen Gespräche mit denen. Zum ersten Mal sehe ich sie auf dem grünen Teppich und wenn die Stars einen Preis überkommen, wie das zum Beispiel bei der Juliette Binoche der Fall war, dann geht man nachher in die Corona-Halle zu Nacht essen mit diesen Gästen. Und das war eigentlich sehr schön gewesen. Also vor allem auch mit dem Till Schweiger. Der war richtig gerührt gewesen, hatte seine Tochter dabei gehabt. Und wir Schweizer unterschätzen manchmal ein bisschen, wie das wirkt. Kronenhalle, Zürichschnetzle, das Bündnerfleisch zur Vorspeise. Also es sind sehr schöne Übungen gewesen, wo man dann auch viel erfahrt, so ein bisschen privat von denen.
3: Ist das noch ein Highlight für dich selber? So.
4: Ja, das ist vor allem dann auch bei mir, wenn die Spannung nachlag. Jetzt bin ich das erste Mal gewesen, so die vorne stehen mit so grossen Gästen haben, da willst du sie ja nicht vermasseln. Und ich bin dann auch erleichtert gewesen, dass alles gut gegangen ist und dass die auch so ein bisschen offen sind und unkompliziert. Kompliziert ist eigentlich die Entourage, aber wenn dann die Schauspieler oder die Stars mal da sind, sind die eigentlich wie du und ich. Das ist nicht wirklich ein Riesengefälle.
3: Wir spuren dann mal ein bisschen zurück da in deiner Geschichte, wo das alles angefangen hat. Du hast, glaube seit 1991 ein grosses Herz für Film, oder hat das vorher schon angefangen?
4: Ja, das hat vorher angefangen. Also ich bin eigentlich, zu Winterthur hat es ein Volkshaus gegeben. Das steht in der Nähe vom Bahnhof und dort hat es einen Kinderfilmclub gehabt. Dort bin ich einmal hingegangen am Mittwochnachmittag, wenn Schule frei war. Und dann hat man so irgendeinen Film mit dem Maulwurf und so geschaut, so Kinderfilm. Und nachher bin ich immer schon gerne ins Kino, vor allem ins Palas und ins Talgarten. Habe aber Sachen geschaut, ich weiß auch nicht, Rocky, Didi Hallerford, Otto, jetzt nicht hochstehend quasi intellektuell. Und als ich am Gimmick war, habe ich Geld verdienen. Und dann hat es ein Inserat im Lampot, es ging ein neues Kino auf und die suchen den Kassier. Das war die Kinologe am Graben. Dann habe ich mich dort beworben und dann ist der schönste Reinhard von der Reinhard-Dynastie ist dort gewesen und hat ein Gespräch mit mir gemacht. Er war auch ein Filmproduzent gewesen, hat den Film von Markus Imhoff, wie das Boot ist voll, produziert. Und der hat dann am Morgen um 11 Uhr schon Whisky getrunken und so also Brüllen aufgetan und mich ein bisschen ausgefragt und gesagt, ja, dem jungen Mann geben wir den Job. Und dann bin ich dort in der Loge an der Kasse gewesen und habe natürlich den Film gratis schauen können. Und so hat es mir dann eigentlich den Ärmel genommen. Für das Kino und für den Film.
3: Also hat es dann auch nur einen Film am Abend gegeben oder hast du dann nicht Kasse gemacht für mehrere Filme?
4: Nein, es waren ja zwei Säle gewesen, heute sind es drei. Und es hat dann aber auch noch Nocturne gegeben am Wochenende. Wir haben also immer etwa sechs Filme im Programm gehabt und ich habe natürlich dann alles geschaut. Und irgendwann habe ich dann beim Radio Eulach, beim Vorgängersender quasi von Radio Top, angerufen und gefragt, ob man, ja, ob man da arbeiten könnte. Und dann haben sie gesagt, ich soll mal vorbeikommen, eine Stimmprobe machen. Und dann habe ich das gemacht. Mit dem Andreas Friole hat der geheißen, der Chefredakteur. Und dann ist man dann relativ gleich auf dem Sender gewesen. Und ähnlich ist es beim Lampot passiert. Ich habe auch einfach mich mal gemeldet, angerufen, ob es einen könnte brauchen, der über Film schreibt. Und dann haben sie gefunden, ja, mach mal. Und dann bin ich irgendwie in den Journalismus gerutscht.
3: Gibt es aber einen Film, der dich so gepackt hat, oder dir den Ärmel reingenommen hat in dieser Zeit?
4: Also ein Film, den ich mich mega mag erinnern, da, den ich im Kino geschafft habe, war Thelma und Louise. Das sind zwei Frauen, die zusammen abhauen in einem Cadillac und dann am Schluss fahren sie so über eine Klippe rüber und sterben dann quasi, aber das Bild gefriert ein und dann ist immer der Song gekommen, I am part of you, you are part of me. Und alle Leute sind immer rausgekommen und haben gebrüllt. Und das war schon so ein Film, der mich sehr geprägt hat.
3: Du hast ja dann weitergeführt. Du hast ja gefunden, ich will da noch mehr mit Film zu tun haben. Du hast ja dann verschiedenste Sachen gemacht. Du hast jetzt schon ein bisschen angetönt, aber du hast ja noch Filmwissenschaften studiert. Dann.
4: Genau, das hat man da nur können im Nebenfach machen und hat eigentlich eine lange Warteliste gehabt. Und die Professorin, die aber da war, hat dann, wie durch das ich schon Filmkritiker war, hat sie wirklich gemerkt, da ist Energie drauf und hat mich führen lassen. Ich habe dann nicht müssen warten. Und ja, das ist eigentlich so ein bisschen mein Lieblingsfach gewesen. Und ich habe dann aber im Hauptfach habe ich Italienisch studiert. Ich habe da eine italienische Freundin gehabt. Ich habe nicht gewusst, was man studieren soll. Da habe ich gedacht, wenn ich Italienisch studiere, dann tue ich mich kulturell annähern. Geschichte im ersten Nebenfach. Und die Leitzarbeit habe ich dann in der Geschichte gemacht, aber über das Filmthema. Also ich habe immer geschaut, dass auch bei den anderen Fächern ein bisschen im Bogen zum Film geschlagen wird.
3: Du hast gerade zwei Sachen aufgetan, die ich noch, gerade beide noch ein bisschen ansprechen möchte. Also zum einen nimmt sich Wunder, was sind Filmwissenschaften? Mit was befasst man sich und was hilft einem das nachher?
4: Ja, da schaut man eigentlich, wie ein Film gemacht wird, die Kameraarbeit oder die Regie oder die Dramaturgie von der Farbgebung. Man lernt eigentlich Film analysieren und man lernt auch die Filmgeschichte kennen. Was war früher gewesen? Fellini, Rossellini, Orson Welles, und das hat mich total fasziniert. Also ich habe die Lektionen aufgesogen. Wobei man muss sagen, fairheitshalber, ich habe gar nicht so, wie soll ich sagen, ich habe nicht so seriös studiert, weil als ich bei Radio Eulach und dann bei Radio Top geschafft habe, hat es eine Morgenschiene gegeben, die hat R1 geheissen. Da hat man um 4:30 im Studio sein und um 6 sind die ersten Nachrichten verlesen worden und die ist bis um 1 gegangen. Und ich hatte ein 80% Pensum während vielen Jahren und bin dann eigentlich immer am Morgen im Radio gewesen und erst auf den Nachmittag an die Uni. Außer bei den Filmsachen habe ich immer geschaut, dass es irgendwie an der Arbeit vorbeigeht. Also von dem her, eben, beim Filmen, da bin ich wirklich voll dran gewesen und die anderen Sachen habe ich jetzt eher ein bisschen Minimum gemacht. Oder als Werkstudent einfach gar nicht können, die ganze Zeit an der Uni sein. Aber das, finde ich, hat auch nicht geschadet. Es gibt ja nichts Schlimmeres als die vergeistigten Akademiker, die aus der Alma Mater rauskommen und irgendwie weltfremd sind. Also ich habe immer gefunden, es ist gut, wenn man ein Bein in der Arbeitswelt hat.
3: Und dann eben Italienisch hast du ja eben auch noch studiert.
4: Italienisch habe ich auch studiert. Ja, dort tut man eigentlich Literatur lesen, den Kanon von der grossen Literatur. Und das Fach heisst dann eigentlich Romanistik. Und dann weiss ich, hat mich mein Grossvater mal gefragt, was das eigentlich ist, Romanistik. Dann habe ich eben gesagt, ja, so Roman lesen und so. Dann hat er gesagt, Bub, liest du die Bibel, das langt. Also es war ein bisschen suspekt gewesen, da, die Romanistik. Oder man hat nicht so recht gewusst, was ich da eigentlich mache.
3: Wir haben bei uns in den sozialen Medien mal unsere Community gefragt, der Christian Junge kommt zu Gast, was haben die für Fragen? Drei davon habe ich jetzt mitgebracht. Unter anderem war die Frage, welches ist dein Lieblingsfilm und wie fest nervt dich die Frage?
4: Die Frage nervt mich nicht, weil über Film reden ist ja etwas Schönes. Also mein Lieblingsfilm ist «Before Sunrise» von Richard Linklater. Das ist eine Geschichte von der Julie Delpy und dem Ethan Hawke, die sich im Zug kennenlernen. Er ist am Interrail, er ist ein Amerikaner, sie ist eine Französin, die auf Wien geht. Und dann fangen sie ein bisschen an, über Gott und die Welt zu reden und verbringen dann eine Nacht, indem sie durch Wien schlendern. Und das war so ein Film, wo so wie die Befindlichkeit, wo ich Student war, auf den Punkt gebracht hat. Die gleichen Themen, die man hatte, wenn man so 18, 19 ist. Und dank dem Film habe ich eigentlich auch meine Frau kennengelernt. Bin einmal in den Ausgang gegangen. Also ein Kollege hat den Schuh bekommen von seiner Frau und ist Single gewesen. Er hat gesagt, komm, jetzt gehen wir ein bisschen auf die Piste. Und ich habe eigentlich zuerst gar nicht rauswählen. Und dann sind wir ins Palavrion. Das war dort mal so ein bisschen der Ort gewesen, wo man hieß, wenn man Single war. Und bei ihm hat es dann nicht geklappt. Aber ich habe meine heutige Frau gesehen und sie hat ein bisschen ausgesehen wie Julie Delpy in dem Film. Und dann bin ich zu ihr an und habe gesagt, du gleichst einer Schauspielerin. Dann hat sie gesagt, ja, wer denn? Dann habe ich gesagt, ja, Julie Delpy. Dann sagt sie, ah, die von Before Sunrise, das ist ihr Lieblingsfilm und ist auch meine. Und ja, so hat es dann gefunkt. Und heute heisst unsere Tochter Selin wie Julie Delpy im Film. Von dem ist es relativ ein prägender Film.
3: Die Geschichte müsste eigentlich verfilmt werden, oder? es gibt ja wie von Mary Poppins gibt es ja noch den Film, wie es entstanden ist, oder Saving Mr. Banks. Das wäre jetzt quasi wie so in dem gleichen Ding. Wie oft hast du den Film schon gesehen in der Zwischenzeit?
4: Ja, den habe ich sicher 13, 14 Mal gesehen.
3: Und
4: es gibt ja dann noch Fortsetzungen, bevor Sunset und so weiter. Und die haben ja alle 10 Jahre haben sie wieder ein Drehbuch geschrieben, wo dann auch die Figuren 10 Jahre älter sind. Und das finde ich auch so ein Langzeitprojekt recht spannend.
3: Ist das so ein Familienprojekt damals? Einmal im Jahr kommen wir zusammen und schauen uns den Film an, oder?
4: Nein, es gibt jetzt nicht so ein fixes Ritual, aber wir haben wirklich schon etwa geschaut und vor allem tun wir manchmal ein bisschen missionieren beim intelligenten Tischgespräch. Wenn die Leute zum Essen kommen, die den noch nicht kennen, dann legen wir allen ans Herz, würden den mal schauen.
3: Ich probiere es auch mal.
4: Noch nicht gesehen?
3: Nein, ich habe ihn noch das nicht lohnt. Gesehen. Aber bei mir ist es immer das Gleiche, ich habe ganz viele gute Filme eben noch nicht gesehen, weil schlussendlich dann die Energie fehlt, um nochmal einen Film zu schauen. Aber zweite Frage, die gekommen ist, welchen Filmstar würdest du gerne mal persönlich treffen?
4: Ja, ich würde natürlich mega gerne Clint Eastwood mal treffen, der so ein bisschen mein Lieblingsregisseur und Schauspieler ist. Ich bin sogar mal sehr nahe dran gewesen. Ich hatte mal einen Termin gehabt, wo ich in L.A. war. Bin immer für Tänzerz am Sonntag auf L.A., wenn die Oscar-Woche war, um eine Reportage machen über die Woche vor den Oscars. Und dann irgendwie ist das wieder verschoben worden und ich habe dann aber müssen zurückfliegen. Also von dem her habe ich den nie getroffen, aber das wird schwierig, weil der ist jetzt 90 und reist nicht mehr so viel. Aber das wäre schon cool, den mal zu treffen.
3: Und welches ist der schlechteste Film ever?
4: Der schlechteste Film
3: ever? Wir reden ja immer über die besten Filme, aber was ist denn eigentlich der schlechteste?
4: Ja, also ich also die deutsche Schenkelklopf-Komödie, wo irgendwie dort ist Blondine mit dem roten Lippenstift, da ist der Kindskopf, da ist Bananenschale, was passiert? So ein bisschen diese Sachen habe ich immer nicht so gern gehabt. Aber ich kann jetzt keinen Titel nennen, ich verdränge das dann amis wieder.
3: Das war eine gute Antwort. Du hast mal in einem Interview gesagt, Kino darf nicht langweilen. Was ist damit gemeint?
4: Ja, ich habe zum Beispiel auch, als ich studiert habe oder auch am Filmfestival gibt es ja den Typ, der sich wichtig machen will. Also wenn alle eingeschlafen sind, dann kommt der eine hinführen und sagt, ich erkläre euch jetzt, warum das ein Meisterwerk ist. Und ich finde, Kino hat auch etwas mit Emotionen zu tun, Geschichten müssen packen. Und ich habe nicht so gern, wenn irgendwie eine lange Einstellung, eine staubige Strasse und dann schlängelt sich irgendein Auto so langsam ins Bild. Ich glaube, wir haben alle genug zu tun im Leben und wenn du das Publikum langweilst, dann hast du irgendwie den Sinn nicht verstanden. Man muss auch sehen, Film ist ein Massenmedium, ist relativ teuer, also ein Film machen kostet Millionen, dann sollte man ja schon auch ein bisschen den Film fürs Publikum machen. Ich habe schon auch gerne Godard, der ein Avantgardist ist, aber es ist dann immer ein schmaler Grad zwischen Godard sein und Prätention und die meisten gehen bei dem Balanceakt auf der falschen Seite runter.
3: Wenn du müsstest entscheiden zwischen den Hollywood-Buster und Schweizer Film, für was würdest du entscheiden?
4: Ja, jetzt ehrlich, also ich meine, die politisch korrekte Antwort wäre jetzt Schweizer Film, aber ich würde mich für Hollywood entscheiden. Das ist, Hollywood macht, also meine, Hollywood macht die besten Filme, die es gibt und die schlechtesten. Ich habe mich immer gewehrt, als ich Filmkritiker war. Das war auch so ein Filmkritiker-Klischee. Hollywood, das sind nur Geldsäcke, so der Produzent mit den Zigarren und der jungen Frau auf den Knien und die verstehen gar nichts von Kunst. Ich habe in Hollywood bei den Studios, das sind die grössten Filmfreaks, die man sich vorstellen kann. Und ich finde es auch faszinierend, die Geschichte von Hollywood, wie das von osteuropäischen Juden, die eingewandert sind, gegründet worden sind. Darum, ich habe immer ein bisschen Hollywood verteidigt und würde, wenn ich mich müsste, wegen der Insel entscheiden, nur nach Hollywood oder den Schweizer Film, würde ich schon auf Hollywood setzen.
3: Wo steht denn aber der Schweizer Film so im internationalen Vergleich?
4: Ja, er ist extrem am Zulegen. Also jetzt gerade in den letzten Jahren hat sich sehr viel da. Und man sieht das ja auch beim Erfolg. Also Platschpitz Baby, das ist fantastisch. Oder der neue Film von der Bettina Oberli, Wander mein Wunder, der bei uns zur Eröffnung gelaufen ist, ist also auch bei internationalen Leuten sehr gut angekommen. Und ja, die Branche ist professioneller geworden. Es gibt jetzt auch mehr Gesichter. Es sind nicht immer nur die gleichen Paar. Früher war es immer der Gnädinger oder der Mike Müller oder so. Also nichts gegen die, die sind gut. Aber und irgendwelche Ex-Misser rundherum. Und heute haben wir wirklich gute, breite Paletten an Charakterdarstellern.
3: Wolkenbruch hat sie sogar als erster Schweizer Film auf Netflix geschafft.
4: Das ist auch ein fantastischer Film. Weil ich finde, es ist ja noch schwierig, über orthodoxe Juden eine Komödie machen. Dürfen wir denn das und so? Und Michael Steiner hat das hervorragend gemacht, finde ich.
3: Ja, der Autor war gerade bei mir in einem Talk. Sehr ein spannender Mensch, auch der Thomas Meyer. Ja. Aber auch diesen Film habe ich leider noch nicht gesehen. Es ist ein Elend mit mir. Aber ich habe so viele Filme nicht gesehen. Aber ein Film, der bei euch mal Premiere geführt hat, «Der Läufer». Mhm. Dort hatte ich auch meine 10 Sekunden Auftritt gehabt, immerhin in diesem Film.
4: Ja,
3: als
4: was?
3: Als regionaler Journalist. Ja, als Regio-Team. Und wir sind dann auch eingeladen gewesen, Premiere am Zürich Filmfestival. Und das habe ich schon als Erlebnis gefunden, muss ich also schon sagen.
4: Ja, es ist ein toller Film, ganz ein schwieriger Film eigentlich, weil es geht um einen Mordfall und Tat wird wie nicht erklärt. Weil normalerweise ist man sich ja gewöhnt vom Dienstagabend-Krimi, alles hat irgendeinen Grund, das Kausale erzählen, aber im realen Leben ist eben nicht alles kausal, sondern vieles ist Zufall oder unerklärlich. Und der Film tut nicht einfach den Mörder erklären und das ist recht verstörend.
3: Jetzt, also, wir kommen schon langsam gegen den Schluss. Ich will jetzt noch schnell die Filmbranche ein bisschen verlassen. Ich nehme auch Wunder, Christian Jungen, was gibt es bei dir eigentlich abseits von Filmen?
4: Ja, viel. Ich bin ein grosser Fußballfan, bin GC-Fan. Verfolgen immer, was GC macht. Bin auch den letzten Match noch schauen, den man können, im Stadion können. Ich treibe gerne Sport. Habe jetzt angefangen, Tennis zu spielen. Vorher bin ich einmal joggen. Und jetzt habe ich wie so gefunden, ich bin 47 und es ist immer Gefahr, dass man, wenn du so in der Mitte vom Leben bist oder leicht drüber, dass du alles so machst, wie du es immer gemacht hast. Darum habe ich jetzt angefangen, Tennis zu spielen, mal eine neue Sportart und Russisch lernen, einfach um mich selber wieder ein bisschen zu challengen. Ich gehe gerne in Museen, ich habe gerne Kunst, bin gerne in den Bergen, weil ich dort gut abschalten kann. Also ich habe viele Hobbys. Das ist eigentlich mein grosses Problem. Mich interessiert so viele Sachen und der Tag hat 24 Stunden.
3: Und du hast jetzt gerade etwas Gutes angesprochen, oder? Museen und Kunst ist im Moment ein bisschen schwierig, oder? Darum wahrscheinlich auch Russisch. Das kann man gut daheim lernen.
4: Ja, ich habe irgendwie gefunden, also ich kann schon Spanisch und Italienisch und wenn ich jetzt einfach Portugiesisch oder irgendetwas, was auch romanisch ist, dann ist es zu nahe und man muss irgendwie wie etwas nehmen, was ein bisschen weiter weg ist und Chinesisch ist einfach wirklich zu kompliziert. Da hätte ich jetzt keine Nerven gehabt.
3: Rätoromanisch wäre sonst auch eine schöne Sprache.
4: Ja, ja, durchaus. Die, ja. Die redest du?
3: Meine Muttersprache.
4: Gut. Ja, tatsächlich. Ich verstehe auch ein bisschen etwas.
3: Gut, vom Italienisch, oder? Da kann man natürlich vieles lernen. Wenn jetzt du würdest, zurückblicken auf deine letzten, sagen wir mal, 20 Jahre, gibt es irgendetwas, wo du würdest anders machen? Ich nehme nicht an, dass vor 20 Jahren das Zürich Filmfestival auch noch nicht gegeben, aber dass so das Ziel war, oder?
4: Nein. Also gut, ich bin eigentlich einer, der mehr vorher schaut und nicht so viel zurück. Aber wenn ich zurückschaue, muss ich schon sagen, ich habe eine Dissertation gemacht, also eine Doktorarbeit, und das war relativ aufwendig und cool. Aber das bringt in der heutigen Welt jetzt auch nicht mehr so viel. Da würde ich vielleicht früher richtig anfangen zu arbeiten. Weil das hat ein bisschen, eben, es war eine schöne Erfahrung, aber man hat dann ein bisschen Rückstand auf die aus der gleichen Generation. Die können sich blöd gesagt wie früher eine Wohnung kaufen oder so, weil man dann halt gleich einfach viel Zeit für das investiert hat. Das würde ich vielleicht nicht mehr
3: machen. Aber sie holen relativ schnell auf, oder? Weil sie verdienen dafür noch mehr.
4: Also die mit dem Doktortitel, oder was?
3: Ja.
4: Ich beklage mich nicht über meinen Lohn, aber...
3: ich komme schon fast eigentlich wirklich zum Schluss. Und eigentlich meine letzte Frage wäre noch, warum hast du nie selber wollen Schauspieler werden? Oder wäre das auch mal zur Debatte gestanden?
4: Nein, ich glaube, für das bin ich irgendwie zu ungelenk vor der Kamera. Ich habe nie das Bedürfnis gehabt, einen Film zu machen. Ich könnte das auch nicht. Ich schaue lieber, was die anderen gemacht haben. Das befriedigt mich mehr, als irgendwie vor der Kamera stehen. Ich muss auch sehen, Schauspiel ist ein relativ schwieriger Beruf. Mich wundert es auch nicht, dass so viele, gerade bei den Hollywood-Stars, süchtig werden. Weil, ja, man hat ein paar Drehtage und dann sitzt man wieder rum und wartet, bis das Telefon schallt und etwas Neues hier kommt. Ich bin froh, wenn ich jeden Tag etwas zu habe.
3: Und ich finde auch, als Schauspieler, ein richtig guter Schauspieler führt ja schon ein bisschen ein schizophrenes Leben, oder? Weil der muss sich ja so fest in diese Rolle einbringen. Das ist verständlich, wenn irgendeiner mal durchdreht plötzlich, oder?
4: Absolut. Also ich finde ja den Michael Douglas, apropos durchdrehen, das ist so ein Method-Actor, der zum Beispiel im Film Falling Down, wo er im Stau steht und nachher ausrastet, um solche Emotionen anzubringen, muss man wirklich können verinnerlichen, was man da darstellt. Und viele von den Besten tun ja wie nicht out of character gehen, die tun auch quasi am Feierabend sich weiterhin so verhalten wie ihre Figur. Und das führt schon zu einer Authentizität, die beeindruckend ist.
3: Und dann gibt es Schauspieler, die einfach immer sich selber spielen. Charlie Sheen, Tim Allen, jetzt gerade mit seiner alten Serie wieder einen Star kommt, der einfach immer quasi einfach sich auch selber gespielt hat.
4: Der Woody Allen ist auch so einer, der ein bisschen die eigene Neurose verarbeitet im Film. Ja.
3: Noch ganz zum Schluss jetzt wirklich noch ein Filmtipp, wo man sich jetzt unbedingt noch müsste, was ist gerade so angesagt, bei dir zumindest?
4: Ja, es gibt einen super Film, der heisst Sound of Metal. Der hat am Zürich Filmfestival vorletztes Jahr das Goldige Auge gewonnen und gilt jetzt als grosser Oscar-Anwärter. Es geht um einen Schlagzeuger, gespielt vom Riz Ahmed, der das Gehör verliert und es einfach nicht wahrhaben und weitermacht und einfach muss merken, es geht nicht mehr. Und der ist jetzt auf Amazon Prime und ist so ein bisschen der hotte Aussenseiter im Oscar-Rennen.
3: Gut, also nochmal ein Film auf meiner Liste, den ich mir will anschauen. Die Liste wird länger und länger. Christian Jungen im Mittelpunkt vom heutigen Top Hoch 3. Es hat mich sehr gefreut, dass du bei uns gewesen bist und ein bisschen erzählt hast, wie es in den letzten 20 Jahren gegangen ist. Und vielleicht sehen wir uns ja am Zürich Filmfestival im Herbst.
4: Sehr gerne, ja. Danke vielmals für das Gespräch.
3: Und ich finde, heute kann man mit einem Filmzitat enden. Möge die Macht mit dir sein. Und das Filmzitat habe ich auch für euch. Und zwar, I'll be back. Macht's gut und eine gute Woche.

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1: Es gibt Leute, die sind langweilig 0815. Und dann gibt es Leute wie mein heutiger Gast, die auf eine ganz gute und inspirierende Art speziell sind. Herzlich willkommen, Slam-Poetin, Schauspielerin, Filmmacherin und Musikerin Lara Stoll.
2: Hallo, danke für die Einladung.
1: Ich glaube, du bist mir nicht böse, wenn ich eben sage, dass du so auf eine inspirierende und gute Art und Weise so vielleicht ein bisschen Knacks hast.
2: Ja, also... ich habe jetzt nichts dagegen, dass du mir das sagst. Ich glaube, es gibt Leute, die bewegen sich halt irgendwie in einem engeren Feld von komischen Situationen oder wie man halt in dieser Gesellschaft oder irgendwie sein Leben führt. Und bei mir bricht das zum Teil ein bisschen auf allen Seiten aus. Und ich versuche aber auch, die Erfahrungen dann in meine Arbeit einzufliessen lassen. Und vielleicht, der Knacks ist nicht unbedingt provoziert, aber ist auch ein bisschen eine Strategie natürlich, um an Geschichten zu kommen. Ob die dann in einem Song landet oder ob es eine Geschichte für die Bühne gibt. Ja, das sieht man dann einmal.
1: Ich bin eben auch so, ich höre immer wieder von Leuten, ja, hast du ein bisschen nicht knapp oder irgendwie sonst ein Schalter oder so. Weißt du, ja. Auf eine gute Art und Weise, oder?
2: Vielleicht sind es halt auch, weil man ein bisschen extrovertierter ist. Wobei ich meine ja auch, dass ich eigentlich ein bisschen eine schüche Person bin. Ich weiss nicht, wie du dich selber siehst, aber andere Leute gehen natürlich davon aus, dass man sehr extrovertiert ist. Und dann heisst es vielleicht auch schnell mal, vielleicht auch gerade bei Frauen, du hast ein bisschen einen Knacks.
1: Vielleicht. Ja. Ich finde eben auch, weißt du, es hat ja gute, also gerade, ich finde, ich könnte mir von dir noch Scheiben abschneiden, gerade so, weil mir ist es einfach ein bisschen Knacks und ein bisschen, ja, manchmal unterhalte ich vielleicht die Leute noch ein bisschen, aber es ist nicht so etwas, wo ich jetzt bei den Leuten das Umdenken anbringe oder sie inspiriere, wie zum Beispiel du mit deiner Arbeit als Slam-Poetin oder eben auch mit deinem Programm, wo du ja auch schon in dem Sinne wirklich etwas bewirkt hast und ja schon Preise bekommen hast, wie ja der Salzburger Stier, den du jetzt gerade bekommen hast.
2: Ja, grosse Überraschung. Das heißt, etwas vom wenigen Guten, was 2020 passiert ist, den Stier rüberzukommen. Wirklich überhaupt nicht damit gerechnet. Und ich hoffe jetzt, dass man auch, dass viel Gutes jetzt aus dem rauskommt, dass vielleicht auch die Slam-Poetry als Kunstform oder Bewegung auch wieder, dass die Leute, die das noch nicht kennen, immer noch nicht kennen, wobei ich nicht hoffe, dass es das gibt, weil Slam-Poetry gibt es ja auch schon seit irgendwie 15 Jahren, sicher in der Schweiz. Und wenn man das immer noch nicht erlebt hat, dann das vielleicht auch wieder ein bisschen mehr Raum und Platz bekommt. Ja.
1: Was hat es vielleicht auch bei dir eben viel passiert in dem Sinne, schon wegen dem bösen C in dem Sinne, nicht so, was gerade Auftritt anbelangt, aber vielleicht gleich, was hat die Auszeichnung, die in dem Sinne doch die grösste oder die Auszeichnung so im deutschsprachigen Kleinkunstbereich ist, für dich auch verändert?
2: Ja, das kann man jetzt irgendwie gar noch nicht so genau sagen, weil natürlich kein Auftritt stattgefunden hat. Es ist auch so, dass viele Theater im Moment auch immer noch nicht buchen. Man wartet wie ab, aber es hat nachher recht viel Presse gegeben. Und ja, ich habe mich auf das einlassen. Am Anfang dachte ich, ja gut, ich tue jetzt einfach alles mal so auf ein paar Tage legen, die Interviews. Und es hat dann einfach nicht mehr aufgehört. Und irgendwann habe ich dann auch gefunden, hey, jetzt ist irgendwie ein bisschen, also es ist enorm, dass so ein mediales Interesse da ist. Aber das hat natürlich auch damit zu tun, weil es kulturell sonst nicht so viel zu berichten gab. Alle Blätter haben trotzdem müssen ihre Rubrik füllen natürlich. Und das ist natürlich gut, dass das mal passiert ist. Ich glaube auch nicht, dass das jetzt so schnell wieder passiert, dass ich so viel Aufmerksamkeit bekomme von den Medien. Aber es ist jetzt nicht mein Lieblingsjob.
1: Bist du so ein
2: es tönt jetzt so.
1: Ich stehe gerade
2: bei einem Interview da und sage wieder mal, dass mir das überhaupt keinen Spass
1: alles
2: macht.
1: Alles gut.
2: Oh Mann.
1: Alles gut. Aber du bist in dem Fall, kann man sagen, vielleicht so ein bisschen aus dem Höch von dem Preis, von dieser Auszeichnung, ein bisschen nachher in ein Tief hineingeht?
2: So würde ich es jetzt auch wieder nicht sagen. Also, in ein Tief. Ich bin einfach gar nicht zum Reflektieren gekommen. Ich bin eigentlich nur noch am Interviews gegangen, eben die irgendwie zwei oder zweieinhalb Wochen lang. Und Und parallel dazu für eine erste Deadline, ich arbeite eben an einem Buch und hatte gerade meine erste Deadline gehabt. Da bin ich wirklich aufgeregt aufgestanden, habe am Morgen ein bisschen am Buch geschafft. Nachher ist es schon losgegangen mit Interviewtermin. Und das sind dann 4, 5 gewesen. Auch lange, grosse Geschichten. Und ich habe gar keine Zeit gehabt, mir das irgendwie zu überlegen. Ich bin einfach funktioniert irgendwie. Und irgendwann habe ich gemerkt, oh Mann, mir geht es irgendwie nicht gut. Und ich habe 4 Kilo abgenommen. Und es muss jetzt irgendwie aufhören. Und man hat dann irgendwann auch alle mal durchgehabt. Und dann war Weihnachten gewesen. Und seitdem bin ich schön, habe ich meine Ruhe. Bis jetzt. Ja, das nein, und das konnte ich mich jetzt auch ein bisschen erholen. Und dann bin ich auch wieder entspannter und dann kann man auch wieder mal natürlich zu den Top-Medien kommen. Ist doch auch schön.
1: Eben, gell. Das Buch, was ist das für ein Buch, das du da machst?
2: Es sind so gesammelte Texte, Bühnentexte, aber auch Kolumnen, die ich überarbeitet habe, ganz viel Neues. Es soll auf jeden Fall unterhaltend sein. Es ist auch lustig. Es sind einfach so Kurzgeschichten, Essays, Lyrik auch. Ich glaube, es hat auch Sachen drin, wo man jetzt von mir gar nicht so würde erwarten. Es ist sicher ein Buch, wenn man jetzt vielleicht schon einen Auftritt von mir gesehen hat, dann ergibt das sehr viel Sinn. Wenn man es jetzt mich nicht kennt, dann ergibt es auch viel Sinn. Kauft es einfach, liebe Leute. Es kommt im Herbst dann raus. Und ja, also ich habe ja noch nie etwas veröffentlicht. Ich habe mal ein Hörbuch gemacht von meinem Vor-Programm. Also, das ist wirklich schon ganz viele Jahre her. Und seitdem habe ich noch nie etwas gedruckt rausgegeben. Und von dem her ist es etwas sehr Spezielles. Ich glaube auch nicht, dass ich das so schnell dann wieder mache. Einfach, weil jetzt mal alles, was ich je produziert habe, durchsortiert habe. Was ist wichtig, was ist gut, das kommt dort drin rein. Und es ist ein Teil von meiner Persönlichkeit, das Buch. Und das mache ich dann vielleicht in 20 Jahren wieder, wenn ich wieder so einen Haufen habe.
1: Sind das jetzt vielleicht Texte, die während dieser Zeit zusammengekommen sind, wo du Zeit hast zum Schreiben und keinen Auftritt hast, dass sich das angesammelt hat?
2: Auf jeden Fall auch. Also ich habe zum Beispiel auch 2 Texte über Quarantänesituationen, wo ich mit meinen Freunden in der Wohnung eingesperrt bin, blöd gesagt. Die sind jetzt natürlich durch Corona auch entstanden, aber auch, es sind sehr viele Sachen jetzt entstanden. Und das ist ja dann auch das Schlauste, was man machen kann. Gerade wenn so ein Teil vom Job weggeht, dann muss man halt sich auf anderes konzentrieren. Und irgendwie für mich die einzig schlaue Strategie gewesen, um weiterzuarbeiten, ist halt mal ein Buch zu machen, ja.
1: Angefangen hat das Ganze ja schon vor eben, etwa 15 Jahren oder sogar noch mehr, wo du ja mit der Slam Poetry angefangen hast. Wie ist es eigentlich da so wirklich dazu gekommen, dass du gesagt hast, so, und jetzt habe ich Lust, auf der Bühne zu stehen und da so einen Text vorzulesen. Was war da dein Gedankengang gewesen, der Ursprung?
2: Ja, das ist eine gute Frage. Ich habe als Teenager Laientheater gespielt. Das hat mir immer sehr viel Spass gemacht, aber ich habe es auch so ein bisschen beengend gefunden und sehr anstrengend. Ich bin da ins Semi in Kreuzlingen gegangen und am Abend hast du dann einmal noch die Vorstellungen gehabt oder die Probe gehabt und du bist halt so in dem Ensemble wie so festgehockt. Und das ist dann wie halt die Möglichkeit gewesen, ganz autonom können einerseits entscheiden, was performe ich und wie performe ich es. Und ich kann das eigentlich nur so auf mich schauen. Und das ist dann sehr befreiend gewesen. Also irgendwie brauche ich ja schon die Bühne, dass mich das als Teenager beschäftigt hat, auf die Bühne zu stehen und nachher auch mit Slam Poetry anzufangen. Oder auch immer noch irgendetwas zehrt mich dort an. Ich habe auch manchmal in meinem Leben probiert, damit aufzuhören. Und es ist nicht gegangen. Auch wenn ich würde sagen, ich bin keine Rampensau, aber vielleicht bin ich ja gleich eine kleine. Manchmal.
1: Irgendwie ja wahrscheinlich schon. Machst du es ja auf jeden Fall gut. Aber der erste Slam war ja, glaube ich, ein kleiner Flop gewesen, oder?
2: Der ist nicht unbedingt optimal gelaufen, ja. Ich habe halt einen Poetry Slam gesehen, weil der Gabriel Vetter dort moderiert hat, glaube ich, und wir uns eben von dem Jugendtheater kennt haben. Ich habe das dann einfach faszinierend gefunden, wie da irgendwelche dahergelaufene Leute, also kunterbunte Mischung, auf die Bühne steht, nacheinander und ihre Gedanken, die sie aufgeschrieben haben, vorliest, ob es jetzt lustig ist oder ernst oder kurz oder lang oder laut. Und das hat so einen guten Vibe in diesem Raum mit dem Publikum, wo interagiert auch mit diesen Leuten. Mir hat einfach die Veranstaltungsform enorm gefallen. Und ich habe dann einfach gewusst, das muss ich irgendwann mal ausprobieren. Und habe auch dann wieder ein bisschen angefangen, mehr zu schreiben. Ich habe als Kind viel geschrieben. Dann dort die Schule ein bisschen aufgehört damit. Und das hat dann eigentlich wieder ausgelöst, dass ich wirklich Lust hatte, um wieder meine Fantasie spielen zu lassen. Und beim ersten Poetry Slam habe ich dann leider aber nicht so einen fantasievollen Auftritt hingelegt mit einem Text, der über Montagmorgen gegangen ist, sehr klischiert. Und habe ich da in das Mikrofon reingehaucht. Und habe nicht so gute Benotung bekommen. Beim Poetry Slam wird man ja dann gerade noch auch benotet. Und da ist das Publikum auch recht erbarmungslos. Finde ich aber auch gut. Also das ist ja dann ein Wahnsinns-Thrill, oder? Und du willst natürlich auch nicht versagen. Und dass ich dann, nachdem ich so ein bisschen versagt habe, in Anführungszeichen, doch noch den Mut gehabt, um einfach weiterzumachen, da bin ich eigentlich vielleicht fast am stolzesten drauf.
1: Wieso hast du dann dort gesagt, hey, nein, irgendwie, hast du einfach das Gefühl, es kribbelt doch ein bisschen, das war irgendwie etwas Cooles gewesen, oder? Also, ich glaube, ich hätte nachher komplett gerade den Battle geworfen, wenn du
2: ja,
1: so,
2: ist schon natürlich entwürdigend, auf jeden Fall. Ich weiss nicht, brüllt habe ich glaube schon nicht, aber ich habe mich halt so geschämt.

0: machst du eigentlich auch nicht mehr so viel, oder? So das Poetry Slam, so...
1: Den mache ich vor allem... Ja, man kann sagen, dort hat mich halt das Casino-Theater, ich bin auf Winti gezogen und das Casino-Theater hat mich sehr unterstützt. Es hat dann so Stille Krach gegeben, so ein vorweihnachtliches Varieté-Programm, wo immer verschiedene Künstler auf der Bühne stehen und die Leute können essen. Dass ich dort habe mitmachen konnte, dann beim Bundesordner und dann auch noch dürfen zum Victor Chacabuit-Sendung. Da ist man natürlich auch ein bisschen aufgebaut worden. Und das sind aber auch der Duden-Text, das ist so ein Wortspieltext, wo ich es irgendwie nicht auf die Reihe kriege, die Wörter richtig zu schreiben und sprich sie dann auch falsch aus. Ich glaube, es ist auch recht etwas Schweizerisches, dass man halt gern Wortspiele hat. Das gehört so ein bisschen und dazu. Und ich habe dann nachher auch manchmal probiert, nochmal so etwas Ähnliches zu schreiben und es ist mir nicht gelungen. Der hat dann einfach irgendwie sehr, sehr gut funktioniert und ich weiß zum Teil immer noch nicht warum, das weiß ich ja manchmal bei anderen Texten, die sehr gut beim Publikum ankommen, wo ich perform, warum jetzt genau die so lustig sind, aber man muss es einmal auch einfach ausprobieren und ich scheitere auch oft immer noch mit so Sachen. Ich würde mich schon als experimentelle Person auf der Bühne bezeichnen, wo dann mal ein Lautgedicht macht, wo einfach völlig irre ist und es ist dann wie 50-50, ob die Leute es super finden oder nicht. Und manchmal finden sie es super und beim nächsten Mal nicht. Das zeigt sich dann erst über irgendwie eine Strecke von Vorstellungen, ob das ein Text ist, wo interessant kann sein für die Leute oder nicht. Und da muss man aber auch immer mutig bleiben, glaube
0: ich. Und dort eben bist du auch eine, die eher wirklich viel von sich preisgibt, wo Texte über sich selber schreibt, also ein bisschen aus Momenten vom Alltag. Wieso machst du eher das? Hast du vielleicht auch Angst, gerade eben so vielleicht satirisch über andere zu schreiben, zu ihnen an den Karren fahren? Oder,
1: Nein, es sind einfach Themen, es ist halt wie ich die Welt sehe oder wie ich, wenn Welten aufeinander prallen, zum Beispiel wenn ich habe jetzt gerade meine Wohnung abgegeben und dann nachher, das ist ja auch so ein bisschen etwas Erniedrigendes sammeln. Ich habe 10 Jahre in dieser Wohnung gewohnt und alles, was nicht in Ordnung war, in dieser Wohnung ist ganz klar meine Schuld und wo es dreckig ist und wo es kaputt ist. Und irgendwie fühlt man sich komisch dabei und nachher sind wir zum Moment von der Schlüsselübergabe gekommen und ich dachte, ja, jetzt kann ich glänzen, ich habe noch 3 Schlüssel. Und ich lege 3 Schlüssel an und sage, hey, also ist das alles, was sie noch haben? Wir haben ihnen 8 gegeben und vor 4 Jahren haben wir ihnen nochmal 4 nachgeliefert. Und es ist einfach dann so, dass so die Erlebnisse, wo ich dann muss in meine Worte fassen muss, um die einerseits zu verarbeiten, die aber auch lustig sind für andere Leute. Und es sind halt Situationen, wo ich mich auskenne, wo ich ganz genau weiss, wie ist es. Und ich weiss manchmal nicht, wie Politik funktioniert. Ich habe da einen Haufen Fragen und klar kann man die auch in der Kunst stellen und das mache ich manchmal auch, aber es ist einfach nicht so mies zum, ja, mit, das hat ja dann auch immer so einen Unterton in der Satire, in der politischen und eine kleine Moralkühle und ich persönlich mag das auch einfach nicht so. Ich konsumiere auch nicht wahnsinnig viel politisches Kabarett. Ist einfach, ja, nicht so mies.
0: Wie viel Lara steckt aber wirklich da? Also weißt, wenn man
1: mega viel ausschmücken.
0: Ist das wirklich Lara Stoll?
1: Ja, sehr. Also alles ist wahr, was ich schreibe. Also es ist dann in meinem Kopf geht die Geschichte dann einmal noch ein bisschen weiter und dann artet es aus und eskaliert. Und das ist dann vielleicht nicht genau so passiert, das nicht. Aber der Anfang oder der Kern ist immer wahr. Und ich glaube, darum ist es auch lustig.
0: Und kann man sagen, es hat vielleicht ein bisschen etwas... Doch, Narzisst. Wenn du sagst, du bist ja eigentlich eher so ein bisschen eine Scheuche, auch sehr selbstkritisch, aber kann man gleich sagen, es ist ein bisschen Narzissmus dahinter?
1: Vielleicht, ich weiss es nicht. Eben für mich ist es einfach eine Art Therapie, um mit so unangenehmen Situationen, die das Leben mit sich bringt, mit denen umzugehen oder sie zu reflektieren, vielleicht nächstes Mal anders zu machen oder zu lernen. Und wenn man das narzisstisch bezeichnen will, kann man das von mir aus gern so. Also, ja, ich lebe vielleicht schon sehr fest in meiner Welt. Und dass ich das so muss mitteilen, das müsste ich ja nicht. Aber ich habe einfach festgestellt, ich kann mit Schreiben und Auftreten Geld verdienen und ich mache das gerne. Es ergibt für mich völlig Sinn, das zu machen. Dann mache ich das also. Wenn die Leute zu den Auftritten kommen und ja auch Freude haben an meinem Narzissmus, dann ist es ja eigentlich auch trotzdem eine Win-Win-Situation.
0: Wir haben unsere Follower und Zuschauer

0: Zuschauerinnen, Zuschauer, Zuhörer noch gefragt, was sie gerne von dir möchten wissen. Mhm. Sie haben uns da Fragen geschickt und ich habe drei rausgepickt. Und bei der einen hat jemand wissen, wie häufig dass du dann mit der Slam-Poetin Lisa Christ verwechselt wirst.
1: Mit der Lisa Christ werde ich sehr wenig verwechselt. Mit wem ich verwechselt werde, ist Lisa Stoll, die Alphornbläserin. Also es hat auch schon wirklich
0: auch, ganz viel... Sie auf dem Skript drauf, das ist das
1: Weil, also es haben auch schon Leute bei meiner Agentur angerufen, um die Lisa zu buchen. Und was ist noch? Es hat wirklich ein paar lustige Situationen gegeben. Ich habe sie dann mittlerweile mal kennengelernt auch und wir haben ein tolles Gespräch gehabt. Vielleicht machen wir zusammen mal eine Alphorn-Session, haben wir gesagt. Mhm. Und was auch noch ist, Lara Gut. Oft ist es vorgekommen, vor allem früher, dass man mich dann als Lara Gut angekündigt hat auf der Bühne. Der Moderator hat dann wie so einen freudschen Sprung im Kopf halt gehabt. Also, er hat schon gewusst, dass ich Slam-Poetin Lara Stoll bin, aber es ist ihm halt wie, weil Lara Gut halt eine prominentere Person ist und einem das wahrscheinlich auf der Zunge liegt. Und das ist dann so, mir doch gleich.
0: Zweite Frage, wie startest du einen Text?
1: Eben, das sind dann so unangenehme Situationen zum Beispiel, wo da ist oder eine schöne Situation oder manchmal ist es auch ein Satz. Ich hocke manchmal auch ganz gern vor das leere Papier und warte einfach mal, was meine Fingerspitze in die Tasten hineintippen und wenn mir der Satz gefällt, wenn ich ihn als schön oder wahr oder interessant zum Weiterdenken empfinde und das wie ganz einfach weitergeht, das kann auch ganz eine schöne Sache sein, wie man an Textinhalt kommt. Und sonst, ich kann es ehrlich gesagt auch nicht so sagen. Es fliegt einem manchmal zu, dann macht man sich eine Notiz auf dem Handy und wenn man dann Zeit hat, und man muss sich wirklich Zeit nehmen und ich muss mich sehr fest abschotten zum Schreiben auch. Es muss absolute Stille herrschen. Ich kann zum Beispiel nicht noch irgendwie nicht mal Ambient oder so hören dazu. Es muss wirklich einfach still sein. Und die Türe muss zugemacht werden. Und dann kann ich mich fokussieren.
0: Ich glaube, du bist manchmal dort ein bisschen gleich wie ich und hast dann eben, also jeder hat ja mal so eine Blockade, wenn er nicht schreiben kann und so. Und ich habe auch schon gelesen oder gehört, so Interviews von dir, dass du dort so ein bisschen manchmal Meisterin von der Prokrastination bist. So ein bisschen Sachen einfach auf die Seite schieben, eben, wenn mal etwas nicht so läuft, oder? Und mir ist, ehrlich gesagt, bei deinem Skript jetzt heute da fürs Interview so gegangen, wirklich denke, ich habe so viele Fragen und ich weiss irgendwie nicht genau, wie ich Einordnung machen und tun. Und dann wirklich einfach, bis dann wirklich Zeit gar nicht mehr anders erlaubt, um es einfach müssen machen. Wie ist das bei dir? Das ist nämlich die dritte Frage so, wenn du jetzt wirklich nicht vorwärts kommst, was machst du dann?
1: Ah, da kann man ganz Verschiedenes machen. Entweder, also, wenn es jetzt morgen ist, dann versuche ich einfach an einem anderen Projekt zu arbeiten. Ich habe ja noch Filmprojekte und Musikprojekte. Und dort ein bisschen weiter arbeiten. Oder da fühle ich mich dann wie nicht schlecht, dass ich jetzt gerade einen Schreibstau habe. Und dann kommt es dann automatisch wieder. Irgendwann schreibst du dann schon wieder, auch wenn es einen Monat geht. Und wenn es Abend ist, dann gehe ich normalerweise in die Beiz und so auf Rotwein. Oder ich gehe im Bandraum und mache dort auch entweder mit dem Lügen mit meinem Bandkollegen ein bisschen Musik oder da trinken wir auch einfach eins. Halt ein bisschen ablenken, weitermachen, vor allem rausgehen, glaube ich, das nützt auch sehr. Dass man einfach mal den Ort wechselt. Ja, und vor allem muss man einfach das auch akzeptieren und klarkommen und sich nicht schlecht fühlen oder schlecht machen wegen dem. Da wird alles noch viel schlimmer.
0: Du hast deine Band angesprochen, es wäre jetzt gerade das Nächste, wo wir dazu kämpfen. Die heisst ja Stefanie Stauffacher. Das ist so eine Synthpop-Wave-Richtung, die ihr da macht. Mhm. Wirklich mehr so eben hobbymässig, glaube ich, wie du ja gesagt hast.
1: Ambitioniert, aber hobbymässig.
0: Ambitioniert, die bringen ja bald das Album raus, hast du vorhin voilà. Gesagt. Aber wie kommt ihr auf den Namen Stefanie Stauffacher? Also Stefanie generell, die haben ja auch schon ein Lied gehabt in der Punkband vorher, wo Stefanie geheißen
1: hat. Ja, eigentlich wegen dem. Also wir sind zwei, die aus dieser Punkband rauskommen und es ist wie noch so ein Überbleibsel von dieser Punkband. Und Stauffacher, weil wir unseren Bandraum am Stauffacherplatz in Zürich hatten. Und auch haben wir uns dann zuerst auf Stauffacher nennen, aber da haben wir irgendwie gedacht, das ist so das tönt ja wie Stahlberger und ja, machen wir einfach eine Art Kunstfigur und nennen es Stefanie Stauffacher. Und für die Leute, die sich jetzt mit den Genres Goth und Wave nicht so auskennen oder Synthpop, es ist so ein bisschen analoge Synthi-Sound, so ein bisschen 90s, dancey, aber auch so ein bisschen düster, sehr flächig, sehr pompös. Und ja, jetzt hätten wir eben auch letztes Jahr können an der Bad Bonkilby spielen. Das war auch so ein grosser Traum gewesen, dass man das mal dürfte dort spielen. Und jetzt das blöde Corona hat natürlich auch dort einen Strich durch die Rechnung gemacht. Jetzt dürfen wir aber wahrscheinlich auch ja spielen, wenn es stattfinden kann, Anfang Juni. Und das ist super, dass es dort auch im Bandprojekt, auch wenn es nur ein Hobby ist, einfach so Step by Step ein bisschen für sich geht.
0: Wir müssen ein bisschen Zeit rennen, ein bisschen davon. Ich gehe jetzt gerade so ein bisschen die Stimmung ein bisschen kegeln und gehen wir noch kurz zu etwas. Du bist ja ursprünglich in Schaffhausen geboren, bist ja dann im Thurgau aufgewachsen, im kleinen Wieler Reichlingen und wohnst mittlerweile in Zürich. Mhm. Aber dazwischen hast du mal noch in Winterthur gewohnt und dort ist ja deine Altstadtwohnung runtergebrannt. Mhm. Und ich glaube, das ist doch auch wahrscheinlich schon eine schwierige Zeit gewesen, oder? So, wie schaust du auf das zurück?
1: Ich glaube, ich habe das Beste daraus gemacht, indem ich auf Zürich gezogen bin oder dass es einfacher geworden ist, auf Zürich zu ziehen. Ich habe sehr an Winterthur gehangen. Ich hänge auch immer noch an Winterthur, komme immer sehr gerne da hin. Aber ich habe etwas daraus machen und das ist dann halt auch einfach das Wegziehen gewesen. Es ist für mich aber nicht sonderlich schlimm gewesen. Klar, der erste Moment ist schon schlimm, wenn du irgendwie aufstehst und am Fenster sind Flammen und du kommst nicht mehr raus. Das ist schon nicht jetzt so die beste Situation, wo man sich drin befinden kann. Aber es hat mich dann, wo klar war, da kommen wir raus. Und sie haben uns ja dann aus dem obersten Fenster rausgerettet, die Feuerwehr. Ist nachher auch alles irgendwie okay gewesen. Ich kann mal so mit so schwer, also so Extremsituationen komme ich einmal recht gut klar. Ich werde dann ganz ruhig und auch irgendwie entspannt, lustigerweise, haben wir dann da dem Brand zugeschaut. Und nachher bin ich auch sehr gut aufgefangen worden von Freunden und Familie. Und das ist sehr wohltuend gewesen. Also, man überlegt sich ja manchmal, schwer würde an deine Beerdigung kommen. Und irgendwie haben sich nachher so viele Leute gemeldet bei mir, nachdem das passiert ist. Und dann hat man so, okay, der wäre oder die wäre wahrscheinlich jetzt auch an meine Beerdigung kommen. Das ist irgendwie, ist noch leis.
0: Hast du vielleicht auch so ein bisschen gelernt, eben die Leute wieder schätzen und so das Umfeld, das du hast, eben auch gemerkt, wer ist wichtig?
1: Nein, also ich habe nie gezweifelt. Ich bin eine mega umgängliche Person und habe, würde ich sagen, sehr viele Freunde und auch sehr viele gute Freunde. Es war jetzt nie so gewesen, dass ich da gezweifelt hätte oder so. Aber es war gleich überraschend gewesen, wie viele sich nachher gemeldet haben. Das habe ich so natürlich schon nicht erwartet.
0: Wie ist Lara Stolle so um ihre engsten Freunde und Familien herum? Bist du dort dann auch so der lustige Hampelmann eben so? Also weißt du, dass die unterhalt ist oder bist du eher die ruhig, die dann so das Umfeld genießt und einfach mal nicht mehr im Rampenlicht stehen?
1: Ich glaube, je nach Tagesverfassung. Aber ich würde mich jetzt nicht bezeichnen als auch eine Rampensau im Privaten. Also ich muss nicht unbedingt im Mittelpunkt stehen. Ich mit meinen guten Freunden oder Familie reden wir auch gar nicht so über meine Bühnensachen oder über meine Karriere. Da geht es um völlig andere Sachen, um die Geschichte, die ich mit dieser Person habe oder ums Leben allgemein oder die Situation oder was gerade in der Welt abgeht. Man redet eigentlich gar nicht über mich wirklich. Also vielleicht schon so schnell ein bisschen, aber es ist wie nicht wichtig.
0: Ich habe einen Artikel gefunden von dir, wo so steckbriefmässig ein paar Punkte abgerattert werden. Und einerseits war die Frage gewesen, wo du gerne möchtest leben. Und dort hast du, es ist schon ein Zeitchen her, gesagt, du möchtest mal mit Freunden zusammen ein paar Jahre am Stadtrand auf einem Bauernhof leben. Wie steht es so mit diesem Projekt?
1: Ja, das wäre immer noch mega schön. Also ich habe ja jetzt auch etwa eineinhalb Jahre etwas in der Aglo am Waldrand in Zürich gesucht. Mehr für mich wie mit Entourage. Aber es ist wahnsinnig schwierig. Also in Zürich ist wirklich also für mich müsste es dann schon irgendwie auch Zürich bleiben, obwohl ich mir auch mal Winterthur wieder überlegt habe. Vielleicht wäre das realistischer. Aber in Zürich kannst du es einfach vergessen. Der Wohnungsmarkt, das ist wirklich die fucking Hölle. Und ja, darum sieht es ehrlich gesagt nicht sehr gut aus. Aber ich habe einen Kollegen in Winterthur, der auch so etwas suchen im Moment, und die sind ein bisschen ambitionierter und strategischer unterwegs wie ich. Vielleicht kann ich ja dann dort mit einsteigen.
0: Drückt den Daumen, und damit sind wir schon am Schluss von dieser Sendung. Ich würde ja gerne irgendwie so ein Abschlussversli oder irgendwie ein Slam jetzt
1: da machen. Aber
0: uns allen zu lieben, lassen wir das lieber. Danke dir vielmals, Lara Stohr, bist du bei uns im Top-Hochdruck gewesen.
1: Ja, danke auch für die Einladung.
0: Und danke euch da draussen, wenn ihr jetzt irgendwie erst gerade eingeschaltet habt oder noch gerne das Ganze noch möchtet schauen oder hören, dann gibt es ja unseren Podcast. Und danke euch vielmals, wir sind dann nächste Woche wieder bei euch da.
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3: Im Top Hoch 3 wird es heute sportlich, aber keine Angst, wir zwingen jetzt niemanden zuhause, um irgendwelche Rumpfbügeln oder Liegestütze zu machen, obwohl mir würde es persönlich auch, glaub, gut tun, aber wir haben einen Sportler heute bei uns zu Gast, und zwar nicht irgendeinen Sportler, sondern sogar einen Olympiasieger, und ich freue mich sehr, dass du da bist, Nevin Galmarini. Herzlich willkommen im Top Hoch 3.
4: Danke für die Einladung.
3: Du bist Snowboarder, aber muss man ein bisschen unterscheiden, oder? Wenn ich jetzt sage Snowboarder, dann habe ich das Gefühl, irgendwie so die da in diesen Halfpipes umeinander kumpeln. Du bist eher noch ein klassischer Snowboarder, kann man dem sagen? So.
4: Ja, das finde ich eine gute Bezeichnung, klassisch. Was sind denn die anderen, wenn ich klassisch bin?
3: Ja, das wäre jetzt eine gute Frage. Ja, unter klassisch stelle ich mir halt die vor, die wirklich wie du Parallelslalom oder Slalom fahren, so wie man es vom Ski auch kennt, vom Slalom und Riesenslalom, machst du einfach mit dem Brett, mit dem Snowboard.
4: Genau, das ist das, was ich wettkampfmässig mache. Genau, Parallelslalom, Parallel-Riesenslalom. Genau, die Leute fragen mich immer, warum machst du das und nicht Freestyle? Es ist einfach das, was mir am besten gefällt. Wahrscheinlich das, was ich am besten bin. Wir haben nämlich immer alles gemacht, mache auch heute noch alles. Ich gehe gerne in den Funpark, ich gehe gerne powdern, wenn es Neuschnee hat. Sogar noch viel lieber mache ich das mit dem Powdern als alles andere. Aber das ist mir, ja, genau. Aber es ist mir einfach am ringsten gegangen beim Alpine Snowboard. Und was mir auch noch gefällt, ist, dass keine Judges involviert sind. Also es wird nicht bewertet, sondern es ist einfach, der schneller ist der geschwinder. Und das gefällt mir mega gut, ja.
3: Das hast du eigentlich das schon vorneweg genommen. Das wäre meine nächste Frage gewesen. Warum ist Freestyle nie ein Thema gewesen?
4: Also nicht nie ein Thema. Ich bin lange Freestyle auch noch gefahren. Auch Freestyle ein bisschen Wettkämpfe gefahren. Auch Bordercross bin ich recht lang gefahren. Bis zur Stufe Junioren-Weltmeisterschaft. Wir haben sogar das bessere Resultat im Bordercross an der Junioren-WM als im Alpine-Snowboard. Also ich bin sehr polysportiv gewesen, auch im Sommer dann wirklich ganz viele verschiedene Sportarten gemacht. Und dann eben hat sich das irgendwann rauskristallisiert mit Alpine-Snowboard. Ich glaube eben, ich bin gut gewesen, das macht es immer so ein bisschen einfach, um dann ein bisschen dranbleiben. Und es hat mir auch noch so gefallen und ist okay, ist glaube ich die richtige Entscheidung gewesen.
3: Muss man sich dann entscheiden denn für eine Disziplin, oder? Könnte man nicht, weil es gibt ja, glaube ich, auch beim Skifahren gibt es ja solche, die beides machen, der Skicross und Slalom und weiss der Gucker was. Hast du das müssen, oder wäre es nicht auch anders gegangen?
4: Ich glaube, das ist mega schwierig zu beantworten. Die meisten, allermeisten würden sagen, ja, du musst dich entscheiden, wenn du irgendwo wirklich an die Spitze kommen willst und so wirklich vorne sein, dann musst du dich entscheiden. Aber jetzt haben wir ja gerade ein Beispiel gesehen an den letzten Olympischen Spielen, die Esther Ledezka, die in meiner Disziplin Gold geholt hat bei den Frauen und dann im Skifahren auch im Super-G Olympiasiegerin geworden ist. Also es gibt wahrscheinlich schon Möglichkeiten, um in mehreren Disziplinen top sein. Es gibt es einfach auch selten. Und für mich ist das gar nicht möglich gewesen. Oder der Weg hat sich gar nicht bei mir bereitet. Aber ich bin immer vorsichtig mit dem Wort unmöglich. Es ist nur so lange unmöglich, bis einer zeigt, dass es eben möglich ist.
3: Und der Weg, den du eingeschlagen hast, ist sicher nicht falsch gewesen. Korrigiere mich, wenn ich etwas vergesse. Du hast einmal Olympiagold, einmal Bronze, WM-Medaille, 3 nationale Titel. Schon geholt. Ich meine, das spricht ja für dich. Du hast alles richtig gemacht bis jetzt. Alles erreicht.
4: Ich habe ein paar Sachen erreicht, ja. Es gibt noch Sachen, wo mir noch wichtig wären. Zum Beispiel mein Heimrennen in Schkuel, der Weltcup in Schkuel, der jedes Jahr stattfindet, den würde ich gerne mal gewinnen. Das wäre so etwas Schönes. Der Weltmeistertitel, der ist noch offen. Eben, du hast gesagt, eine Bronzemedaille habe ich, aber WM. Und das ist jetzt auch das nächste Rennen in dieser Saison. Jetzt am 1. und 2. März haben wir Weltmeisterschaften. Das ist für mich ein riesiges Ziel. Es gibt da schon noch ein paar Sachen.
5: Du hast jetzt zwei Sachen in Anspruch. Zum einen das Heimrennen in Schkuel. Hast du das Gefühl, dass es bis jetzt noch nie geklappt hat, weil man Heimrennen ein bisschen mehr unter Druck steht? Oder warum hat es nie so geklappt? Oder ist die Piste in Schkuel einfach auch nicht so, wo die alleine zusagt?
4: Also jetzt von 4 Austragungen bin ich 2-mal verletzt gewesen. Das ist fällt leider schon mal weg. Denn bei der ersten Austragung, das ist für mich eins von der schönsten Erfahrungen gewesen überhaupt. Also das ist gerade nach dem Olympiasieg gewesen. Und dann bin ich dann auf Schule und die Leute haben eine riesen Erwartungshaltung an mich und ich bin dann dort aufs Podest gefahren, bin Dritter geworden, haben den Gesamtweltcup für mich entschieden in Schkuel. Also es ist für mich extrem positiv gewesen. Wie ein Sieg hat sich das angefühlt. Und jetzt, das Jahr, bei dieser Austragung, das Jahr war es das Comeback gewesen nach meiner Verletzung. Und bin Siebter geworden und mit dem Resultat wirklich auch äußerst zufrieden gewesen. Es waren immer spezielle Umstände gewesen, wo für mich persönlich halt auch wichtig sind. Aber es wäre cool, wieder mal in die Schule, also vielleicht nächste Saison am liebsten, können starten, ohne irgendwie spezielle Vorgeschichten, einfach Gas geben und vielleicht auch das Rennen mal können gewinnen.
5: Du bist ein Kämpfer. Das, wenn man vor allem nach Interviews sucht von dir, dann fällt das noch oft. Du bist ein Kämpfer und bist lange verletzt gewesen und bist jetzt gleich wieder zurückgekommen. Das zeigt schon mal, dass das stimmt. Und das Streben noch mehr. Also du hast zwar schon Olympiagold, aber über WM-Titel hast du gesagt, würdest du gerne holen und so. Hast du schon das Gefühl, dass du so ein angefressen oder ein verbissener Sportler bist?
4: Ja, muss ich glaube wirklich zugeben. Ich bin glaube wirklich so, ja, wenn man sich so einen verbissenen Sportler vorstellt, mit allen negativen Facetten, ich glaube, dann passe ich wirklich nicht schlecht dort rein. Muss ich wirklich zugeben. Das ist irgendwie so. Ich weiss nicht, wie sich das entwickelt hat. Ich glaube, das ist so in der Zeit, wo ich im Sportgymnasium war, in Ftan, so in der Zeit von 13 bis so 19, so in der Zeit bin ich im Sportgymnasium gewesen. Und wo ich ins Sportgymnasium rein bin, also mit 13 bin ich von Herisau ins Engadin gezügelt. Also habe ich irgendwo gelebt, wo ich einfach in der Sportferie auf Snowboard bin und am Mittwoch Nami manchmal, am Skilift in Gonten oder so, oder der Bömeli irgendwo im Appenzellerland. Und dann bin ich ins Engadin, konnte in die Sportschule gehen, konnte es wirklich professionalisieren. Und ich habe am Anfang keine Chance gehabt gegen meine Kollegen. Und in der Schweiz sowieso bin ich nur auf den hintersten Rängen. Aber was ich gelernt habe in diesen 6 Jahren, ist etwas mega Banales. Wenn ich trainiere, dann werde ich besser. Und das weiss jeder. Aber wenn du es selber erlebst und selber erfährst, dann merkst du, hey, okay, ich muss nur trainieren und dann werde ich besser. Und irgendwann ist dann wirklich mir das so völlig verinnerlicht und bin mega Kämpfer geworden. Und so ist es dann vorwärts gegangen. Ich glaube, es kommt ein bisschen von dort.
5: Da ist eine wahnsinnige Selbstdisziplin dahinter. Die fehlt mir zum Beispiel komplett. Ich schaffe es nicht einmal, am Morgen aufzustehen und jeden Morgen Sportübungen machen. Das scheitert bei mir schon dort, oder? Aber die Selbstdisziplin, das ist etwas. Für das bin ich jeder Spitzensportler.
4: Ja, aber ich glaube, man darf das auch nicht überschätzen. Ich mache ja, also du gehst ja am Morgen, jeden Morgen stehst du auf und gehst arbeiten. Und du machst deinen Job gern und du machst deinen Job darum auch gut. Und bei mir ist das ja auch dann der Beruf geworden. Ich stehe auf und mache etwas, wo ich mich selber dafür entschieden habe, das will ich, weil ich das gerne mache. Und wenn man dann, wenn man etwas macht, wo man gerne macht, ich glaube, da würden mir alle zustimmen, dann kommt es auch gut. Und ich glaube, das kann man nicht ganz vergleichen, am Morgen früh aufstehen, zuerst noch Rumpfbügel machen und dann, ich habe auch nicht immer Lust auf noch all die Sachen, die bei mir sonst noch anstehen, zu machen, Management-Sachen, sonst Budget machen und alles, was sonst noch ansteht, da habe ich auch nicht immer Lust. Aber ich habe mich auch entschieden für den Spitzensport und das ist natürlich etwas, was ich zu 99% sehr gerne mache.
5: Aber dann fällt das Problem eigentlich an, oder? Also, es hilft einem, um erfolgreich zu sein, aber gerade im Sport ist irgendwann der Punkt da, wo man muss sagen, hören wir auf oder machen wir noch weiter. Du hast eine lange Verletzungspause gehabt. Hast du in dieser Zeit nicht auch das Gefühl gehabt, es gäbe vielleicht noch etwas abseits vom Snowboard, wo du dich jetzt darauf konzentrieren könntest?
4: Also ja, genau, ich bin eineinhalb Jahre verletzt gewesen, also eineinhalb Jahre nicht können Wettkämpfe starten, bin jetzt wieder zurück und das Gute ist, mit den Gedanken an Rücktritt oder was kommt nachher, die machen mir schon länger und das ist mega wichtig und das empfehle ich auch jedem Sportler. Also es ist ja völlig klar, dass irgendwann die Karriere, die Schweizer Sportkarriere, ist irgendwann fertig. Und in der Regel geht die Karriere nachher, also vielleicht ein normales Berufsleben oder was auch immer kommt, geht in der Regel doppelt so lang oder dreimal so lang als die Spitzensportzeit. Also das muss man sich auch bewusst sein. Und dann ist der eine Aspekt, ist, ja, das Finanzielle. Das ist einfach mal nur ein Aspekt. Ja, kann ich mir nachher ein lockeres Leben leisten? Als Alpinsnowboarder weisst du von Anfang an, nein. Oder ich habe vielleicht noch ein bisschen Ferien im Monat oder so, aber dann irgendwann wäre es gut, wenn ich dann wieder mal irgendetwas machen mit Einkommen. Das ist der eine Aspekt. Aber der andere Aspekt ist ja die Freude und irgendeine coole Tätigkeit haben, irgendetwas zu machen. Und ich glaube, auf das habe ich mich einigermaßen gut vorbereitet. Wie gut das ist, wird sich dann herausstellen, wenn ich dann wirklich mal den Rücktritt gibt und etwas anderes anpacken. Aber ich habe nebenan ein Studium gemacht, einen Bachelorstudiengang. Ich bin jetzt dran am Masterstudium. Ich habe probiert, ein bisschen das Netzwerk aufzubauen. Ich bin auch schon irgendwo an mehreren Orten schnuppern. Ich glaube, das ist mega wichtig. Und dann ist man in so einer Situation von einer Verletzung, wo man dann merkt, okay, das Karriereende könnte jetzt sehr nahe sein, ist man dann ein bisschen ruhiger.
5: Aber vom Ende wollen wir jetzt noch nicht reden. Mindestens Olympia 2022 steht noch auf dem Plan. Ich würde viel lieber mal noch ein bisschen zurückschauen. 1997 habe ich nämlich gesehen auf deiner Homepage, zu Davos, dein allererstes Snowboard-Rennen. Magst du dich noch an das Rennen erinnern?
4: Ja, genau. Ich mag mich noch erinnern. Ja, genau. Mein Bruder ist schon ein paar Rennen gefahren vor mir. Und ich habe natürlich immer alles machen, was mein 3 Jahre älterer Bruder macht. Und dann sind wir dort Davos, Bisha rauf und es war so ein regionales Rennen gewesen. Und dann bin ich dann mit meinen Softboots am Start gewesen und hatte mega Freude gehabt, bin auch nervös gewesen und bin dann einfach irgendwie runtergefahren und geschaut, wo ist die nächste Kurve? Aha, dort geht es durch und so. Ja, es war mega lustig gewesen.
5: Ist dein Bruder die Schuld, in dem Fall, dass du angefangen hast Snowboarden, oder ist die Faszination schon vorher gekommen?
4: Nein, mein Bruder ist allein schuld, genau. Also wirklich er. Also er und mein Papi ist so aus der Windsurf-Szene und eigentlich ist er so ein Vollblut-Skifahrer gewesen. Aber dann in der Windsurf-Szene hat man dann müssen anfangen snowboarden, weil man wollte lässig sein. Und dann hat mein Papi und mein Bruder dann angefangen snowboarden zuerst und ein Jahr später habe ich natürlich unbedingt müssen nachziehen.
5: Also dein Bruder ist schuld, nicht nur, dass du angefangen hast snowboarden, sondern im Schluss ja auch, dass er in dem Fall von Herisau auf Ardez gezogen sind, ins Unterengadin.
4: Ja, also du hast recherchiert, ja, nein, aber so, es ist nicht gerade mein Bruder allein, nein, genau, also wir alle Kinder, also wir sind eine sehr sportliche Familie und alle Kinder haben auch gerne Sport gemacht und mein Vater hat von seinem Job her die Möglichkeit gehabt, zum können in Engadin zügeln. Wir sind immer in Engadin in die Ferien vorher, uns hat es extrem gut gefallen. Dann hat uns in Herisau, wo wir vorher gewesen sind, hat uns nicht eigentlich wenig gehabt, auch nicht so von der Verwandtschaft oder so, dass man eben dort ist eigentlich auch für uns nicht viel rum gewesen. Und dann eben noch die Sportschule, wo unsere Eltern uns haben wollen ermöglichen, das ist auch noch gerade perfekt gewesen und dann haben wir das gemacht. Ist eigentlich speziell, ja, vom Unterland so in eine absolute Randregion. Aber ich bin, jetzt im Nachhinein bin ich mega froh, haben wir das gemacht, ja.
5: Du hast, oder speziell dein Bruder, der Arno, eben ist ein kleines Vorbild in Sachen Snowboard. Er hat Ambitionen gehabt. So gut wie du, ist er dann aber nicht geworden. Wie ist das Verhältnis heute zwischen euch zwei? Ist er manchmal ein bisschen neidisch auf deine Karriere? Oder wie muss man sich das vorstellen?
4: Ich hoffe, er soll ein bisschen neidisch sein. Nein, überhaupt nicht. Nein, wirklich nicht. Also, wir haben ein extrem gutes Verhältnis. Also, wir Geschwister, die alle, wir tauschen uns regelmässig aus. Wir sehen uns ab und zu leider zu wenig von mir aus. Wir können es noch viel mehr sehen, aber mein Bruder wohnt in Engadin, ich wohne im Unterland halb in Engadin und meine Schwester jetzt in Zürich, aber wir haben wirklich einen super Zusammenhalt und er hat auch lange Wettkämpfe gemacht, er war so ein Trainingsweltmeister. Es gibt es manchmal. Fasano ist noch ein schwieriges Phänomen. Im Training hatte ich keine Chance gegen meinen Bruder. Null. Aber an den Wettkämpfen konnte ich einfach das abliefern, was ich auch im Training gemacht habe. Es hat irgendwie gezaubert, einfach normal. Und mein Bruder hat an den Wettkämpfen oft einfach Mühe gehabt, um das abliefern von den Trainings. Ja, genau. Und dann hat er irgendwann aufgehört, hat dann aber gewechselt auf die Trainerseite. Er ist jetzt Konditionstrainer, hat ein eigenes Fitnessstudio und hat dann über 10 Jahre lang hat er mich begleitet als Konditionstrainer. Also wir haben dort wirklich zusammen geschafft, täglich, jeden Sommer durch. Und er hat mich konditionell auf ein wirklich super, super Level gebracht. Und ja, also das Verhältnis ist wirklich super gut.
5: Das Verhältnis mit deinen Schwestern, mit deinen Geschwistern, ist sehr gut. Ich will noch schnell bei deiner Gesamtfamilie bleiben. Du bist sehr spannend aufgewachsen, wenn man das so sagen darf. Deine Eltern gehörlos, also mit der Gebärdensprache aufgewachsen. Kann man sagen, Gebärdensprache ist ein bisschen deine Muttersprache?
4: Mhm, genau, also ich bezeichne immer Gebärdensprache als meine Muttersprache, weil das ist das, was wir zuhause geredet haben.
5: Wie ist das gewesen, so aufzuwachsen?
4: Ja, das ist eben, du merkst es gar nicht, am Anfang. Du merkst gar nicht, dass es irgendwie etwas Spezielles ist. Also, ich vergleiche es immer. Wenn irgendwie eine Familie aus Spanien in der Schweiz aufwächst, dann reden die Kinder einfach zuhause Spanisch und mit allen anderen rundherum redet man halt Deutsch. Du merkst es gar nicht. Aber erst mit der Zeit merkst du, aha, ja, mal, das ist ganz eine andere Welt. Das ist wirklich eine andere Welt, oder? So Kommunikation basiert auf ganz anderen, auf eine ganz andere Ebene, weil es ist halt eine visuelle Kommunikation und da gehört ganz viel dazu. Und heute bin ich extrem froh, kenne ich die beiden Welten, kann so ein bisschen Vorteile aus beiden Welten rausziehen für mich. Es hat mir nur Positives gebracht.
5: Hätte ich das schon ein bisschen beeinflusst, vielleicht ein bisschen? Ich meine, als Kind, wenn man mit Gebärdensprache aufwächst und irgendwann kommt doch der Punkt, wo man merkt, etwas ist anders als bei anderen und vielleicht muss man sich plötzlich anfangen durchsetzen, irgendwo. Hast du das Gefühl, hätte ich das auch ein bisschen geprägt?
4: Ja, sicher. Weil, also, es hat mich ganz sicher geprägt. Du musst immer erklären, oder? Du musst immer so, okay, deine Eltern, also, da sind ja Sachen gekommen, so, deine Eltern sind behindert, die einen haben sich noch Sorgen gemacht, ob jetzt das geht, dass die Eltern 3 Kinder erziehen und, also du erlebst ja alles, oder? Mitleid von Leuten, einfach so mal voraus, einfach mal Mitleid und dabei, ja, also es ist einfach eine andere Kommunikation und das prägt sicher. Du musst immer erklären. Wir haben aber auch viel unsere Eltern unterstützt. Also gerade in der Kommunikation, also nicht sonst, aber in der Kommunikation zum Beispiel haben wir viel für die Eltern telefonieren, weil früher halt das mit E-Mail und so ist noch nicht so aktuell gewesen wie heute. Also wir haben viel irgendwo fürs Amt anrufen und dann sagen, hallo, da ist der Nevin, mein Vater ist irgendwie gehörlos und wegen dem tue ich jetzt telefonieren. Und jedes Mal, wenn sie etwas sagen, dann tue ich das schnell in Gebärdensprache meinem Vater sagen und er sagt mir das dann zurück in Gebärdensprache, dann müssen sie schnell warten und nachher können wir dann weiterreden und so, oder? Also, das prägt schon, oder? Wenn du verstehst, es gibt unterschiedliche Leute mit Handicaps, je nachdem.
5: Jetzt bist ja du selber Vater von Zwillingen. Kriegen die schon mit, dass ihre Grossmutter das mit Gebärdensprache reden müssen? Und die das schon, kriegen die das schon irgendwie mit?
4: Ich glaube vielleicht langsam ein bisschen. Sie sind 2,5-jährig und sie sehen die Oma regelmässig, meine Mutter, und sind immer mega erfreut, wenn sie bei meiner Mutter sind. Das ist wirklich, wirklich cool. Und wir haben ihnen manchmal schon gesagt, hey, ich mein immer zu der Oma gehen, sie antippen auf dem Arm oder so, wenn ihr ihre Aufmerksamkeit wollt. Ich kann nicht einfach laut sein und noch lauter und noch so wie die Hai halt, oder? Das funktioniert ein bisschen anders und ein bisschen kommt es langsam. Aber ich freue mich mega, dass sie auch ein bisschen mit dem aufwachsen werden. Und ich hoffe, dass sie so ein bisschen die Basics von der Gebärdensprache an sich werden aneignen. Und ich glaube, das wird auch automatisch passieren.
5: Bist du bei deiner Frau? Hat sie das auch gelernt? Bringst du ihr das bei? Ich stelle mir das mega spannend vor, so eine Gebärdensprache zu lernen und vor allem halt schon in einem gewissen Alter erst Kontakt haben sie zu dem.
4: Ja, also meine Frau, also die absoluten Basics hat sie schon im Griff, aber was viel wichtiger ist, Kommunikation zwischen meiner Frau und meiner Mutter geht perfekt. Und weil meine Mutter natürlich gelernt hat, Lippenlesen, oder? Es ist, also alle Gehörlosen sind absolute Profis im Lippenlesen. Das kann man sich fast nicht vorstellen, wie schwierig das ist. Und weil meine Frau auch genau weiss jetzt, in welchem Tempo dass ich reden kann, und zum Beispiel, dass ich also Hochdeutsch reden sollte, funktioniert die Kommunikation wirklich sehr, sehr gut. Also die FaceTimen regelmäßig miteinander und wenn wir auf Besuch sind, oder es ist wirklich absolut kein Problem. Und lustigerweise hat meine Frau jetzt gerade vor ein paar Tagen hat sie gesagt, eigentlich würde sie gerne mal so einen Gebärdensprachkurs machen. Also vielleicht macht sie das und dann wird es noch ein bisschen besser.
5: Ein Brückenbauer, kann man sagen. Und da musst du zwischen zwei Welten die zusammenbringen.
4: Ja, wobei, ich muss gar nichts machen. Es ist jetzt irgendwie passiert das jetzt automatisch.
5: Aber hast du jetzt nur schon zum das Thema noch schnell abschliessen? Das Gefühl in dem Thema Gebärdensprache, hat sich in den letzten 20 Jahren etwas gemacht? Oder sind wir immer noch in der Schweiz tendenziell so ein bisschen rückständig? Ist vielleicht das falsche Wort, aber dass wir da noch Aufholbedarf hätten?
4: Ich glaube, es gibt sicher noch Aufholbedarf. Ich bin jetzt zu wenig nahe dran bei dem Thema, um genau die Punkte aufzählen. Aber es ist sicher so, dass die ganze Digitalisierung den Gehörlosen geholfen hat. Es läuft vieles schriftlich ab, WhatsApp, E-Mail, und das hilft den Gehörlosen extrem. Andererseits, wenn ich Kollegen habe, die jünger sind wie ich, die gehörlos sind, und die mir sagen, Zugang zu Gymnasium, Zugang zu Universitäten ist immer noch brutal schwierig für einen Gehörlosen, dann denke ich wieder, eigentlich sind wir noch nirgends bei diesem Thema. Das kann doch nicht sein, dass ein Gehörloser, wo nur gehörlos ist und die Intelligenz ist ja alles genau gleich, wie, dass der extrem Schwierigkeiten hat, um das Gymnasium zu machen, weil es kein Angebot gibt, zum visuell lernen, in Gebärdensprache lernen. Also, dann stehen wir fast Torzberg. Also ich, wo wir genau stehen, weiss ich nicht genau, aber dass es noch ein paar Sachen zu machen gibt, das ist sicher so.
5: Aber da bist ja du und man kann auch sagen, deine Schwester, die man ja mittlerweile auch gut kennt in der Schweiz als Moderatorin von Schweiz aktuell, die diese Thematik wieder ein bisschen auf der Prioritätenliste ein bisschen aufstellt und da vielleicht ein bisschen Schwung reinbringt in die ganze Sache. Wir kommen jetzt an einen Punkt, wo wir normalerweise unsere Community gefragt haben, was hättet ihr gerne vom Nevin Galmarini wissen? Ich habe dann gefunden, ich mache es mir einfacher und frage deine Schwester, was sie zu erzählen hat. Sie hat mir aber nichts erzählt. Da habe ich gefunden, ja gut. Mich nimmt aber etwas Wunder, wo ich mich sonst nicht würde trauen zu fragen. Du bist Profi-Snowboarder und ich habe das Gefühl, man wird als Profisportler schnell einmal schubladisiert. Also kann denn der links und rechts überhaupt noch irgendetwas? Hast du das Gefühl, dass es drei Sachen gibt, die du statt dem Snowboard auch könntest oder vielleicht sogar besser könntest?
4: Drei? Ja, okay, Moment.
5: Oder allein schon etwas, oder?
4: Etwas, was ich gleich gut kann.
5: Oder besser sogar.
4: Oder
5: wo du das Gefühl hast, das wird bei mir völlig unterschätzt.
4: Also ich glaube, manchmal unterschätzt man bei Profisportlern, wie viel sie sich für andere Sachen auch noch interessieren im Leben. Und das ist bei mir sicher auch der Fall. Also ich glaube, manchmal denke ich mir, okay, der ist Profisportler, mit dem kannst du über Profisport reden und sonst, der ist in seiner Bubble, der ist ein bisschen wichtig und so, der hat das Gefühl, er sei wichtig und ihm wird alles ins Foodie gestopft, oder? Wird alle Steine werden aus dem Weg gelegt und er muss einfach trainieren und abliefern und fertig. Und ich glaube, und das ist auch bei mir so, die Interessen sind bei mir mega breit, also ich studiere nebendran Betriebsökonomie und Innovationsmanagement zum Beispiel. Ich lese mega gerne NZZ. Also weißt du, so, ich glaube, das unterschätzt man manchmal, dass man viel breiter interessiert ist und dass meine Welt eigentlich viel, viel grösser ist. Ich glaube vielleicht so ein bisschen in die Richtung. Aber ob ich etwas mega gut kann, etwas anderes oder gleich gut, also besser glaube ich nicht, weil ich glaube, alles auf eine Karte gesetzt und bin froh, ist es einigermaßen gut rausgekommen.
5: Gut, also in dem Sinne kommen wir zurück zum Snowboard, weil ich hätte also schon andere Fragen. Bist du einer, der auch aufs Brett steht, um einfach mal abschalten und sagen, ich will jetzt einfach so ein bisschen fahren?
4: Mhm.
5: So ein
4: das habe ich für morgen auf dem Plan. Das muss ich mir einplanen. Aber es ist wirklich lustig, habe ich morgen auf dem Plan. Morgen gehe ich an Live-Piste und tue Sound rein und will einfach wieder mal die Saison einfach fahren. Einfach fahren, den Schnee spüren und keine Zeitmessung, kein Coach, nichts.
5: Das finde ich jetzt im Fall mega spannend, dass du es ansprichst, weil das wäre meine nächste Frage. Ich bin diesen Winter zum allerersten Mal ganz allein auf der Piste. Und ich habe mich immer ein bisschen dagegen gewehrt und musste feststellen, es hat mir super gut getan. Und ich finde es mega geil, wenn man das so sagen darf. ja, in dem Fall machst du das auch. Einfach zum auch abschalten und du geniessest das allein können zu sein auf der Piste.
4: Ja, genau. Also jetzt, gerade speziell jetzt, wir hatten wirklich intensive Zeit gehabt. Wir sind in Russland gewesen, intensiv und vorher viel trainiert die ganze Zeit und manchmal denke ich so, hey, okay, um was geht's eigentlich, oder? Also warum, also oder wo ist der Stoke, oder wo ist wirklich die Freude? Warum, du denkst gar nicht mehr das Gefühl an die Fliehkräfte, die entstehen, wenn du über eine Kuppe drüber ziehst und die hebt sich ein bisschen ab und nachher haust du Kanten wieder in den Schnee. Und also, so diese Sachen, das vergisst du irgendwann, oder? Und ein bisschen. Und ich habe wirklich das Gefühl gehabt, jetzt muss ich unbedingt wieder mal einfach fahren und einfach snowboarden, egal was für eine Technik, egal was, einfach geniessen, Berge anschauen. Und ganz lustig, dass du mir das fragst, aber es ist wirklich morgen gehe ich, ganz früh am Morgen gehe ich allein snowboarden.
5: Das ist etwas vom Schönsten. Das kann ich jedem empfehlen, einfach vor allem am Morgen. Und einfach das allein, das finde ich. Der Unterschied ist, ich nehme keine Musik mit. Weil bei mir darf es um die Ohren ziehen und das Geräusch von der Natur, das tut mir zusätzlich noch gut. Die Musik würde mich wieder zu fest irgendwo in eine Welt holen, wo es mich zu fest ablenkt.
4: Mhm. Also ich muss sagen, beim Fahren stelle ich immer ab. Nur manchmal so beim Anstehen oder so auf dem Licht.
5: Die Leute nerven links und rechts, oder?
4: Genau, dann habe ich einen Sound. Aber ja, finde ich ein guter Punkt. Ja. Also beim Snowboardfahren stelle ich ab. Weiss auch nicht, das stört mit Musik. Und ja, dann kann man es geniessen.
5: Es gibt so Snowboard-Klischees. Unter anderem sagt man über Snowboard, sie sind egoistischer und lebensmüder als Skifahrer. Ist das wirklich so?
4: Egoistischer und lebensmüder. Also ich glaube, alle Spitzensportler sind relativ egoistisch unterwegs. Und da habe ich auch viele Lektionen müssen lernen. Ich glaube, früher bin ich einfach egoistisch gewesen, Punkt, immer. Und ich glaube, ich bin 1% oder 2% besser geworden. Dass ich gemerkt habe, okay, ich kann egoistisch sein, wenn es um Leistung geht, um Wettkampf, um Training, um so Sachen. Aber vielleicht in anderen Bereichen, wenn die Ziellinie vorbei ist zum Beispiel, oder wenn es um Teamsachen geht oder so, dann ist es voll okay, zum auch ein bisschen teilen und ein bisschen Rücksicht nehmen auf andere oder so. Aber ob da einen Unterschied gibt zwischen Skifahrer und Snowboarder? Also wenn ich die Abfahrer zuschaue, sind die gerade so lebensmüde, wenn nicht nur lebensmüde, wenn ich das so beobachte. Also ich glaube, die Aussage würde ich nicht unterstreichen.
5: Du hast ja auch vorhin noch schnell gesagt, nur um da abschliessen, schon einen Punkt setzen, deine zwei Kinder haben auch angefangen Skifahren, das spielt keine Rolle. Ob Ski, Snowboard oder was auch immer, Hauptsache sie machen etwas, gell?
4: Ja, also da bin ich wirklich froh, dass jetzt das, glaube bei allen ein bisschen durch ist. Fährst du Ski? Nein, dann fährst du Snowboard, das ist doch nicht cool und hin und her, dass es so ein bisschen vorbei ist. Da bin ich wirklich froh. Geh doch einfach irgendetwas pisten, schlitteln, einfach geniessen die Natur, draussen machen irgendetwas. Dann ist egal, was für ein Sportgerät.
5: Nevin Galmarini, da müssen wir einen Punkt machen, die Zeit ist rum und ich bedanke mich sehr, dass du da gewesen bist. Ich wünsche dir viel Erfolg auf deinem weiteren Weg und vor allem mit Olympia 2022, dass es dann nochmal zu einer Medaille kommt. Jetzt würde ich gerne eigentlich von dir noch in Gebärdensprache irgendeine Verabschiedung hören. Gesehen.
4: Also es ist mega einfach und zwar ist es einfach eine Verabschiedung.
5: Wunderbar, da gibt es nichts hinzuzufügen. Vielen Dank, bist du da gewesen und auch euch in dem Fall. Eine gute Woche und macht's gut.
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0: Achtung, in der heutigen Top Hoch 3-Sendung herrscht Magenknurrgefahr. Es ist also am besten, wenn Sie, liebe Zuschauerinnen oder Zuhörer, schon etwas gegessen haben oder dann einen Snack bei der Seite haben. Heute wird es nämlich kulinarisch und das mit dem Sternekoch, dem Jackie Donuts. Schön, bist du da.
6: Ja, herzlich willkommen. Ja. Danke vielmals für die Einladung.
0: Wir haben ja leider keine Showküche da oder so, wo wir jetzt wirklich da könnten, noch etwas kochen oder so. Aber du bist ja jetzt gerade in letzter Zeit viel bei so Showküchen dabei gewesen, mit verschiedenen Fernsehsendungen.
6: Richtig, ja.
0: Hast du das so erlebt?
6: Das ist ich erlebe das, wenn ich es gelernt habe, in dem Sinn, und ich geniesse es, dass ich da einfach in der Jury bin und ein bisschen meinen Senf rauslassen kann, also meine Kritik geben kann.
0: Sie ist eben gerade letzte vor allem der Beef Club gewesen, oder auch Swiss Dinner, wo du als Juror dabei gewesen ja. bist. Was haltest du so ganz grundsätzlich von so Kochsendungen?
6: Also ich halte viel davon und ich finde es sehr wichtig, dass wir zu den Leuten rausgehen. Und hoffentlich profitieren die Leute davon und geniessen das. Und das ist wichtig. Und so möchte ich die Leute unterstützen, weil wir haben jetzt alle Restaurants, die zu sind, in dem Sinn. Und da muss man das denken. Also musst du einfach am Essen musst du Freude haben und Freude lassen an den Leuten. Und das ist ja wichtig.
0: Was glaubst du denn, was bringt so eine Kochsendung, einfach, dass die Leute die Küche, das Essen und so ein bisschen zelebrieren wirklich erleben? Oder was können sie bringen?
6: Ja, bringen tut es immer etwas. Profitieren kannst du immer. Und das ist ja wichtig. Du musst profitieren können und dann musst du es einfach im Grunde für dich zelebrieren. Das ist, irgendwie geht irgendwann etwas schlecht und dann musst du halt von vorne neu machen und daran denken, was habe ich für Fehler gemacht? Und das ist wichtig. Und das liegt an dir selber.
0: Du hast jetzt gerade ein neues Projekt noch, das du mir erzählt hast. Das hängt auch wieder mit dem Swiss Dinner zusammen. Was ist da der Plan?
6: Das Swiss Dinner ist, wir haben ja sehr grosse Einschaltquoten gehabt. Und jetzt haben dann die Zuschauer wollen, dass ich koche. Und jetzt werde ich dann bei mir daheim kochen.
0: Weißt du was? Hast du so einen Plan? Was?
6: Ja, also auf jeden Fall gibt es Kalbskoteletten. Sonst werden die Leute ja enttäuscht.
0: das ist ja, du bist ja auch berühmt für die Kalbskoteletten ja. oder auch Meselune oder auch
6: Südfleisch
0: ja. genau. Wie ist es denn auch? Du hast 15 Gomio-Punkte geschafft. Das ja. ist so eben das, was du erreicht hast. Hättest du gedacht, dass du mal so weit kommst?
6: Ich war schon auf 16 Punkte gewesen. Von dem her, man muss immer die Grösse von einem Lokal anschauen. Und ich komme immer das Umfeld rundherum, oder? Aber wichtig für mich sind nicht die Punkte. Wichtig für mich ist, dass der Gast gekommen ist. Und der Gast hat das genossen. Das hat mir viel mehr gebraucht. Ich habe mit den Punkten habe ich keinen Umsatz gemacht, aber mit dem Gast habe ich Umsatz gemacht.
0: Das heisst, ich hätte jetzt gedacht, eben, dass du wirklich sagst, eigentlich hätte ich gerne noch mehr erreicht. Oder musst du sagen, nein, ich bin zufrieden mit dem, was ich geschafft habe und das ist das Ultimatum und mehr hätte ich gar nicht wollen.
6: Nein, das ist richtig so. Aber ich habe natürlich die ganz grossen Anlässe von der FIFA gemacht. Ich habe 100 Jahre FIFA gekocht. Da haben wir den Ballon d'Or gekocht oder den Fußball des Jahres gekocht und alles. Und das war interessant. Das war für mich eine Genugtuung. Und ein Stress in dem Sinn. Also wir hatten bis 40 Köche in der Küche gehabt und etwa 120 Service-Mitarbeiter. Und das ist das Organisieren und mit dem zusammenzuarbeiten. Da haben wir mehr gebraucht als die 15 Punkte.
0: Ist das auch vielleicht so einer von den Momenten, wo du zurückdenkst und findest, ja, das war auch wirklich ein harter Knurz gewesen, das war vielleicht das Strengste gewesen, was du erlebt hast?
6: Das Strengste war es nicht gewesen. Wichtig ist, dass ich Freude dabei hatte. Und da habe ich den Meier, den Huber und den Müller kennengelernt oder wieder getroffen. Von dem habe ich viel mehr davon. Ich bin mehr der Typ, der auf die Leute zugeht. Das bin ich, oder? Und mit den Leuten redet. Also ich bin in dem Sinn, bin ich der Wirt gewesen, oder Restaurateur, wie man das nennen will, oder? Und habe immer den Kontakt zum Gast gesucht. Und hinterher habe ich auch mein Personal gehabt, oder meine Mitarbeiter gehabt, und mit denen zusammen geschafft. Das ist ja wichtig. Und die man hat zuerst ein bisschen formen müssen. Und heute kommt immer viel mehr auf mich zurück, dass sie mir Danke sagen. Und das ist wichtig. Also, wie lange haben sie mich auch ein bisschen verflucht in dem Sinn, ja, der und dem, der Dumme hat. Und heute kommen sie und sagen, ja, du hast recht gehabt. Und das ist ja wichtig. Und das ist eine Genugtuung für mich.
0: Gehen wir mal dort her, wo das Ganze angefangen hat. Das ist schon Jahrzehnte her. Da warst du dort noch ein Jugendlicher, ein Teenie. Wann, wie, wo und was ist das passiert, wo bei dir so der Start in dieser, von deiner Karriere war, wo du angefangen hast mit dem Kochen?
6: Der Start von der Karriere kannst du nicht sagen. Das Schönste war für mich meine Kochlehre 1967 im Flughafenrestaurant in Zürich. und was ich dort alles gesehen habe und was ich dort alles gelernt habe, das ist wichtig gewesen. Und das hat mir irgendwie einen Boden gegeben. Und das hat mich am meisten gefreut. Und so bin ich weitergekommen und auf dem habe ich aufbauen können. Nachher habe ich traditionell die Saisonstelle gemacht. Bin nach der Lehre nach der Foss ins Flüelenhotel gegangen. Im Sommer bin ich ins Waldhaus Vulpera. Das nächste Jahr bin ich dann ins Tschukken, der Öffnung vom Tschukken mitgemacht, 1970, 71. Und 71, 72 war ich im Tschukken, sonst bin ich noch ein Militär gewesen. Und das war wichtig gewesen. Und ich habe immer Freude daran gehabt. Und bin mir also knallhart meinen Weg gegangen. Das habe ich dann genossen.
0: Und das Ganze hast du ja auch ein bisschen in die Wiege gelegt bekommen, glaube ich, oder? Also in der Familie sind ihr schon in der Hotelbranche aktiv gewesen?
6: Also ich muss mal sagen, meine Mutter kommt aus der Hotelbranche, also respektive war eine Bäckerstochter gewesen. Und mein Vater war Zugführer bei der Rätischen Bahn. Und mein Vater hat immer so die Waldfester oder grosse Sachen, ist er der Wirt gewesen. Und das stimmt, da habe ich immer mitgehen und das Zeug anschauen. Und das hat mir so Eindruck gemacht. Und ich habe meinen Grossonkel gehabt, oder? Der ist einer von, ein ganz guter Koch gewesen. Und von dem habe ich auch noch viel gelernt. Also, man geht da schon ein bisschen zurück. Und dann habe ich einfach Freude gekriegt. Am Kochen. Und das ist wichtig.
0: Und da hast du auch dann wirklich wahrscheinlich schon bald gewusst, dass du auch so in diese Richtung willst, oder?
6: Ich habe im Grunde genommen, ist ja das mal in dieser Zeit, haben ja alle wollen Automechaniker werden. Das mal. Und da habe ich gesagt, nein, ich werde lieber kochen. Und dann ist meine Karriere so angegangen und habe ich stets verfolgt. Ich bin auch auf der ganzen Welt rumgekommen. Ich war in Asien, ich war in China, ich war in Japan, in Italien. Und habe überall profitieren können und habe viele Sachen mitnehmen.
0: Hat vielleicht auch eben gerade die Küche, die du von deinem Grossonkel mitbekommen hast, dich inspiriert? Vielleicht so von dort her kommen deine Ursprünge?
6: Ja, je nachdem. Je nachdem. Aber sind die Sachen, wie er gekocht hat, das war so interessant gewesen, zu dem zuschauen, mit der Passion, die er gekocht hat. Und er hat sich immer Zeit genommen zum Kochen. Und das ist wichtig. Und das ist das, was die meisten Leute heute einfach sich nicht mehr nehmen, Zeit zum Kochen. Und da muss man dran denken. Du musst dir Zeit nehmen zum Kochen. Und dann geht das. Und dann tun wir heute auch alles viel zu warm oder viel zu heiß braten oder so. Und wenn man das langsam macht, dann tut das allen besser.
0: Ich nehme es mir zu Herzen, ich bin also hyper.
6: Eben, ja, siehst
0: du. wir haben es vorher schon gesagt, du bist vor allem bekannt für die Mezzelune, aber auch für eben Fleischgerichte wie Kalbskotelett oder Seidfleisch.
6: Ja.
0: Kann man auch sagen, sind das einmal jeweils an einem Koch seine eigenen Lieblingsgerichte? Oder wie ist das bei dir?
6: Ja, du musst alles mit Liebe machen, also von dem her. Und dann musst du überzogen sein. Und dann wichtig ist, dass du die richtigen Lieferanten hast. Und dem Lieferanten sage ich, ich möchte das und das und die Qualität. Und ich habe nach wie vor Kontakt mit meinen ehemaligen Lieferanten und sage, ich hätte jetzt das und das gern. Und dann funktioniert das. Aber es liegt nach wie vor an dir. Und dort musst du schauen. Und auch beim Einkauf und allem, dann funktioniert das. Aber wie gesagt, du bist immer selber, was macht. Und du musst einfach Freude haben und du musst überzogen sein über das, dass das funktioniert.
0: Wie häufig hast du die Gerichte schon neu erfunden?
6: Ja, neu erfunden habe ich eigentlich nicht viel. Aber ich bin oft kopiert worden. Also das muss man alles ein bisschen kehren. Also die Sachen, die du heute machst, oder ich bin jetzt nicht ein Vakuumbüttelkoch, wie die neuen jungen Köche sind. Das hasse ich und ich will das nicht machen. Und das ist ja wichtig.
0: Du bist ja dann eben auch noch etwa 17 Jahre lang im Sonnenberg in Zürich
6: richtig,
0: Gastgeber ja. Ja. Und hast dann nachher eigentlich bist pensioniert worden mit ja. 65, ja. Gerade an deinem 65. Geburtstag auch. Es war aber noch eine schwere Zeit gewesen, weil gerade eine Woche vorher ist noch deine Frau gestorben.
6: Ja. Ja.
0: Das war ziemlich viel aufs Mal gewesen, wahrscheinlich, oder gerade für so einen
6: leidenschaftlichen Zeit. Es hat ja Zeit für meine Frau gehabt. Und sie ist nicht mehr da. Und das ist verrückt in dem Sinn. Aber ich habe mich auffangen können Und das kommt mir verdammt gut. Ich bin heute allein daheim, mache meinen Haushalt selber, gehe einkaufen oder eben, wie gesagt, die Leute an und sagen, ich soll noch das oder das oder das haben, dann wird es mir gebraucht. Aber wenn ich keinen guten Kontakt hätte zu meinen Ex-Mitarbeitern oder heutigen Mitarbeitern, hätte ja das nie funktioniert.
0: Ist das vielleicht auch ein Grund, warum es dir noch schwerfällt, um wirklich so das Kochen ganz beiseite zu lassen?
6: Das, ja, sicher, aber das ist ja meine Seele, das ist schon alles, was ich habe. Kochen ist mein Hobby und Kochen ist mein Leben.
0: Und deine Frau, da gibt's ja eigentlich, die hast du gleich immer noch in der Küche mit dabei, mit einem ganz besonderen Souvenir, wie ich gelesen habe. Der silbrige Löffel, genau. Wo du ja alle Speisen probierst.
6: Ja.
0: Was ist da für eine Geschichte dahinter?
6: Ja, meine Frau hat ja auch Freude am Essen. Und ich habe immer gesagt, man soll probieren und hin und her. Und das werden silbrige Löffel geschenkt. Und das ist irrsinnig, der Löffel habe ich immer bei mir. Also es heute nicht, aber sonst habe ich bei mir. Muss heute auch nicht kochen.
0: Und wenn du zu Hause probierst, etwas kochst und dann brauchst du ihn auch?
6: Ja, sicher, ja. Nein, das sind so Sachen, die bleiben bei dir, weißt du. Und ich heiße neu, denn es kommt eine neue Kochsendung bei mir daheim. Jetzt habe ich heute Geschirr bestellt für das.
0: Du lebst und liebst das wirklich. Gibt es für dich gleich einen Zeitpunkt? Oder kannst du dir vorstellen, dass du irgendwann mal sagst, so und jetzt wirklich von der Bildfläche weg, ich bin hundertprozentig pensioniert und mache nichts mehr solches, nur noch kochen für mich oder vielleicht so für Freunde oder so?
6: Ja, aber das bringt nichts. Du musst einfach überzogen sein. Ob ich jetzt eine Portion koche oder vier Portionen koche, dann ist das genau das Gleiche für mich. Und eine Herausforderung ist da, dass ich Qualität habe, oder auch der Lieferant. Oder? Seit 50 Jahren kaufe ich das Fleisch beim Metzger Angstein in Zürich. Und der weiß genau, was ich will. Und das ist wichtig. Aber ich muss ja auch Kontakt zu denen haben und vorbeigehen und sagen, hey, das gern und das gern. Und dann frage ich.
0: Und dass du vielleicht irgendwann einmal noch zurück ins Engadin gehst, jetzt, wo du eben ja pensioniert bist, wo du nicht mehr in dem Sinn regelmässig an einem spezifischen Ort kochst, zurück zu deinen Wurzeln in dem Sinn, ist das Thema?
6: Nein, das Engadin, weißt du, wenn du als Junge weggehst und wenn ich heute wieder ins Engadin gehe, also meinen Bruder besuche oder meinen Neffen, dann bin ich ein Fremder da, was für meinen Bruder und für meinen Neffen nicht, aber fürs Volk rundherum. Dann muss ich immer ja fragen, von wem bist du der Sohn oder von wem bist du die Tochter? Und das ist verrückt, weil ich keinen Kontakt mehr in dem Sinn. Und das ist wichtig.
0: Du hast jetzt vorher auch noch gesagt, Kochen ist auch dein Hobby.
6: Ja.
0: Also, was machst du denn noch sonst, außer Kochen zu Hause? Da wird es sicher noch andere Sachen geben, die du noch machst in deiner Freizeit.
6: Nein, ich tue einfach meine Wohnung aufrechterhalten. Und sonst muss ich ja nichts anderes machen.
0: Gar nichts, nicht mal vielleicht ein Buch lesen oder
6: sonstige. Nein, ich lese Rezeptbücher lesen. Ich habe 300 Kochbücher bei mir daheim. Und dann gehe ich die durch, oder? Aber alles alte Kochbücher. Nicht das, was heute in ist. Eben das Beutelkochen. Oder das sogenannte Rückwärtskochen, oder? Also das brauche ich auch nicht.
0: Aber ich habe noch gelesen bei dir auf der Webseite, bei deinen Hobbys steht neben dem Kochen auch noch Hund.
6: Ja, aber der Hund, wo meine Frau gestorben ist, hat den Hund müssen leiden. Aber meine Frau hat den vorher abgegeben mit meinem Neffen. Und dort einen schönen Lebensabend dort gehabt. Ist leider jetzt auch verstorben. Aber das ist bei einem Rabrador ist das so. Die haben eine gewisse Lebenszeit und dann ist vorbei. Aber sehr anhänglich war. Als ich nach Hause kommen, weil ich wollen habe, hat er mich begrüßt.
0: Und wenn jetzt eben wirklich ja so viel gleich noch kochst in deiner Freizeit, gibt es gleich vielleicht auch die Momente, wo du einfach, wenn ich am Abend vom Arbeiten zum Beispiel heimkomme, bin ich voll, um dann jetzt noch ein riesen Köcht zu machen. Und dann gibt es manchmal wirklich auch etwas Einfaches oder einfach ein kaltes Blättchen. Gibt es beim Jackie Donalds manchmal einfach Käse und Brot?
6: Gibt es auch, ja. Aber es muss eben guter Käse sein. Und es muss gutes Brot sein. Und das ist wichtig. Jetzt habe ich gerade ein bisschen Fleisch und Milchprodukte aus dem Appenzell gekriegt. Und das ist schon ganz interessant. Oder ich arbeite jetzt mit Trüffel zusammen. als ungarische Trüffel hervorragend. Und ich soll die Trüffel einsetzen und mit denen kochen und gewisse Sachen machen. Und dann ist Spass dran. Also ich habe Pilz enorm gern. Sechs Steinpilz, sechs eben Trüffel oder sechs Champignons oder so. Und das mache ich oft, oder? Aber ich muss immer wieder die Leute fragen, hast du das gern? Und dann mache ich das. Ja.

0: Ja, ich ja, selber koche. Ich gehe sehr gerne eins trinken in ein Restaurant.
1: Doch wie ein Stammtisch?
0: Ja, Stammtisch gibt es in dem Sinn heute auch nicht mehr. Und das ist auch traurig. Wenn man so einen Stammtisch hätte, dann hättest du Kontakt, dann wüsstest du mehr. Aber du hast das Telefon, das die ganze Zeit klingelt, und das ist gut. Und dann kannst du abnehmen, oder kannst du auch den Leuten ein Tipps geben, und dann geht das. Aber du musst wählen. Und du musst auch aufmerksam sein auf die Leute und sagen, komm, mach das, und ich würde es so machen.
1: Also das heisst, du kommst nonstop Telefon über von Köchen, die sich bei dir einen Ratschlag einholen wollen, die dich heimgestellt anrufen
0: und
1: fragen,
0: oder Restaurateuren, oder, als Beispiel, oder? Und es gibt ja auch so Sachen, dass ich kann kochen dort. Ich sage jetzt einfach, das Restaurant Meier oder dort kann ich kochen. Und das ist ja wichtig. Und das ist eben mein Leben in dem Sinn.
1: Kochen durch und durch. Wer ist dann eigentlich so, sind deine drei Lieblingsköche, wo du musst sagen, die finde ich, die bewundere ich oder die kochen für mich am besten, sind für dich vielleicht Idol oder eben schaust du auch auf, je nachdem, drei Köche?
0: Ja, jetzt muss man sagen, wenn man anfängt, wo ich sehr viel gelernt habe, war bei Marchese in Mailand, Gualtiero Marchese. Und dort habe ich mal einen Stage gemacht und nachher bin ich, hat mich geholt, wo ein Stern gekriegt hat, zwei Sterne gekriegt hat, drei Sterne. Bin ich immer bei ihm und habe ihn unterstützt. Und dann ist für mich der Girardet, natürlich ganz klar, und dann der Violier. Und das ist für mich, der ist auch gestorben, der Violier. Das war für mich das Größte gewesen, wo der Violier zu mir gekommen ist, in Sonnenberg zu kochen. Und hat seine ganze Köche mitgebracht. Und das ganze Servicepersonal. Und das ist so schön gewesen. Das ist so schön gewesen, muss ich jetzt sagen. Und da habe ich auch wieder profitiert. Oder meine Mitarbeiter haben profitiert. Also für mich ist wichtig, dass ich noch viel nach außen tragen kann. Dass Mitarbeiter davon profitieren, wenn sie es fotografieren.
1: Wie ist denn gerade vielleicht aktuell eben auch so ein bisschen die Schweizer Kochszene, wenn du sagst, du möchtest eben den Leuten ja auch etwas weitergeben, dass sie von dir profitieren können. Wie schätzt du die Schweizer Gastroszene aktuell ein? Was haltest du von der?
0: Wir sind ja nicht schlecht dran, muss sagen. Uns fehlen im Moment einfach die Ausländer und darum können wir uns nicht entwickeln. Aber es liegt an den Köchen, dass sie sich weiterentwickeln und üben und üben und nochmal üben und probieren und nochmal probieren. Das ist wichtig.
1: Und das kommt ja eigentlich jetzt gerade von jemandem wie dir, der doch eben so die traditionelle, auch vor allem so die Schweizer Küche zelebriert.
0: Ja, sicher, ja. Sicher, das musst du. Gestern habe ich eine Röstung gemacht für mich. Weißt du, wie gut das war? Also, aber der hat zwei Tage vorher gekocht und dann in der Schale schön ausgehöhlt lassen. Und dann haben sie den gestern geschält, oder? Und dann haben sie ihn geraffelt und dann eine wunderbare Röstung gemacht. Aber mit guter Butter. Mit Appenzellerbutter. Und das ist wichtig. Die kostet einen Franken mehr. Aber das ist mir gleich. Ich will Qualität.
1: Was gehört denn noch in deine perfekte Röstisustri? Wie machst du die?
0: Ja, du, mit Liebe.
1: Sonst nicht noch irgendwie Spiegelei dazu oder noch Speck?
0: Ja, Spiegelei. Weißt du, ich habe mal eine Reportage gemacht über Spiegeleier. Und dort ist genau das Gleiche. Wir haben ja die Köche, können keine Spiegelei mehr machen. Weil es eben wieder zu warm oder zu heiß in die Pfanne ist, anstatt dass du es langsam machst. Und dann geht es. Und dann funktioniert das. Und so geht es nicht. Also du musst dir einfach Zeit nehmen.
1: Hat man dann aber die Zeit heutzutage überhaupt noch? Es ist ja in vielen anderen Branchen, muss es ja auch immer einfach möglichst schnell gehen, oder? Und wahrscheinlich ist es in der Küche gleich.
0: Es ist schon gleich, im gewissen Sinn. Aber es gibt einfach Köche, die Lust haben, zum richtig zu arbeiten. Schau mal, wenn wir so das Grissi nehmen oder überall die Restaurants, wo einfach 76 Stunden sind die Köche da. Und man hat Mise en Place. Das heißt, Mise en Place ist die ganze Vorbereitung. Und das ist das Gleiche bei mir. Wir haben doch immer zuerst vorbereitet und dann gewiss auf den Punkt hin, wie wir es machen. Und dann geht es.
1: Wie ist denn auch, du bist ja vor allem bekannt für deine Gastgeberrolle. Du bist ja, sagst ja einmal, fast mehr im Restaurantsaal selber gewesen als in der Küche. Wie ist das in der Schweiz? Musst du sagen, das fehlt zu viel? Oder verbessert man sich da? Wie schätzt du das so ein bisschen?
0: Das kommt darauf an.

0: Wenn du mich fragst, sollten die Wirte mehr zu den Gästen gehen und denen die Wünsche von den Augen ablesen und sagen, look, ich habe heute habe ich noch das oder das und das. Und dann bin ich überzeugt, dass der Gast das kauft oder konsumieren will. Und das ist wichtig. Aber du musst es transportieren. Du musst es übergeben. Und dann geht es.
1: Wer hat dir die Weisheit gegeben? Von wem hast du das? Hast du das selber?
0: Ja, das ist einfach ein Kommen mit der Zeit, weißt du? Und ich hatte sehr gute Eltern gehabt. Und von denen habe ich auch viel gelernt. Und da gibt einfach etwas, und es ist ganz einfach, du musst immer ehrlich sein. Und dann geht's. Und wenn du nicht ehrlich bist, dann hast du verloren.
1: Hast du dann, vielleicht, wenn du jetzt zurückschaust, eben, du bist noch ein Teenie gewesen, ein Jugendlicher, wenn du jetzt heute wieder eine Lehre würdest machen, würdest du dich auch wieder fürs Kochen entscheiden, für die Gastro, oder musst du sagen, nein, so wie sie heute ist, das wäre nicht für mich?
0: Nein, ich würde es auch machen. Und einfach eine andere Art. Weil man heute wird ja anders kochen wie gestern, oder? Also wenn wir so in Anbetracht ziehen. Also was ich alles gelernt habe, in dem Flughafenrest, in der Lehre, wir haben ja immer so Köche aus fremden Ländern. Und dort habe ich profitiert. Und ich bin jetzt auch unterwegs gewesen, weißt du, in Japan mit Kikkoman, der beste Restaurant in Japan gewesen. Also das muss ich auch noch. Also wenn du nichts gemacht hättest, dann wärst du nie so weit gekommen.
1: Welches Land hat dich da vielleicht am meisten inspiriert? Ist es jetzt eben gerade Japan gewesen oder ein anderes? Musst du sagen?
0: Also man muss sagen, ich kehre. Zuerst war mal immer Italien gewesen. Weil der Bezug von uns zu Italien war näher wie Japan oder Frankreich. Dort habe ich auch gelernt. Côte d'Azur, Nizza, Cannes und so, dort, Monte Carlo. Das war interessant gewesen. Oder Beaulieu-sur-Mer und so. Also dort habe ich so viel profitiert, oder? Und ich konnte auch Stage können machen. Ich hatte natürlich gute Arbeitgeber gehabt. Das war im Castel del Sole gewesen. Winter habe ich wieder frei gehabt, aber etwas müssen machen. Und dann ist es genossen. Und bin dort runtergegangen und dann mit den Küchenchefen. Und dann habe ich gesagt, lass mal, du kommst einfach, entweder kommst du heute Morgen arbeiten oder kommst du heute Abend. Und den Tag durch musst du dein Leben geniessen. Und das war das Schönste gewesen. Oder wo ich jetzt eben in Nizza war, in Cannes und die Orangenbäume gesehen habe im Februar, wo man dann die Orangen geerntet hat, das war ganz irrsinnig gewesen. Und wichtig, oder? Aber das liegt immer an dir. Du musst wählen.
1: 26 Minuten sind jetzt dann schon wieder durch. Wir kommen also zum Schluss. Und da würde ich gerne von dir noch eine kleine Beichte hören. Und zwar, was war vielleicht so deine grösste Kochsünde, die du gemacht hast?
0: Ja, meine grösste Kochsünde war während der Lehre. Und zwar im Flughafenrestaurant. Da bin ich anfangs von der Lehre in der Produktionsküche geschafft. Und da musste ich die Patisserie holen. Und zwar haben wir eine Spargelsuppe gemacht. Und da habe ich einfach den falschen Kanister genommen. Also das fällt die falsche Stausen, oder? Und dann habe ich einfach den Rahm mitgenommen. Und dann habe ich einfach den Rahm reingelegt in die Suppe. Aber ich habe nie so gute Suppe gehabt wie dazu mal.
1: Hast du dann gerade noch ein Rezept geändert
0: können? Ja, das hast du nicht zahlen. Gut, das war schon zahlen können. Aber wenn du einfach so 40 Liter Rahm in der Suppe rein tust von 100 Liter, dann kannst du dir vorstellen, wie es ist.
1: Das heisst, dort warst du vielleicht das einzige Mal in der Küche nicht ehrlich gewesen, oder hast du dann noch beichtet?
0: Ja, nein, ich habe doch gar nicht studiert. Ich habe einfach die Milchkanne mitgenommen, aber hatte das Rahm drin. Und das war so gewesen. Aber sonst, grosse Fehler, ich habe sicher auch Fehler gemacht, aber sehr grosse habe ich nie gemacht. Das Wichtigste für mich war, dass ich heute junge Leute unterstützen kann, dass sie zu mir kommen können und ich ihnen helfen kann. Und das ist mein Ziel.
1: Das ist ein schönes Ziel. Und ja, damit würde ich sagen, sind wir am Ende von dieser Sendung. Danke vielmals.
0: Danke vielmals dir auch. Ja. Danke.
1: Und danke euch da draussen, dass ihr zugeschaut oder zugehört habt. Top Hoch 3 gibt es dann nächste Woche wieder mit meinem Kollegen Stefano Bullmann. Ciao zusammen.

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1: Ich bin Melissa Steuri. Guten Morgen. Die US-Regierung führt ab heute Morgen neue Zölle gegen 60 Handelspartner ein, darunter auch für die Schweiz. Jonathan Schöffel.
2: Neu gelten für Schweizer Produkte, die in die USA gehen, Zölle von mindestens 12,5%. Sie ersetzen die bisherigen 10%, die seit dem Februar gelten. Laut dem US-Handelsbeauftragten ist der Grund für die neuen Zölle, dass die Handelspartner der USA, auch die Schweiz, dass die zu wenig gegen Zwangsarbeit machen. Der Bund nimmt die neuen Zölle zur Kenntnis, sagt aber klar, dass Zwangsarbeit in der Schweiz verboten ist. Auch der Schweizer Wirtschaftsdachverband Economy Suisse kritisiert Zölle. Man könne sie weder nachvollziehen, noch sagen sie gerechtfertigt.
1: Beim Umbau der Schweizer Armee gibt es offenbar Meinungsverschiedenheiten im Bundesrat. Laut internen Dokumenten, die dem Blick vorliegen, wollte das Justizdepartement von Bundesrat Beat Jans ganz auf Kampfpanzer verzichten und stattdessen stärker auf modernere Drohnen und Robotik setzen. Das Verteidigungsdepartement hält dagegen am Bodenkampf fest, will Panzer aber nicht mehr 1:1 ersetzen. Die USA haben den Iran die 13. Nacht in Folge angegriffen. Die Welle war nach gut 2 Stunden vorbei, teilte das zuständige US-Kommando mit. Die Angriffe zielten erneut auf iranische Kommandozentralen, Drohnenlager und Küstenüberwachungsanlagen. Ziel des Angriffs war wie bereits bei den letzten, dass der Iran keine Bedrohung mehr darstellt für Handelsschiffe in der Straße von Hormuz. Dem FC St. Gallen gelingt ein Coup gegen Benfica Lissabon. Die Ostschweizer gewinnen in der Qualifikation zur Fußball-Europa-League mit 2:1 gegen den portugiesischen Rekordmeister. Das Rückspiel findet nächsten Donnerstag in Lissabon statt.
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3: In der Boulay-City Merwil haben wir zurzeit bei der Freifrage 12 Grad, in Wattwil bei der Post 11 und in Rickenbach bei der Alten Mühle ebenfalls 12 Grad. Das Ganze mit viel Sonne, die uns heute erwartet. Gegen den Abend haben wir dann aus dem Westen ein paar Schleierwolken, sonst aber wirklich ein blauer Himmel und sonnige Angelegenheit. Temperaturen am Nachmittag um die 28 Grad im Maximum. Und wenn wir noch schnell auf morgen schauen, Samstag am Vormittag trotz ein paar Wolkenfelder auch recht sonnig. Am Nachmittag dann aber zunehmend Quellwolken am Himmel und in der Folge dann auch Regengüsse und teils auch kräftige Gewitter mit lokalen Sturmböen möglich.
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3: Ja, da sieht es noch gut aus auf der Strasse. Ich habe zurzeit keine Meldungen im Topland. Das heisst, ihr habt überall freie Fahrt. Kommt gut und vor allem sicher ans Ziel.
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3: 3 Minuten nach der 16 haben wir es. Der Wecker, der hat schon geschält heute Morgen. Draussen sieht es gut aus, was das Wetter angeht. Die Temperaturen noch kühl, also nochmal schnell die Fenster aufreißen und ein bisschen durchlüften. Und dann steht dem Tag eigentlich nichts mehr im Weg. Und nicht nur am Tag, nein, auch unserem Vielfalt-Vierer. Mit dem starten wir nämlich jetzt. Und zwar mit dem Bob Marley, Buffalo Soldier. 4 Songs am Stück gibt es jetzt auf der Ohren.

0: Guten Morgen miteinander. Da bei Radio Top. 17 Minuten nach der 6 haben wir's. Und ja, ich weiss, es ist noch früh. Aber es gibt heute so viele Gründe, zum gut gelaunt in den Tag in den starten. Erstens nämlich.
1: Heute ist wieder Freitag. Heute wieder richtig.
0: Ja, es ist ja der Freitag und als wäre das nicht schon Grund genug, ist heute auch noch der 24. Und weil das ein Freitag ist und der 25. Morgen auf den Samstag fällt, heisst es für viele da draussen auch heute nämlich schon wieder,

Ja, was will man denn noch mehr, oder? Das Wetter passt auch noch dazu. Also zünden wir doch den Funken miteinander. Zusammen mit dem Billy Joel. We didn't start the fire. Schönen guten Morgen miteinander.

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0: Gut gelaunt, starten wir zusammen in den Freitag. 24. Juli haben wir es, kurz vor um 6:30. Guten Morgen miteinander. Sie haben in der nächsten halben Stunde, da wartet wieder einiges auf euch. Nämlich unseren Topmix aus 4 Jahrzehnten. Da haben wir unter anderem aus den 90er, Shania Twain mit dabei. Oder auch ein 80er Riesenhit. Ein Riesenhit von der Whitney Houston. Dann unter anderem auch noch Queen zusammen mit dem David Bowie. Also wirklich, wir haben ein Highlight am nächsten. Zuerst aber schauen wir jetzt schnell aufs Highlight. Nämlich das Wetter vom heutigen Tag.
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0: Momentan sind wir bei 13 Grad bei der Chile in Langrickenbach. 12 Grad haben wir beim Bettenauer Weiher und auch zu Pfungen beim Biganto. Und das Ganze bei einem sonnigen Tag, den wir heute vor uns haben. Gegen den Abend haben wir dann aus dem Westen zwar ein paar Schleierwolken, sonst aber blauer Himmel und 28 Grad. Wunderbares Wetter, also wieder an dem heutigen Freitag. Und wenn wir auf morgen früh schauen, dann haben wir am Vormittag auch noch trotz ein paar Wolkenfelder einen recht sonnigen Tag vor uns. Am Nachmittag dann aber zunehmend Quellwolken und in der Folge auch einige Regengüsse und teils kräftige Gewitter mit lokalen Sturmböen zu erwarten.
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0: Ja, und wenn euch die 28 Grad von heute nicht genug warm sind, könnt ihr ja in den Süden runterfahren. Aber dort habt ihr jetzt schon, ich muss gerade schnell aktualisieren, es ist wahrscheinlich jetzt, ja genau, 2 Kilometer Stau, nämlich auf der A2 Luzern Richtung Gotthard zwischen Wasse und Göschenen. Das heisst, ihr verliert jetzt schon wieder 20 Minuten auf dem Weg in den Süden. Sonst aber alles frei im Topplan. Kommt gut und vor allem sicher ans Ziel.
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0: Guten Morgen miteinander. 6:30 haben wir's. Und in dieser halben Stunde, da hauen wir noch etwas richtig Heftiges raus. Ja eben, ich habe ja vorher schon gesagt, der Lohn ist bei den meisten schon auf dem Konto vom 24. Weil morgen ja der 25. auf einen Samstag fällt. Und weil der Lohn da ist, können wir es uns leisten, euch einen riesen Preis rauszuhauen, nämlich 5'000 Stutz. Ja, was da genau passiert, einfach dranbleiben und zuhören. Jetzt aber gibt's zuerst wieder Musik aus unserem Topmix aus 4 Jahrzehnten.

Was für ein epischer Song. Whitney Houston, One Moment in Time. Guten Morgen miteinander. Ja, episch ist auch gestern Abend gewesen. Wo habt ihr den Match gesehen? Der FC St. Gallen hat im, Achtung, Berit Sitter Stadion das grosse Benfica Lissabon empfangen. Europa League Quali. Und es hat mich recht aus dem Konzept gebracht, ehrlich gesagt. Weil nach 24 Minuten habe ich Durst bekommen und die haben einfach keine Hydration Break gemacht. Und auch in der Halbzeit, nichts damit, einfach mal gemütlich schnell aufs WC, ein neues Bierli holen, mal noch eins rauchen. Nein. Nur gerade 15 Minuten Pause statt 27. Ja, man muss sich wieder ein bisschen umgewöhnen beim Fußball schauen. Aber es sind ja nicht nur Kuriositäten von dieser WM, die bleiben. Nein, wir haben hier bei Radio Top ja auch ein Tippspiel auf unserer App gehabt. Da haben wir 5000 Stutz für eine neue Küche gewinnen. Ja, und jetzt ist es so. Ja. Da haben es 3 von euch da aussen gleich viele Punkte geholt und teilen sich jetzt den ersten Platz. Aber wer von diesen 3 kommt jetzt die 5000 Stutz über? Ja, das wird gerade das nächste mit einem Stechen entschieden. Ich habe die 3 nehmen wir schon aus dem Nest geschält, die wartet in der Leitung. Das heisst, wir legen los, geht's noch 2 Songs. Guten Morgen miteinander.

0: pressure. Queen, zusammen mit dem David Bowie. Under pressure. Und ich fühle mich jetzt gerade auch ein bisschen unter Druck. Ich bin ein bisschen nervös. Wir haben nämlich hier bei Radio Top ein Tippspiel auf unserer App gehabt, wo wir während der WM haben können 5000 Franken für eine neue Küche gewinnen. Und jetzt ist es so, da haben drei von euch da draussen genau gleich viele Punkte geholt und teilen sich jetzt den ersten Platz. Aber wer kommt jetzt die 5000 Stutz über? Das entscheiden wir genau jetzt. Nämlich mit einem Stechen. Jawohl, und in der Leitung, da sind unter anderem Kauta aus Rie, der Serge von Wiel und die Maria aus Jona. Jeder von euch hat jetzt 10 Sekunden Zeit, um auf meine Schätzfrage zu antworten. Leitung 1 machen wir auf. Kauta, wie viel Goal hat es an dieser WM insgesamt gegeben?
1: Boah, 340. Ich weiß nicht, das ist jetzt einfach. Nur
0: aus dem 340. Das können wir schnell notieren. Leitung 2, Maria. Wie viel Goal hat es an der WM insgesamt gegeben?
2: Also insgesamt Tore geschossen. Mhm. Ja.
0: Die WM? Ja. Komm, schnell, schnell.
2: Ja, was soll ich sagen?
0: Zeit ist abgelaufen, Maria. Leider Sport. Also, nächste Leitung, Leitung 3. Serge, wie viel Goal hat es an der WM insgesamt gegeben?
3: 308.
0: Was? Hast du das in der Zeitung gelesen? Oder was?
3: Ja, da weiss man, ich habe ja Tippspiel noch andere gemacht. Jetzt ist das die Frage.
0: Absolut richtig ist das. Hey, gratuliere. Serge, Wahnsinn!
3: Super, vielen Dank.
0: Ja, du gewinnst den Gutschein im Wert von 5000 Stutz für den Punkto Küchenwelt.
3: Danke vielmals.
0: Was ist denn dein Erfolgsrezept, Serge, dass du so viele Punkte geholt hast bei dem Tippspiel?
3: Gut, es ist natürlich auch viel Glück dabei, weißt, dass, ob du das 1-0 oder das 2-0 hast oder so, das ist schon viel Glück. Aber ja, gewisse Sachen gehst du halt einfach ein bisschen auf wenig Risiko, kleine Differenz bei den Toren. Und einfach permanent auf den Favorit.
0: Ja, ich würde sagen, ist absolut aufgegangen. Ich gratuliere nochmal recht herzlich. Die 5000 Stutz, die gehen zu dir. Und es gibt eine neue Küche, würde ich mal behaupten. Oder sicher mal eine Renovation in der Küche. Hey, danke vielmals allen fürs Mitspielen. Für die anderen hat es leider nicht ganz geklappt. Halb so wild! Nein.

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3: Ich bin Melissa Steuri. Guten Morgen. Die US-Regierung führt ab heute Morgen neue Zölle gegen 60 Handelspartner ein, darunter auch für die Schweiz. Die neuen Zölle betragen 10 oder 12,5%, wie das Büro des US-Handelsbeauftragten mitteilte. Für die Schweiz gilt demnach grundsätzlich der höhere Zollsatz von 12,5%. Es soll aber Ausnahmen geben. Die USA werfen den betroffenen Handelspartnern vor, nicht genug gegen Zwangsarbeit zu unternehmen. Gleichzeitig laufen die bisher geltenden Zölle auf US-Importe heute aus. Die Schweiz nimmt die neuen US-Zölle zur Kenntnis, weist aber gleichzeitig alle Vorwürfe der USA zur Zwangsarbeit zurück. Der Entscheid der USA zu den neuen Zöllen sei weder nachvollziehbar noch gerechtfertigt. Zwangsarbeit sei in der Schweiz bereits heute verboten, teilt der Schweizer Wirtschaftsdachverband Economie Suisse mit. Die Unsicherheit für Schweizer Unternehmen bleibe außerdem weiterhin bestehen, hieß es weiter. Die USA haben den Iran die 13. Nacht in Folge angegriffen. Die Welle war nach gut 2 Stunden vorbei, teilte das zuständige US-Kommando mit. Die Angriffe zielten erneut auf iranische Kommandozentralen, Drohnenlager und Küstenüberwachungsanlagen. Ziel des Angriffs war wie bereits bei den letzten, dass der Iran keine Bedrohung mehr darstellt für Handelsschiffe in der Straße von Hormuz. Dem FC St. Gallen gelingt ein Coup gegen Benfica Lissabon. Die Ostschweizer gewinnen in der Qualifikation zur Fußball-Europa League mit 2-1 gegen den portugiesischen Rekordmeister. Das Rückspiel findet nächsten Donnerstag in Lissabon statt.
4: Wetter. Es ist ein sonniger Freitag, der uns hier heute erwartet. Gegen den Abend haben wir aus dem Westen ein paar Schleierwolken, sonst aber blauer Himmel und Sonnenschein mit bis zu 28 Grad. Momentan sind wir bei 13 Grad, zu Bettwiese beim Volk, 12 Grad haben wir zu Neftenbach bei der Badi und auch zu Lütisburg bei der Turnhalle, oder besser gesagt, dort, wo sie dann irgendwann vielleicht mal wieder steht. Und wenn wir noch schnell auf morgen schauen, dort haben wir am Vormittag trotz ein paar Wolkenfelder recht sonnig, am Nachmittag dann aber zunehmende Quellwolken und in der Folge dann auch einige Regengüsse und teils kräftige Gewitter mit lokalen Sturmböen.
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4: Und auch klemmt es wegen Verkehrsüberlastung auf der A1 Bern Richtung St. Gallen zwischen dem Limmataler Kreuz und Zürich Affoltern. Sonst aber sieht es ruhig aus im Topland. Nur noch eine Meldung natürlich von der A2 Luzern Richtung Gotthard zwischen Wassen und Güschenen. 2 Kilometer Stau und ein Zeitverlust von bis zu 20 Minuten.
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4: Guten Morgen miteinander. 3 ab 7 haben wir es auf der Uhr und jetzt hat sich bei mir doch gerade der Menu aus Oberhelfenschwil per WhatsApp gemeldet. Menu, ja, was meinst
5: du? Andi, guten Morgen.
4: Morgen.
5: Hätt ihr gerne Bullenflügeli?
4: Ja.
5: In Niederbüren gibt es so einen Freizeitpark mit Bowling und Minigolf und so Zeugs. Und jeden Freitag gibt es dort Bullenflügeli ab Diskretion. Bringen die 25 Stutz pro Person. Voranmeldung sei erwünscht. Ja, wir schauen mal, ob wir das heute machen. Und wenn ihr wollt, reserviere ich für mehr Leute, wenn ihr auch kommt. Als Mensch. Hallo!
4: Ja, ich weiss jetzt noch nicht genau, Menu. Ich muss noch schauen. Ich habe eigentlich noch vor, so oben nach Bütschwil zu gehen. Ich muss schauen. Aber vielleicht hat ja jemand von euch da aussen Lust, zum mitgehen mit dem Menu. Menu, was soll ich? Deine Nummern rausgeben? Nein, mache ich natürlich nicht. Übrigens ist das bald gar nicht mehr nötig. WhatsApp führt nämlich interessante Neuerungen ein. Mehr dazu geht noch 2 Songs aus dem Topmix aus 14. Buongiorno a tutti!

0: 11 Minuten nach der 7. Guten Morgen miteinander, hier bei Radio Top. Hey, habt ihr das mitbekommen? WhatsApp führt ja Benutzernamen ein, so dass ihr in Zukunft nicht mehr neue Handynummern rausgeben müsst, sondern könnt eben einen Benutzernamen rausgeben. Von dem haben wir vor einem Monat schon mal was gehört, ist also nichts absolut Neues, aber im Moment sind wir gerade in der sogenannten Reservationsphase. Heisst, man kann sich im Moment noch einen Benutzernamen reservieren. Macht absolut Sinn. Der Schneller ist nämlich der Geschwinder. Das kennt ihr sicher noch. Ist einmal früher auch schon zum Verhängnis geworden, oder? Wenn man immer hat müssen kreativer werden, um sich einen Benutzernamen aussuchen, weil die erste Wahl einfach nicht mehr frei gewesen ist. Und schlussendlich schaust du jetzt Jahre später darauf zurück und langst dran Kopf. Ich meine, mein MSN-Konto da, ich glaube irgendwie Swissfox oder so. Himmel! Aber es geht ja nicht nur mir so.
1: Einfach von allen sind wir mit meinem Pfadi-Namen angeschrieben. Also Sugus.
2: Speedfreak. Und dann haben die Leute natürlich aus dem die Schlussfolgerung gemacht, ich bin gerne ein bisschen als Raser unterwegs.
3: Coconut Watermelon Panda. Wieso auch immer, aber ich habe es irgendwie mega cool gefunden. Hey, wenn ich könnte, dann wäre meine E-Mail-Adresse harrystylesrules@soundso.ch. Bring back embarrassing usernames.
4: Mir ist meine E-Mail-Adresse Zirkalix bis heute noch peinlich. Hat irgendetwas gesehen mit Cyril Alex Keller und ja, ich habe das irgendwie gemacht, weil ich glaube, Cyril Keller einfach schon weg ist.
5: Ich habe mich selber mal Coco Bella genannt. Den habe ich ein bisschen peinlich gefunden. Den habe ich dann aber wieder geändert.
0: Und genau, dass das nicht mehr passiert, empfiehlt sich zum so schnell wie möglich einen Benutzernamen bei WhatsApp reservieren. Wie das genau funktioniert, verrate ich euch jetzt noch zwei Songs.

0: 20 ab 7 haben wir es auf der Uhr. Guten Morgen miteinander. Ja, es ist das App, wo im asiatischen Raum und in den USA gar nicht so verbreitet ist. Südamerika aber und vor allem in Europa hat das wirklich praktisch jeder. Ich würde behaupten, jeder von euch da aussen hat WhatsApp auf dem Handy. Und WhatsApp führt jetzt Benutzernamen ein. Bedeutet, ihr könnt euch so einen Namen aussuchen, wie zum Beispiel bei Instagram oder auch bei Telegram. Und so könnt ihr nachher statt eurer Telefonnummer einfach euren Benutzernamen rausgeben und man kann euch dann so über WhatsApp kontaktieren. Das Problem ist einfach, jetzt ist gerade die Reservierungsphase. Und wenn man nicht schnell genug ist mit Reservieren, dann wird die Auswahl einfach immer kleiner. Aber ich kann mich einfach nicht entscheiden. Ich will mich nicht in 10 Jahren wieder für den Namen, den ich heute aussuche, schämen. Darum habe ich mich gefragt, wie soll ich mich auf WhatsApp jetzt taufen?
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5: Grosse Klappe und dann Postleitzahl von dort, wo er kommt.
6: Captain Miau, wieder etwa 20 Katzen hat die
0: heim. Nein, ich habe 4, nicht 20, ich habe 4. Aber habt ihr vielleicht bessere Vorschläge? Dann schickt mir

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0: Eine Minute vor halb acht. Guten Morgen miteinander. Das ist Radio Top. Ich bin Andi und zusammen gehen wir an die Arbeit. Ah, ist das ein Zeug mit den WhatsApp-Benutzern nehmen? Hey, Andi 87 ist schon nicht mehr frei. Bin ich Sport mit reservieren? Jetzt hat sich zwar gerade Janine noch gemeldet per WhatsApp hier im Studio. Sie hat gemeint, ich soll mich doch Top-Morgenschnorri nennen. Finde ich gar nicht so einen schlechten Einfall. Falls ihr noch bessere Ideen habt, dürft ihr das gerne per WhatsApp mitteilen. Die Kontakte findet ihr in der TopNow-App.
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0: Sonnig zeigt sich der heutige Freitag. Sonnig. Gegen den Abend haben wir dann zwar aus Westen ein paar Schleierwolken, die kommen. Sonst aber eben ein sonniger Tag mit bis zu 28 Grad. Momentan Zieslicke am Bahnhof 13 Grad. Ebenfalls 13 zum Mosligo. Bei der Metzgerei NF, wo wahrscheinlich gerade fürs Open Air Bütschwil am Fleischparat machen ist. Und zu Brüten beim Bosshard, dort haben wir 14 Grad. Noch schnell ein Blick auf morgen, Samstag. Am Vormittag dort trotz ein paar Wolkenfelder recht sonnig. Am Nachmittag dann aber zunehmende Quellwolken und in der Folge dann auch ein paar Regengüsse und teils auch kräftige Gewitter mit lokalen Sturmböen.
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0: Und da haben wir immer noch den Eis auf dem Skiarm. Bern Richtung St. Gallen zwischen dem Limmertaler Kreuz und Zürich Affoltern. Dort stocken es wegen Verkehrsüberlastung. Sonst ist das Topland aber frei auf der Strasse. Haben überall freie Fahrt. Wenn ihr aber in Süden wohnt, A2 Luzern Richtung Gotthard zwischen Wassen und Göschenen. Dort haben wir 2 Kilometer Stau wegen Verkehrsüberlastung und einen Zeitverlust von bis zu 20 Minuten.
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0: Ja, 2 Minuten nach der halben 8 haben wir es. Und bevor wir mit diesem Songquiz in die nächste Runde gehen, gibt es jetzt wieder Musik aus unserem Topmix aus 4 Jahrzehnten. Und übrigens in einem Monat, genauer gesagt am 28. August, bei uns im Toplandsgast, am Summer Days in Arbon, zusammen mit den Nena, der Anastasia und Gotthard, nämlich Rockset. Da wird das Hafenbecken vibrieren bei dem Song. Da ist nämlich der Look. Ich bin Andi, guten Morgen.

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0: Ja, wir haben auch heute wieder einen Song vom Englischen ins Schweizerdeutsche übersetzt und möchten von euch gerne wissen, welcher Song das ist und wie der Song heisst. Also ja, von wem das er ist und wie er heisst. So wollte ich es sagen. Wenn ihr das herausfindet, dann könnt ihr an die Arbeitstasse gewinnen. Also das perfekte Geschenk für euch, dass ihr im Büro blöffen damit, dass ihr es schafft im Songquiz. Ihr müsst einfach anrufen auf 0848 80 00 88 und mir sagen, welcher Song das da ist.
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0: Ah, von wem ist der Song und wie heisst er im Original? 0848 80 00 88.
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0: Einfach mal zurück auf Englisch übersetzen und dann sind wir schon relativ näher dran. Aber von wem ist er? 0848 80 00 88. Jetzt anrufen. Wir lösen auf in gut 6,5 Minuten. Bis dahin gibt es Musik von der Carrie Hilson. I Like. Guten Morgen.

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1: Ja, vor einer Weile bin ich doch mal mit dem Velo von Lütisburg bis auf Winterthur gefahren und habe zu Adorf in der Bäckerei einen Halt gemacht und dort mit ihr einen Kaffee getrunken, mit der Nicole aus Adorf. Guten Morgen.
2: Guten Morgen, Andi.
1: Ja, und jetzt würdest du gerne den Kaffee mit der Andi-Arbeitstasse trinken, gell?
2: Genau, ich habe mich auch mega gefreut, dass ich durchgekommen bin.
1: Ja, jetzt muss ich mir nur noch sagen, welchen Song, dass wir heute vom Englischen ins Schweizerdeutsche übersetzt haben. Und dann hast du die Tasse schon auf sicher. Ich gebe dir nochmal schnell auf Schweizerdeutsch, geht er nämlich so.
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1: Nicole, welcher Song ist das?
2: Das ist Broken Wings von Mr. Mister.
1: Jawohl!
2: Ja, ich hab die broken wings.
1: Yes! Herzliche Gratulation, die Tasse schicken wir dir heim.
2: Ja, ich freue mich mega.
1: Sehr schön, sehr schön. Jetzt bin ich immer bei dir, wenn du einen Kaffee trinkst, siehst du?
2: Ja, sonst auch. Also morgen zumindest die ersten 2 Stunden.
1: Und das ohne, dass ich mit dem Velo auf Adorf fahren muss. Leck ist das schön, haben wir beide gewonnen.
2: Aber es war lustig.
1: Ja, genau. Hey, wunderbar. Also, dann wünsche ich dir in dem Fall ganz, ganz ein schönes Wochenende. Und jetzt geniessen wir in voller Länge. Mr. Broken Wings.
2: Ja.
1: Mach's gut. Tschüss, Nicole. Ja. Ciao, ciao.
2: Tschüss, Andi.
1: Und wenn ihr nicht durchgekommen seid, aber es gleich gewusst hättet, halb so tragisch, am Montagmorgen um die Lichtzeit gibt's dann die nächste Chance. Und jetzt Boxen auf 3 und geniessen. Das ist Broken Wings von Mr. Guten Morgen miteinander.

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Eine Minute vor um 8 Uhr haben wir es hier bei Radio Top. Schönen guten Morgen miteinander. Ich bin Andi und zusammen gehen wir an die Arbeit. Und das machen wir in der nächsten Stunde natürlich wieder mit unserem Top-Mix aus 4 Jahrzehnten. Da haben wir richtig viel Banger für euch mit dabei, dass ihr so könnt, wenn ihr unterwegs seid, das Fenster runterkurbeln und so richtig die Lautsprecher auftrüllen. Zum Beispiel nämlich aus den 90ern einen zum Mitsingen. If you wanna be my lover, you gotta get with my friend. Spice Girls mit Wannabe haben wir für euch unter anderem. Dann haben wir auch noch Genesis mit einem 80er. Der Matthew Wilder mit Break My Stride und noch ganz viel mehr geht's direkt nach den News.

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7: Ich bin Melissa Steuri. Guten Morgen. Die neuen US-Zölle von 12,5% sorgen bei Schweizer Exportfirmen für zusätzliche Unsicherheit. Das sagt Economy Suisse. Laut dem Tagesanzeiger leiden einzelne Branchen bereits jetzt unter den bisherigen Zöllen. So verzeichnete die Tech-Branche innerhalb eines Jahres weniger Exporte im Wert von 1 Milliarde Franken. Auch die Exporte von Schweizer Käse in die USA sind um 16% zurückgegangen. Economy Suisse bezeichnet die neuen Zölle als nicht nachvollziehbar und ungerechtfertigt. In Winterthur sind 3 Teenager in einem Auto vor der Polizei geflüchtet. Die 3 entzogen sich in der Nacht auf heute einer Polizeikontrolle und krachten anschließend in einen Pfosten und einen Blitzkasten. Bei den Autoinsassen handelt es sich um 2 17-Jährige und einen 18-Jährigen, teilt die Polizei mit. Wer am Steuer saß, wird jetzt ermittelt. Die USA behalten die Schweiz vorerst auf einer Beobachtungsliste für Währungsmanipulation. Darauf steht die Schweiz zusammen mit weiteren Staaten, weil ihre Währungspraktiken und ihre Wirtschaftspolitik amerikanischen Unternehmen schaden könnten, wie es in einem Bericht des US-Finanzministeriums heißt. Es besteht aber die Chance, dass die Schweiz bei der nächsten Veröffentlichung der Liste nicht mehr darauf steht. Gleich mehrere Waldbrände wüten derzeit in verschiedenen Regionen Frankreichs. Über 20.000 Menschen mussten in den vergangenen Tagen in Sicherheit gebracht werden. Nun hat Frankreich Hilfe bei der EU angefordert, wie der französische Präsident Emmanuel Macron auf X mitteilte. Die Lage bleibe insbesondere an der Atlantikküste bei Bordeaux äußerst angespannt.
8: Wetter. Ja, und die Waldbrandgefahr wird bei uns angespannt bleiben. Wir haben heute wieder 28 Grad und Sonnenschein. Gegen den Abend gibt es aus Westen ein paar Schleierwolken. Es bleibt aber trocken. Wenn wir auf morgen schauen, dann wird es auch am Vormittag schön sein, trotz ein paar Wolkenfelder recht sonnig. Am Nachmittag dann aber zunehmend Quellwolken am Himmel und in der Folge gibt es dann wieder Regengüsse und teils auch kräftige Gewitter mit lokalen Sturmböen. Momentan, da schauen wir ganz schnell auf Temperaturen im Topland. Zermatting am Bahnhof 14 Grad, ebenfalls Kirchberg beim Feuerwehrdepot auch 14 Grad und Henkart bei der Spitex, dort sind es zurzeit gerade 15 Grad.
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8: Und da klemmt es immer noch auf der A1 Bern Richtung St. Gallen zwischen dem Limmataler Kreuz und Zürich Affoltern wegen Verkehrsüberlastung und natürlich auch auf dem Weg Richtung Süden A2 Luzern Richtung Gotthard zwischen Wasser und Göschenen 2 Kilometer Stau und einen Zeitverlust von bis zu 20 Minuten. Sonst aber alles noch frei. Kommen gut an.
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8: 3:08 haben wir es auf der Uhr. Guten Morgen miteinander. Und ihr wisst es vielleicht, ich habe mit meiner Moderationskollegin, der Corina, die einmal den Feierabend macht, hier bei Radio Top, noch eine Rechnung offen. Aha. Und die Rechnung, die müssen wir begleichen. Und das machen wir nach 2 Songs aus unserem Topmix aus 4 Jahrzehnten. Der startet nämlich in die Stunde mit Genesis, Invisible Touch. Ich bin Andi. Ich wünsche einen wunderschönen Freitagmorgen. Salut zusammen.

0: Schönen guten Morgen miteinander. 10 ab 8 Uhr haben wir es auf der Uhr und jetzt ist sie da bei mir im Studio.
1: Einen wunderschönen guten Morgen.
0: Unsere Feierabendstimme, Corinna. Hoi.
1: Hoi, hoi.
0: Oh, wir haben noch Rechnung offen, da weißt du, gell?
1: Ja, ich habe auch etwas gehört.
0: Aha. Ja, weil du hast mich schon so viel mal herausgefordert.
1: Aber du hast auch so vieles schon geschafft.
0: Ja.
1: Du hast es geschafft, ein Banini-Album zu füllen. Du hast es geschafft mit einem anderen Trick als Public Viewing.
0: Mit dem Schweden-Liebling, genau. Und mit dem Fürstentum Liechtenstein-Liebling, ja.
1: Genau, sogar mit zweien. Und Aha. Dann hast du es letztes Jahr gerade das Zelt im Fadi-Lager aufgestellt.
0: Aha.
1: Du hast das alles mit Bravour gemeistert.
0: Hättest du nicht gedacht, gell?
1: Nein.
0: Aber hört das irgendwie wieder auf, oder kommt schon die nächste
1: Nein, irgendwann. Ich überlege mir schon die nächste.
0: Ich habe jetzt eben eine reine für dich mir ausgedacht. Mhm. Jetzt drehe den Spiel mal um, weil ich habe mir überlegt, ich weiss, ich werde, dass ich besser bin als du. Also nein, ich gehe davon aus, dass ich besser bin als du, nämlich im Mülltonnenrennen.
1: Geil.
0: Aha. Mhm. Ich fordere dich raus, genau, zu Bichwil am 8. August. Findet dann was Mülltonnenrennen statt? Legendär. Und ich fordere dich raus, gegen mich dort anzutreten.
1: Ja, da nehme ich an. Ich muss da annehmen.
0: Ich muss auch sagen, du hast gar keine Wahl.
1: Ich habe gar keine Wahl und ich bin natürlich schneller.
0: Ja, da glaube ich nicht. Nein, ich glaube schon, dass ich dort besser bin. Aber wir werden es sehen. Es wird auf jeden Fall grossartig. Und ich habe mir gedacht, wir fahren nicht einfach so mit einer Standard-Mülltonne dort runter wie die anderen.
1: Nein, das wäre langweilig.
0: Das wäre langweilig. Wir wollen eine spezielle Mülltonne. Und da kommt ihr da draussen ins Spiel. Was ihr noch nicht könnt, dazu beitragen, das verrate ich euch gerade nach zwei Songs aus unserem Top Mixers 14. Da ist Amy McDonald. Guten Morgen miteinander.

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18 Minuten nach der 8. Guten Morgen miteinander, hier bei Radio Top. Ich bin Andi und zusammen gehen wir an die Arbeit. Und am 8. August, dort findet im wunderschönen Bichwil das legendäre Mülltonnenrennen statt.

0: Mirko vom STV Bichwil, wie muss man sich das Mülltonnenrennen vorstellen?
1: Mit Mülltonnen sind die grünen Grünabfuhrtonnen gemeint. Und die leitet man dann ab, dass sie auf den Rädern liegt und auf dem Scharnier von der Klappe. Dann liegt man drauf, schaut, dass man ein bisschen die Mitte findet mit dem Gewicht. Also die Hüfte ist ungefähr hohe Räder. Und dann kann man mit den Beinen kann man balancieren und auch steuern, während man einen Hang durchabfährt.
0: Ja, das klingt doch geil, oder? Und ich habe gedacht, ich fordere meine Moderationskollegin Corinna raus, weil ich bin sicher schneller auf dem Ding als sie. Jetzt ist es aber so, ich will nicht mit einer Standardmülltonne dort runterrasseln. Nein, ich finde, ihr da draussen könntet doch unsere zwei Tonnen gestalten. Was meint ihr? Könnt ihr malen oder irgendwie Graffiti sprayen oder sind ihr Folierer? Habt ihr Lust, unsere Tonnen zu gestalten? Dann meldet euch jetzt per WhatsApp bei mir im Studio. Den Kontakt den findet ihr in der TopNow-App. Und falls ihr Bock habt, gegen uns anzutreten am 8. August, könnt ihr euch jetzt noch anmelden, und zwar unter www.stvbichwil.ch.

Guten Morgen miteinander. Eineinhalb Minuten vor dem halben Zehn haben wir es. Schönen Rick schalten. Das ist Radio Top. Und bei uns gibt es in der nächsten halben Stunde einen Non-Stop Top Mix aus 4 Jahrzehnten. Das heisst, 30 Minuten Musik ohne Unterbruch. Unter anderem mit den Backstreet Boys und einem riesen 90er. Oder auch der Zucchero meldet sich mit Baila. Also richtig schöne Musik aus Italien. Tracy Chapman, Fool's Garden haben wir zum Beispiel mit dem Song, wo Pfadi Zuzwil so wunderschön gesungen hat im Pfadi-Lager, nämlich Lemon Tree und noch ganz viel mehr. 51 Jahre.

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1: Ja, das Wetter zeigt sich heute ähnlich wie unser Musikprogramm. Nehmen wir von seiner besten Seite wieder einen sonnigen Freitag haben wir vor uns gegen den Abend dann aus dem Westen. Ein paar Schleierwölkchen, aber die stören nicht gross. Temperaturen am Nachmittag bis zu 28 Grad. Und momentan, da sind wir schon bei 18 Grad. Zum Beispiel das Aardorf beim AP-Café, das Bütschwil beim Seniorenzentrum Solina oder auch das Elsau beim Sterne. Und wenn wir noch ganz schnell auf morgen führen schielen, dort haben wir am Vormittag trotz ein paar Wolkenfelder einen recht sonnigen Tag vor uns. Aber am Nachmittag, dort nimmt es dann ein bisschen ab mit dem guten Wetter. Mehr Quellwolken am Himmel und in der Folge dann auch Regen und teils kräftige Gewitter mit lokalen Sturmböen zu erwarten.
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1: Ja, auf der Straße sieht es ruhig aus. Die einzige Meldung im Topland ist die A1. Da haben wir zwischen der Bern Richtung St. Gallen, zwischen dem Limmataler Kreuz und Zürich Affolter einen stockenden Verkehr wegen Verkehrsüberlastung. Und bei mir steht Zoe vor dem Studio und schaut rein. Ich weiß nicht, was mit der los ist. Ich weiß nicht, ist ja gleich. Auf jeden Fall, sonst haben wir es ruhig im Topland, aber die A2 Luzern Richtung Gotthard zwischen der Amsteg und Göschene, dort haben wir noch 3 Kilometer Stau wegen Verkehrsüberlastung, Zeitverlust von einer halben Stunde und dort wird empfohlen, die Alternativroute via A13 San Bernardino-Tunnel zu nehmen. Ich wünsche gute Fahrt.
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1: Ja, guten Morgen miteinander. So schnell ist man aus dem Konzept gebracht, wenn Zoe einfach ins Studio stürmt. Morgen.
2: Es ist super, dass ich von da aus mein Mikrofon anstellen
1: kann. Ja, wirklich.
2: Du hast gar keine Kontrolle über mich. Ich wollte einfach sagen, dass du unseren Hörern musst sagen. Aber jetzt sage ich, dass ich eine richtig Weekend-Stimmung bringe. In mehr Musik beim Arbeiten, einfach so zum Sagen.
1: Also nur schon zum dir sagen, einfach, dass es du auch noch gehört hast, ich am Fall schon ein bisschen Weekend-Stimmung gebracht.
3: Hey!
1: Jawohl, es ist nämlich Freitag und wir wollen gar nicht mehr länger drum schnarren. Nein, wir starten den Top-Mix aus 4 Jahrzehnten.
2: Oh ja.
1: Mit Huey Lewis and the News, The Power of Love. Und so, ich kann es kaum erwarten, wie es aussieht. Sie ist da schon rumtänzeln.
2: Ich habe so gute Songs mit dabei.
1: Ach, herrlich.
2: Also wirklich.
1: Willst du etwas verraten? Nicht, oder?
2: Nein,
1: verraten wir nicht. Ihr erfahrt es. Ab dem 10 Uhr ist sie dann für euch da. Und ich wünsche euch ein wunderschönes Wochenende. Wir hören uns am Montag wieder. Ich bin Andi. Ciao zusammen.

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0: Ihr hört Radio Top kurz vor der 10. Haben wir es langsam, aber sicher. Gehen wir ein richtig Weekend und das mit den meisten 80er und 90er. Wir sind gerade wieder zurück.
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5: Im Studio die Melissa Steuri. Die Schweizer Branche für Medizintechnik fühlt sich bei den neuen US-Zöllen von 12,5% benachteiligt, vor allem gegenüber der Konkurrenz aus der EU. Laut Mitteilung fordert der Branchenverband deshalb Entlastungen für Unternehmen im Inland, wie etwa weniger Bürokratie und keine neuen Aufsichtsabgaben auf Medizinprodukte. Auch gegen die ab heute geltenden US-Zölle von 12,5% könnte geklagt werden. Experten beim SRF gehen davon aus, dass sich das oberste US-Gericht früher oder später erneut mit der Frage beschäftigen müsse, ob die Zölle rechtmäßig sind. Das oberste Gericht hatte schon frühere Zölle von US-Präsident Donald Trump aufgehoben, da er diese ohne Zustimmung des Parlaments aber maximal 150 Tage lang erheben konnte, wäre heute damit Schluss gewesen. Der Zürcher Stadtrat will private Konzertlokale vorerst nicht finanziell unterstützen. Zwar sieht er wegen der Schließung von Extra und Komplex 457 die kulturelle Vielfalt gefährdet, wie er zu einem Vorstoß von SP und AL schreibt. Bevor Geld fließt, sollen aber zuerst mögliche Lösungen und die Rolle der Stadt vertieft geprüft werden. Einen Monat nach den verheerenden Erdbeben wechselt Venezuela langsam von der akuten Notlage in den Wiederaufbausmodus. Zur deutschen Presseagentur sagt die Welthungerhilfe, man lege den Fokus nun darauf, besonders wichtige Infrastruktur wie die Wasserversorgung wieder in Gang zu bringen. Die Schäden seien enorm. Nach Schätzungen der Weltbank kosten sie bis zu 20 Milliarden US-Dollar. Die Zahl der bestätigten Todesopfer nach den Erdbeben ist auf fast 5.400 gestiegen.
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0: Wir behalten es kurz. Der Freitag zeigt sich im Topland heute mit viel Sonne, trotz ein paar Schleierwolken und Temperaturen von bis zu 28 Grad. Utzwil, Dübendorf und Eschliken melden aktuell 19 Grad.
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0: Und ein Update zu euch ins Auto. Stockender Verkehr geht es aktuell auf dem Zürcher Nordring. Am meisten Geduld brauchen wir vor dem Gotthard auf der A2 zwischen Wasser und Güschen 3 Kilometer Stau. Es gibt einen Zeitverlust von rund einer halben Stunde. Empfohlen wird die Alternativroute via der A13 beim San Bernardino-Tunnel. Wenn wir unterwegs sind, kommen wir gut und sicher an euer Ziel.
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0: Bei Ab 10 haben wir es auf der Uhr. Einen wunderschönen Freitagmorgen wünsche ich euch. 24. Juli haben wir es auf der Uhr. Das Wochenende steht vor der Tür. Wir versorgen euch mit bester Laune und das unter anderem mit Hilfe von einer Dame, die jetzt dann in Arbon uns besuchen kommt am Summer Days Festival, um genau zu sein. Aber so lange müssen wir nicht warten. Die Rede ist von der Anastasia. Sie gehören gerade in den nächsten Momenten. 80er zum 9. am Viertelab. Es ist einer, der definitiv eine gute Laune verbreiten wird. Zuerst aber ein 90er-Klassiker von Neil Geringers, wie vom MC Hammer. Schön, sind ihr mit dabei. You can't touch this.

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1: Platz 1 hat den riesigen Hit in den USA, Großbritannien und in Australien erreicht. Aber es ist nicht der typische 80er-Song. Keine Synthes, keine farbige Kleider. Nein, es hat ein Banjo, ein Akkordeon, ein Geige, ein Saxophon. Also alles Sachen, die man eigentlich nicht in diesem typischen 80er-Hit finden würde. Trotzdem, eben, ist es so beliebt gewesen bei den Leuten, vor allem im Norden von Großbritannien. Schottland zum Genauen sein. Für das Wochenende gibt es da einen richtigen Stimmungsmacher. Dexys Midnight Runners aus 1982. Come on, Eileen!

0: 3 Minuten vor halb 11 haben wir und halb heisst bei uns nur eine halbe Stunde Musik am Stück. Und das mit der meisten Abwechslung. Wir liefern Weekend-Stimmung. Das unter anderem mit Hilfe mit Billy Idol, The Cher, Michael Jackson und einem 80er-Energiebooster von Survivor. Wir hören es gerade nach einem Break.
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0: Wir behalten es kurz. Der Freitag zeigt sich im Topland wieder mit viel Sonne, trotz ein paar Schleierwolken und Temperaturen von bis zu 28 Grad. Aktuell meldet Uzwil, Dübendorf und Eschliken 19 Grad.
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0: Und als Update zu euch ins Auto. Am meisten Geduld braucht ihr natürlich vor dem Gotthard auf der A2. Es gibt Zeitverluste von rund 40 Minuten zwischen Amsteg und Göschen. 4 Kilometer Stau empfohlen wird die Alternativroute via der A13 beim San Bernardino-Tunnel. Dann hat es einen Unfall gegeben auf der gleichen Strecke in der Nähe vom Platti-Tunnel. Das heisst, es hat ein Bahnfahrzeug auf dem rechten Fahrstreifen, der ist blockiert. An unterwegs eine gute und eine sichere Fahrt.
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3: Im Studio die Melissa Steuri. Die Schweizer Branche für Medizintechnik fühlt sich bei den neuen US-Zöllen von 12,5% benachteiligt, vor allem gegenüber der Konkurrenz aus der EU. Laut Mitteilung fordert der Branchenverband deshalb Entlastungen für Unternehmen im Inland, wie etwa weniger Bürokratie und keine neuen Aufsichtsabgaben auf Medizinprodukte. Auch gegen die ab heute geltenden US-Zölle von 12,5% könnte geklagt werden. Experten beim SRF gehen davon aus, dass sich das oberste US-Gericht früher oder später erneut mit der Frage beschäftigen müsse, ob die Zölle rechtmäßig sind. Das oberste Gericht hatte schon frühere Zölle von US-Präsident Donald Trump aufgehoben, da er diese ohne Zustimmung des Parlaments aber maximal 150 Tage lang erheben konnte, wäre heute damit Schluss gewesen. Der Zürcher Stadtrat will private Konzertlokale vorerst nicht finanziell unterstützen. Zwar sieht er wegen der Schließung von Extra und Komplex 457 die kulturelle Vielfalt gefährdet, wie er zu einem Vorstoß von SP und AL schreibt. Bevor Geld fließt, sollen aber zuerst mögliche Lösungen und die Rolle der Stadt vertieft geprüft werden. Einen Monat nach den verheerenden Erdbeben wechselt Venezuela langsam von der akuten Notlage in den Wiederaufbausmodus. Zur deutschen Presseagentur sagt die Welthungerhilfe, man lege den Fokus nun darauf, besonders wichtige Infrastruktur wie die Wasserversorgung wieder in Gang zu bringen. Die Schäden seien enorm. Nach Schätzungen der Weltbank kosten sie bis zu 20 Milliarden US-Dollar. Die Zahl der bestätigten Todesopfer nach den Erdbeben ist auf fast 5.400 gestiegen.
4: Wetter. Wir behalten es kurz. Der Freitag zeigt sich im Topland heute mit viel Sonne, trotz ein paar Schleierwolken und Temperaturen von ungefähr 28 Grad. Utzwil, Dübendorf und Eschlicken melden aktuell 21.
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4: Monatsupdate zu euch ins Auto auf der A13 Sargant St. Margrethe zwischen Haag und Sennwald. In beiden Richtungen dort hat es Tier auf der Fahrbahn. Also Vorsicht auf der A13 zwischen Haag und Sennwald. Dann auf der A2 Luzern Richtung Gotthard zwischen Dammsteg und Göschenen 4 km Stau. In Flur bis zu 40 Minuten. Empfohlen wird die Alternativroute via der A13 beim San Bernardino-Tunnel. Dann auf der A1 Bern Richtung Zürich zwischen Neuenhof und Spreitenbach Stau wegen Unterhaltsarbeiten. Der rechte Fahrstreifen ist dort blockiert.
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4: Elfi, haben wir es auf der Uhr. Einen wunderschönen Freitag wünsche ich euch. Ich hoffe, ihr kommt gut durch den Tag. Vielleicht macht ihr Homeoffice und habt das Homeoffice draussen auf die Terrassen rausgezügelt. Wir versorgen euch dementsprechend mit dem passenden Soundtrack. Musik aus Bella Italia vom Eros Ramazzotti. Der Hello Black ist ebenfalls mit dabei zum Start. Ein richtiger Energiebooster. Volumen auf, würde ich sagen, für die britische Kultband. Oh ja, Nummer 1 jetzt von Blondie, schön sind.

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2: Der Karl aus Amrischwil hat sich heute der Challenge gestellt, 1 Minute lang nicht Ja zu sagen. Der Karl ist blind und hat sein Wochenende als blinde Person uns einmal so ein bisschen beschrieben.
3: Ja, es ist für mich jetzt gerade mega schwer, um sich das vorzustellen. Für viele da draussen wahrscheinlich auch. Ich meine, was macht man jetzt an so einem Wochenende, wenn man blind ist? Was sind da so für Aktivitäten, die man machen kann?
4: Alles machen.
3: Okay.
4: Wenn man blind ist. Ich gehe nach dem Morgen in den Garten.
3: Mhm.
4: Ich muss noch Zwiebeln rausnehmen.
3: Jawohl.
4: Ich habe die Kartoffeln fertig rausgenommen. Habe noch ein Netz gespannt über Köhl, dass die weiß Flügel nicht alles frisst.
3: Aha.
4: Und dann schauen wir Zimmerabend.
3: Du bist ein richtiger Selbstversorger. He? Dann bräuchtest du eigentlich den Brunch gar nicht. Aber kommst du gleich
2: rüber? Gratuliere!
3: Hey, sensationell gemacht. Und wir haben etwas gelernt. Karl, grossartig. Ja. Ich gratuliere.
2: Auch noch herzliche Gratulation von mir, Karl. Ganz viel Spass beim Brunchen. Am Ende geht es weiter mit den spannendsten Minuten vom Tag.
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0: so hat es heute Morgen getönt.
1: Schönen guten Morgen miteinander. 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
12: Wir behalten es kurz. Der Freitag zeigt sich im Topland heute mit viel Sonne, trotz ein paar Schleierwolken und Temperaturen von bis zu 28 Grad. Utzwil, Dübendorf und Eschliken melden aktuell 23 Grad.
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12: Und am meisten Geduld braucht er vor dem Gotthard auf der A2. Es gibt einen Zeitverlust von bis zu einer Stunde zwischen Amsteg und Göschenen, 6 km Stau. Empfohlen wird die Alternativroute via der A13 beim San Bernardino-Tunnel. Wenn wir unterwegs sind, kommen wir gut und sicher an euer Ziel.
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0: Herzlich willkommen bei Radio Top, kurz vor der Eins haben wir es. Ich hoffe, ich komme gut durch den Freitag, langsam, aber sicher. Kommt das Wochenende immer näher. Und das feiern wir auch mit der meisten Abwechslung. Unter anderem mit dabei, in der nächsten halben Stunde, haben wir The Cardigans mit ihrem 90er-Hit Love Fool. Der Nick Kershaw meldet sich aus dem 1983 mit seinem Hit Wurnippe Good zum Start. Ein 90er Eurodance-Klassiker, zum den Freitag richtig einläuten.
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2: Im Studio die Melissa Steuri. Der Wirtschaftsdachverband Economy Suisse bewertet die neuen US-Zölle für die Schweiz als ungerechtfertigt und nicht nachvollziehbar. US-Präsident Donald Trump hatte die Schweiz mit neuen Zöllen von 12,5% belegt. Diese Zölle sind höher als jene wichtiger Schweizer Handelspartner wie die EU oder Großbritannien. Die Schweiz werde so beim Wettbewerb benachteiligt, so Economy Suisse. In der Stadt Zürich ist heute Morgen ein Tram entgleist. Deshalb war der Tramverkehr während mehreren Stunden eingeschränkt. Betroffen waren die Tramlinien 10 und 12, wie die VBZ mitteilen. Reisende zum Flughafen oder nach Gladbruck mussten auf Ersatzbusse oder Züge ausweichen. Der chinesische Online-Händler Temu und der Schweizer KMU-Verband spannen zusammen. Gemeinsam wollen sie Schweizer Unternehmen beim Einstieg in den Online-Handel unterstützen. Geplant sind unter anderem Schulungen, der Austausch von Informationen oder Praxisbeispiele, wie es in einer Mitteilung heißt. Temu geriet zuletzt international mehrfach in Kritik. Behörden und Konsumentenschutzorganisationen prüfen unter anderem, ob auf der Plattform sämtliche Vorschriften zu Produktsicherheit, Kundenschutz und Datenschutz eingehalten werden. Spanien ruft für zwei Regionen den Notstand aus. Wegen den schweren Waldbränden gilt dies laut der Regierung für die Umgebung der Hauptstadt Madrid und in der nordwestlich davon gelegenen Region Avila. Das operative Kommando übernahm eine militärische Kriseneinheit, heißt es weiter. Nach einem Bericht des öffentlich-rechtlichen Senders RTVE ist dies das erste Mal, dass wegen Waldbränden ein solcher Notstand erklärt wird. Insgesamt sind in Spanien dieses Jahr bereits mehr als 125.000 Hektar Land verbrannt.
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3: Wir behalten es kurz. Der Freitag zeigt sich im Topland heute mit viel Sonne, trotz ein paar Schleierwolken und Temperaturen von ungefähr 28 Grad. Uzwil, Dübendorf und Eschlücken melden aktuell 25 Grad.
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3: Und noch ein Update zu euch ins Auto. Am meisten Geduld braucht ihr natürlich vor dem Gotthard auf der A2. Es gibt aktuell einen Zeitverlust von bis zu einer Stunde zwischen Dammsteig und Güschene, 6 Kilometer Stau. Empfohlen wird die Alternativroute via der A13 beim San Bernardino-Tunnel.
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3: 2:1 haben wir es auf der Uhr. Ich hoffe, ihr kommt gut durch den Freitagswochenende. Steht vor der Tür. Und wir müssen das natürlich feiern mit der meisten Abwechslung. Unter anderem muss der 2000er einen richtigen guten Laune-Song von Maroon 5, Nick Kershaw ebenfalls dabei. Und ich finde, bei dem Wetter, das wir in der Schweiz haben, muss man ja eigentlich gar nicht mehr wegfahren, oder? Eigentlich kann man in der Schweiz genauso gut eine Sommerferien geniessen. Und das unter anderem auch in unserem wunderschönen Thurgau. Und was man unter anderem kann machen im Thurgau, im wunderschönen Äpfelkanton, das gehört gerade nach 3 Songs. Zuerst aber, wie versprochen, ein 90er Eurodance-Klassiker, der definitiv den Freitag richtig einläuten tut. Es ist Hathaway von der Länge.
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1: Ich brauche Wochenende. Kurz vor der halben zwei haben wir es. Herzlich willkommen bei Radio Top. Halbe heisst bei uns nur eins. Eine halbe Stunde Musik am Stück und 30 Minuten Nonstop Top Mix. Der liefert definitiv Weekend-Stimmung. Unter anderem mit dabei haben wir Queen, Sandra, Backstreet Boys, Guns N' Roses und zum Start ein absoluter Stimmungsmacher. Ein Motown-Cover von Phil Collins. Gerade als erstes.
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4: Wetter.
1: Wir behalten kurz, der Freitag zeigt sich im Topland heute mit viel Sonne, trotz ein paar Schleierwolken und Temperaturen von ungefähr 28 Grad. Uzwil, Dübendorf und Eschliken melden aktuell 25.
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1: Und noch ein Update zu euch ins Auto. Am meisten Geduld braucht ihr natürlich vor dem Gotthard auf der A2 Luzern Richtung Gotthard zwischen Amsteg und Göschenen 6 km Stau. Es gibt einen Zeitverlust von rund einer Stunde. Empfohlen wird die Alternativroute via der A13 beim San Bernardino-Tunnel. An und unterwegs eine gute und eine sehr sichere Fahrt.
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2: Ich bin der Nico Eichwald. Während in der Schweiz die neuen US-Zölle für Kritik sorgen, bewertet sie die EU als positiv. US-Präsident Donald Trump hat Waren aus der EU mit Zöllen von 10% belegt. Das ist gleich viel wie vorher. Deshalb verschlechtert sich die Situation für die EU laut einem Sprecher nicht. Die Schweiz trifft es schlechter. Die USA hat einen Zoll von 12,5% auf Schweizer Produkte erhoben. Ein 19-jähriger TÜV-Fahrer ist in Wiela im Zürcher Oberland bei einer Kollision mit einem Postauto schwer verletzt worden. Der junge TÜV-Fahrer geriet gestern Abend aus noch ungeklärten Gründen auf die Gegenfahrbahn, wo es zum Unfall kam. Die Postautolenkerin und die Passagiere blieben laut Polizeimeldung unverletzt. Im Süden Europas breitet sich das West-Nil-Fieber aus. Davor warnt die Weltgesundheitsorganisation WHO. Besonders in Griechenland und Italien sind in den vergangenen Wochen deutlich mehr Erkrankungen gemeldet worden. Das Virus wird durch Mücken übertragen. Die meisten Infektionen des West-Nil-Fiebers verlaufen zwar ohne Symptome, in seltenen Fällen kann die Krankheit aber schwer verlaufen. Die WHO empfiehlt Reisenden, sich mit Mückenschutz vor Stichen zu schützen. Nun ist es definitiv. Jürgen Klopp wird neuer Trainer der deutschen Fußballnationalmannschaft. Kurz nach dem WM-Debakel Deutschlands ging das Gerücht umher, dass der 59-jährige Nationaltrainer werden könnte. Nun hat der Deutsche Fußballbund die Personalie offiziell bestätigt. Zuletzt war Klopp für den Fußballclub Red Bull Leipzig als Funktionär tätig. Zuvor war er Trainer des FC Liverpool und von Borussia Dortmund.
3: Wetter. Wir behalten es kurz. Der Freitag zeigt sich im Topland heute mit viel Sonne, trotz ein paar Schleierwolken und Temperaturen von ungefähr 28 Grad. Uzwil, Dübendorf und Eschliken melden aktuell 26.
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3: Und ein Update zu euch ins Auto. Es hat einen Unfall gegeben auf der A1 Zürich Richtung St. Gallen zwischen Matzingen und Münchenwilen. Stau und der Standstreifen ist dort blockiert. Stockender Verkehr wegen dem Unfall gibt es dementsprechend auch zwischen der Raststätte Herlisberg und Wädenswil Richtung Zürich. Der rechte Fahrstreifen ist gesperrt. Auf der A2 Luzern Richtung Gotthard zwischen Erschfeld und Göschen Verkehrsüberlastung. Dort 9 Kilometer Stau. Es gibt einen Zeitverlust von rund einer Stunde und 30 Minuten. Empfohlen wird die Alternativroute via der A13 beim San Bernardino-Tunnel.
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3: Das Weekend kommt immer näher. 2-2 haben wir es auf der Uhr. Ich hoffe, ich komme gut durch den Freitag. Für all die, die so ein bisschen Nachmittagsmüdigkeit spüren, dann liefert mir die Energie gerade wieder mit dem Topmix aus den 4 Jahrzehnten. Mit dabei, der 2000er nach dem 2. Der wird euch definitiv in Wochenendstimmung versetzen. Shania Twain liefert ebenfalls eine absolute Partyhymne. Zum Start habe ich für euch einen Riesentrack aus den 80s. Angeblich sagt der King of Pop 47 Mal Annie, bist du okay? Ich könnt ja gerne mal mitzählen und mir zurückmelden, ob das stimmt. Jetzt für euch in voller Länge. Michael Jackson, schön, dass ihr mit dabei seid.

0: So ist 2000er nach dem 2.
1: Ich will euch eigentlich gar nicht länger aufhalten mit dem 2000er, den ich heute für euch habe. Von, ja, eigentlich 26 Jahre rausgekommen, knapp 19. Juni, zum genau sein, im Jahr 2000. Es ist der Sommerhit geworden vom Jahr. Nummer 1 weltweit. Und darum würde ich sagen, wollte ich euch gar nicht länger aufhalten, da für euch voller Länge. Mojo mit Lady, Carry Me Tonight. Ein grossartiger Track. Weekendstimmung, es ist 14:15 auf der Uhr. Schön, sind wir mit dabei.

0: kurz vor der halben drei, ihr hört Radio Tops Weekend kommt immer näher. Jetzt steht dann gerade 30 Minuten Nonstop Topmix vor der Tür. Um drei nimmt dann der Flavio.
1: Ja.
0: Die Regel ist nicht anders.
1: Bist schon da. Bist schon da.
0: Wolltest du vielleicht unseren Hörern erzählen, was du so in deiner Sendung vorhast?
1: Ja, unter anderem, es ist ja Ferienzeit, aber auch im Sendegebiet. Und bist du schon in der Ferien?
0: Ich bin tatsächlich schon gewesen.
1: Mit dem Auto?
0: Mit dem Auto.
1: Und wo bist du? Darf ich das nicht wissen?
0: Nein, ich bin in Italien gewesen, ich bin ja nicht mehr dort.
1: Und dort gibt es immer schöne Raststätten mit gutem Kaffee, oder?
0: Ja, Autogrill.
1: Ich habe zwei Experten gefragt, die über 100 Raststätten getestet haben. Italien, cool. Frankreich, Spanien. Und wir unseren Hörerinnen und Hörern verraten, welches ist die beste? Und sollte man vielleicht mal so ein bisschen besuchen gehen, als Tourist. Auch nicht in den Ferien.
0: Geil. Und natürlich auch noch den Topmix aus 4 Jahrzehnten dabei, zum Weekend-Stimmung machen, oder?
1: Absolut. Ganz
0: also,
1: gut.
0: Der Weekend-Flow um 3 gehört ihr in einer halben Stunde bis dann. 30 Minuten uns am Topmix mit der Madonna nach einem Update.
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0: Wir behalten es kurz, der Freitag zeigt sich im Topland heute mit viel Sonne, trotz ein paar Schleierwolken und Temperaturen von ungefähr 28 Grad. Utzwil, Dübendorf und Eschliken melden aktuell 26.
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0: Ja, Geduld. Braucht ihr natürlich vor dem Gotthard aktuell einen Zeitverlust von rund 1 Stunde und 30 Minuten. Dort zwischen Erschfeld und Göschenen 9 Kilometer Stau. Empfohlen wird die Alternativroute via der A13 beim San Bernardino-Tunnel. Dann auf der A1 Zürich Richtung St. Gallen zwischen Matzingen und Münchwilen Stau wegen einem Unfall. Der Standstreifen ist dort blockiert. Stockenden Verkehr gibt es noch auf dem Zürcher Nordring beim Limmatalen Kreuz und auch in der Region Uster Richtung Hinwilen zwischen Altal Seegräben und Witzigen. Alle unterwegs, eine gute und eine sehr sichere Fahrt.
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0: Schönen guten Nachmittag. Das ist Radio Topboy Sender mit den meisten 80er und 90er. Natürlich auch gerade als nächstes, unter anderem mit The Chorus oder Toto. Jetzt ist es Zeit für unsere News.
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2: Ich bin der Nico Eichwald. Während in der Schweiz die neuen US-Zölle für Kritik sorgen, bewertet sie die EU als positiv. US-Präsident Donald Trump hat Waren aus der EU mit Zöllen von 10% belegt. Das ist gleich viel wie vorher. Deshalb verschlechtert sich die Situation für die EU laut einem Sprecher nicht. Die Schweiz trifft es schlechter. Die USA hat einen Zoll von 12,5% auf Schweizer Produkte erhoben. Ein 19-jähriger TÜV-Fahrer ist in Wiela im Zürcher Oberland bei einer Kollision mit einem Postauto schwer verletzt worden. Der junge TÜV-Fahrer geriet gestern Abend aus noch ungeklärten Gründen auf die Gegenfahrbahn, wo es zum Unfall kam. Die Postautolenkerin und die Passagiere blieben laut Polizeimeldung unverletzt. Im Süden Europas breitet sich das West-Nil-Fieber aus. Davor warnt die Weltgesundheitsorganisation WHO. Besonders in Griechenland und Italien sind in den vergangenen Wochen deutlich mehr Erkrankungen gemeldet worden. Das Virus wird durch Mücken übertragen. Die meisten Infektionen des West-Nil-Fiebers verlaufen zwar ohne Symptome, in seltenen Fällen kann die Krankheit aber schwer verlaufen. Die WHO empfiehlt Reisenden, sich mit Mückenschutz vor Stichen zu schützen. Nun ist es definitiv. Jürgen Klopp wird neuer Trainer der deutschen Fußballnationalmannschaft. Kurz nach dem WM-Debakel Deutschlands ging das Gerücht umher, dass der 59-jährige Nationaltrainer werden könnte. Nun hat der Deutsche Fußballbund die Personalie offiziell bestätigt. Zuletzt war Klopp für den Fußballclub Red Bull Leipzig als Funktionär tätig. Zuvor war er Trainer des FC Liverpool und von Borussia Dortmund.
0: Wetter. In Gunterswilen haben wir 26 Grad, Stein 22 Grad und in der Rohrbass 26 Grad. Heute Nachmittag sonnig. Gegen den späten Nachmittag kann es aus dem Westen her dünne Schleierwolken geben.
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0: Natürlich viel los auf der Nord-Süd-Achse. Vor dem Gotthard haben wir 9 km Stau. Wir brauchen dort über eineinhalb Stunden länger. Darum wird empfohlen, die Alternativroute via 13 San Bernardino-Tunnel zu nutzen. Dann stockt es auf der 1 Zürich Richtung St. Gallen zwischen Matzing und Münchwilen. Dort ist ein Stau wegen einem Unfall. Der Standstreifen ist blockiert. Und Stocker vor dem Gubrist in Fahrt Richtung St. Gallen. Allen unterwegs eine gute und sichere Fahrt.
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0: Was will man noch mehr? Kurz nach dem 3 am Freitag, 24. Juli. Das heisst, das Wochenende steht ganz nah. Und dann auch noch das da. Ach, der Cash ist da. Der Lohn kommt zu vielen. Schon heute aufs Konto, morgen der 25. Stehen die Banken zu. Ja, die arbeiten Samstag, Sonntag eben nicht. Also, jetzt schon ganz viel Geld auf dem Konto. Könnt ihr doch durchlassen. Wir legen los. Mit dem Weekend Flow da bei uns auf Radio Top. Und natürlich im Top Mix aus 4 Jahrzehnten. Wunderbar, gute Musik. Wir gehen gerade ins Jahr 1973. Das ist der Bob Marley. Passend zu den Temperaturen. 26 Grad da vor der Hütte.

0: Das ist der Top. 14 Minuten nach dem 3.
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0: Ich habe mich aufgeregt. Kennt ihr die Telefonanbieter, die einmal das Kunden gewinnen und einem versprechen, der Rabatt, der gilt dann lebenslang. Egal was passiert. Ja, bei so einem bin ich gelandet. Und mehrere Hörer haben mich darauf aufmerksam gemacht, dass sie ein E-Mail bekommen haben, dass ihr Preis bei ihrem Abo teurer wird. Bin dann schnell in meinem Spam-Ordner schauen und tada, auch ich habe diese Überraschungsnachricht bekommen. Ja, mein Swingo-Abo wird nochmal teurer. Es ist schon die zweite Preiserhöhung, notabene innerhalb von 2 Jahren. Ich habe Wingo angeschrieben, um zu fragen, ob sie etwas dazu sagen wollen, da bei uns auf dem Sender. Aber offenbar bin ich da mit meiner Anfrage, das mal vermutlich bei Ihnen, im Spam-Ordner gelandet. Auf diversen Newsportalen haben sie aber schon mal Stellung genommen und sagen, es wäre teurer, dafür gäbe es auch mehr Roaming-Leistung. Okay, die brauche ich aber nicht, die will ich nicht. Aber ja, Wingo will halt einen Stutz mehr, ob ich will oder nicht. Ja, irgendwie haben sie einen guten Markenbotschafter gewählt. Der Star-Komiker Charles Anguela hat jahrelang für Wingo Werbung gemacht. Lieber Gruß, Charlie, wir kennen uns. Und irgendwie haben sie recht mit dir. Der lebenslange Rabatt ist eben auch nur ein Witz. Schade.
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0: im Detail an. Aber ich habe schon mal die gute Musik, die ich kann sagen. Unter anderem Rick Astley, Extreme, Two Other Girls oder Phil Collins. All das 30 Minuten lang, ohne Unterbruch, jetzt gerade für euch.
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0: Homburg im Thurgau, 27 Grad in Bargen, 25 und in Ossingen in Zürich, 26 Grad. Heute ganz viel Sonne, am Nachmittag dann gegen den späteren Abend kann es dünne Schleierwolken geben. Stört aber nicht, ist schön warm.
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0: Einiges los auf der Straße. Da ist einerseits ein Unfall auf der A13, der ganz richtig kurz zwischen Maifeld und Sitzers. Dort ist Stau. Ein Fahrstreifen ist blockiert. Bitte bildet dort eine Rettungsgasse. Braucht etwa 20 Minuten länger Rettungsgasse bilden und etwa 20 Minuten länger einplanen. Dann auf der 1 Nordring Zürich Richtung Bern zwischen St. Gallen und dem Limmataler Kreuz. Dort stocken wegen einem Bahnfahrzeug. Auf der 1 Bern Richtung St. Gallen beim Gubrist in Fahrt Richtung Bern. Auf der A2 Luzern Richtung Gotthard zwischen Erstfeld und Köschenen 9 km Stau pro Stunde und 30 Minuten länger. Am besten via A13 am Bernardino-Tunnel fahren und sonst Richtung in Wil zwischen dem Ahrtal und EZK auch dort stocken. Zahlen wechseln, eine gute und sichere Fahrt.
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0: Das ist ein Radiotop. Ich muss gerade schmunzeln. Ich habe gerade das WhatsApp gelöst. Mein Namensvetter, der Pascal Gammenzin, hat mir wieder mal geschrieben und hat grosse Freude an unserem Programm von Radiotop. Und ich habe grosse Freude, dass du zuhörst. Liebe Grüße, Pascal, zu dir ins Auto, wo immer du gerade unterwegs bist. Wir sind gerade wieder zurück mit guter Musik und den meisten 80er und 90er.
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13: Ich bin der Nico Eichwald. Das interkantonale Labor gibt Entwarnung wegen der Fäkalbakterien im Rhein zwischen Feuertalen und Flach im Kanton Zürich. Nachkontrollen hätten gezeigt, dass die Verunreinigung temporär war, teilt das Labor mit. Die Wasserqualität sei wieder gut. Vor 4 Tagen hatten die Behörden zur Vorsicht beim Baden aufgerufen. Der Grund der Verunreinigung ist unklar. TikTok gefährdet Kinder und Jugendliche. Zu diesem Schluss kommt die EU-Kommission nach vorläufigen Ermittlungsergebnissen. TikTok weise zu niedrige Schutzstandards auf, wie die Kommission mitteilte. Kritisiert wird unter anderem, dass Fremde die öffentlichen Benutzerkonten von Minderjährigen sehen und die jungen Nutzer auch mit missbräuchlichen Absichten kontaktieren könnten. Sollte sich das Ergebnis der Untersuchung bestätigen und TikTok keine Änderung vornehmen wollen, droht der Plattform eine Geldstrafe. Italien verschärft die Sicherheitsregeln für öffentliche Schwimmbäder. Dies nach einer Reihe von schweren bis tödlichen Badeunfällen. Laut der italienischen Abgeordnetenkammer müssen Saugöffnungen oder Wasserabläufe künftig so beschaffen sein, damit kein gefährlicher Saugnapfeffekt entsteht. Schwimmbäder, die sich nicht daran halten, müssen mit der sofortigen Schließung rechnen. In der Straße von Hormus sitzen wegen der anhaltenden gegenseitigen Angriffe der USA und des Irans tausende Seeleute fest. Das UNO-Hochkommissariat geht von mindestens 6000 Menschen auf rund 400 gestrandeten Schiffen aus. Die Seeleute müssten selbst sehen, wie sie an Wasser, Nahrung und medizinische Versorgung kommen, so die UNO. Mindestens 17 Seeleute seien seit Beginn der Angriffe Israels und der USA auf den Iran getötet worden.
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0: Aktuelle Temperatur in Teilingen 27 Grad, Hugelshofen 25, in Rüti 27 Grad. Haben einen wunderbaren sonnigen Nachmittag. Einzig aus dem Westen kann hier und da ein paar Schleierwölkchen auftreten. Aber die stören nicht.
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0: Immer noch viel Verkehr. Einerseits auf der Nord-Süd-Achse vor dem Gotthard 9 km Stau. Dort braucht er sicher 1,5 Stunden länger. Darum am besten via A13 San Bernardino fahren. Dann auf der A13 ist er ganz richtig kurz zwischen Meienfeld und Zitzer Stau. Dort ein Unfall, darum ein Fahrstreifen blockiert. Bitte bildet ein Rettungsgas für die Fahrzeuge. Braucht etwa 25 Minuten länger. Dann die üblichen Klassiker, die stockt rund um den Gubrisch, beim Westring oder auch beim Brütisieler Kreuz oder dann im Ahrtal. All und weg, eine gute und sichere Fahrt.
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0: Und wie immer um diese Zeit dürft ihr anrufen auf 0848 80 0088. Dann schicke ich euch vielleicht als Gewinnerin Feierabend 0848 80 0088 den direkten Draht zu mir im Studio. Freue mich auf deinen Anruf.
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0: Abend. Das ist Radio Top, jetzt 11 Minuten nach dem 4.
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0: Und wer ist am Telefon?
2: Da ist Karin.
0: Ja, sali Karin.
2: Von Dietschwil.
0: Von Dietschwil, das ist doch wunderbar. Wo bist du unterwegs?
2: Jetzt bin ich gerade im Wald oben. Ja. Da, Dietschwiler Wald oben. Im Auto noch. Jetzt kann ich eigentlich schon heim wählen und jetzt habe ich ein bisschen das schon.
0: Okay, mal schauen. Vielleicht schicken wir dich noch ins Hotel Klierigi. Ich habe eine Behauptung, die kannst du mit wahr oder nicht wahr beantworten. Vielleicht hast du es mitbekommen. Unsere Freunde aus Amerika, genauer gesagt, Donald Trump hat wieder mal an der Zollpolitik umgespielt und verhängt neue Zölle für die Schweiz. 20% dürfen wir ducken. Wie immer ab 1. August. Ist das wahr oder nicht wahr?
2: Das ist nicht wahr.
0: Jawohl, das ist richtig. Es ist ein bisschen weniger. 12,5%. Hast du das mitbekommen oder hast du jetzt gerätelt?
2: Nein, das habe ich mitbekommen. Und ich habe gemeint, ist es ab 1. August? Ich habe gemeint, sogar im September. Aber ich habe gewusst, 12,5, wo es auch findet, ist viel zu hoch gegenüber Europa und wegen der EU, die haben tiefer.
0: Ja, das ist absolut korrekt. Das ist auch nicht der 1. August. Auch das war eine Fangfrage. Hey, du hast gewonnen. Herzliche Gratulation. Bleib noch schnell am Telefon, dann schicke ich dir den Gutschein fürs Hotel Klierigi.
2: Super, danke.
0: Viel Spass. Tschüss, schönes Wochenende.
2: Ja, danke.
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0: Das ist schon Top 20 Minuten nach dem 4. Morgen geht's wieder los im Fußball mit der Super League. Heute wird aber die Challenge League schon abpfiffen. Ja, und zwar Rapiona spielt gegen Wiel und das andere Team aus dem Sendegebiet. Vor dem Studio praktisch in der Schützenwiese empfängt Vinti Iverdon Sport. Oliver Kaiser, Sportchef vom FC Winterthur, sind ihr ready für das Spiel?
1: Ja, selbstverständlich. Wir haben jetzt eine sechswöchige Vorbereitung hinter uns, wo wir sehr gut arbeiten können. Und ja, es ist jetzt auch Zeit, dass es losgeht.
0: Gegen Iverdon steht das Programm an. Ist die heute voll?
1: Ja, gut, das, von dem gehe ich nicht gerade aus. Man merkt ja auch die Ferienzeit, sind viele Leute weg. Aber ich bin mir sicher, dass da auch wieder zahlreich die Leute werden erscheinen auf der Schützenwiese und manche unterstützen.
0: Und was ist euer Saisonziel? Wenn ihr zurück ins A?
1: Ja gut, jetzt müssen wir zuerst mal schauen, dass wir in die Saison reinfinden. Es ist eine ganz andere Ausgangslage in den letzten Jahren. Wir wollen uns vor allem darauf fokussieren, dass wir unsere Leistung auf den Platz bringen. Und sind auch überzeugt, wenn wir das schaffen, dass wir auch erfolgreich sein werden, haben natürlich auch Ambitionen und wollen natürlich auch vorne dabei sein. Wir wissen aber auch immer, dass es sehr gute Gegner hat in dieser Liga. Und darum, wie gesagt, jetzt gehen wir Step by Step. Und versuchen jetzt mal einen guten Start anzubringen.
0: Dann wünschen wir euch doch viel Erfolg für das Auftaktspiel. Heute Abend, 4:15 auf der Schützenwiese, empfängt Vinti Iverdon. Und ich habe da noch 2x2 Tickets. Wenn ihr die wollt, jetzt schnell anrufen, 0848 80 0088 oder ein WhatsApp zu mir ins Studio schicken. Wenn ihr die 2 Tickets für heute Abend wollt, 0848 80 0088.
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0: das ist noch der Top. 2 Minuten, dann 4:30. Sind wir wieder zurück mit dem 30 Minuten Non-Stop Top Mix. Grossartige Musik aus 4 Jahrzehnten. Ohne Unterbruch.
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0: Wir sind im Studio Tiziana Castauro von der Teletop News. Schönen Nachmittag.
2: Hallo miteinander.
0: Wunderbares Wetter, Friede, mega. Freude, Heiterkeit. Aber nicht überall, gell?
2: Geht ja gut, Dimpa, gell?
0: Ja, mir geht's blendend.
2: Von mir auch.
0: Dir auch, wenn ich dich sehe.
2: Genau. Es gibt aber wirklich denen, wo es nicht so gut geht. Gerade den Bauern zu Hause. Der Rapserdfloh, der treibt sein Unwesen.
0: Ah, die Lurenflöhe. Ja, was hast du sonst noch so? Positive Nachrichten oder nicht?
2: Ganz genau. Hey, wie sieht's mit deinem Französisch aus?
0: Schlecht.
2: Nein.
0: Ça va, ça va.

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4: 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Wetter.
5: Aktuelle Temperaturen hier bei uns, zum Beispiel in Winterthur vor dem Haus 27 Grad, in Hugelshofen 25 und Staingen 27 Grad. Viel Sonnenstrahlen, einzig Richtung Westen gibt es ein paar Schleierwolken.
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5: Wir brauchen viel Geduld rund ums Kubrisch-Tunnel in beide Richtungen, beim Westring, beim Brütiseller-Kreuz. Dann auf der A2 Luzern Richtung Gotthard zwischen Erstfeld und Göschenen. Dort immer noch 9 km Stau, bei 1,5 Stunden verlieren der. Darum am besten via San Bernardino-Tunnel fahren. Wir haben dort aber auch noch einen Unfall auf der A13 ganz richtig kurz zwischen Meierfeld und Sitzers. Darum ein Fahrstreifen blockiert. Dort wird immer noch aufgeräumt. Bitte ein Rettungsgas bilden. Und haben etwa einen Zeitverlust von 50 Minuten. Ebenfalls länger braucht ihr im Ahrtal, auch dort in beide Richtungen. Und auf der Schaffhausenstrasse Zürich Richtung Schaffhausen zwischen Bülach Nord und dem Kreisverkehr Glattfelden. Allen unterwegs eine gute und sichere Fahrt.
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4: Ich bin der Nico Eichwald. Das interkantonale Labor gibt Entwarnung wegen der Fäkalbakterien im Rhein zwischen Feuertalen und Flach im Kanton Zürich. Nachkontrollen hätten gezeigt, dass die Verunreinigung temporär war, teilt das Labor mit. Die Wasserqualität sei wieder gut. Vor 4 Tagen hatten die Behörden zur Vorsicht beim Baden aufgerufen. Der Grund der Verunreinigung ist unklar. TikTok gefährdet Kinder und Jugendliche. Zu diesem Schluss kommt die EU-Kommission nach vorläufigen Ermittlungsergebnissen. TikTok weise zu niedrige Schutzstandards auf, wie die Kommission mitteilte. Kritisiert wird unter anderem, dass Fremde die öffentlichen Benutzerkonten von Minderjährigen sehen und die jungen Nutzer auch mit missbräuchlichen Absichten kontaktieren könnten. Sollte sich das Ergebnis der Untersuchung bestätigen und TikTok keine Änderung vornehmen wollen, droht der Plattform eine Geldstrafe. Italien verschärft die Sicherheitsregeln für öffentliche Schwimmbäder. Dies nach einer Reihe von schweren bis tödlichen Badeunfällen. Laut der italienischen Abgeordnetenkammer müssen Saugöffnungen oder Wasserabläufe künftig so beschaffen sein, damit kein gefährlicher Saugnapfeffekt entsteht. Schwimmbäder, die sich nicht daran halten, müssen mit der sofortigen Schließung rechnen. In der Straße von Hormus sitzen wegen der anhaltenden gegenseitigen Angriffe der USA und des Irans tausende Seeleute fest. Das UNO-Hochkommissariat geht von mindestens 6000 Menschen auf rund 400 gestrandeten Schiffen aus. Die Seeleute müssten selbst sehen, wie sie an Wasser, Nahrung und medizinische Versorgung kommen, so die UNO. Mindestens 17 Seeleute seien seit Beginn der Angriffe Israels und der USA auf den Iran getötet worden.
5: Wetter. Aktuell bei uns im Sendegebiet, zum Beispiel in Winterthur 27 Grad, in Kesswil 26 und Stein am Rhein, Schaffhausen 27 Grad. Heute Nachmittag und Abend bleibt es sonnig, in der Nacht meistens klar, zeitweise ein paar dünne Schleierwolken.
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5: Weniger klar auf der Strasse. Wir haben einen Unfall an der Itzar ganz richtig kurz zwischen Mayfeld und Sitzers. Darum Stau etwa eine Stunde verlieren dort. Unterdessen die Unfallstelle aber Grund. Dann auf der 1 Bern Richtung St. Gallen zwischen dem Rastplatz Büsisee und Zürich-Ost ebenfalls Stau wegen einem Unfall. Auf der 1 Bern Richtung St. Gallen zwischen der Tietiche und Zürich-Affolter stockt es allgemein rund um den Gubrist, aber auch beim Limmataler Kreuz brauchen wir länger. Aus der Richtung in Wil zwischen Ahrtal und Seegräben und Wetzikon stockt es. Und auf der Nord Südachse haben wir 9 km Stau, etwa 1 Stunde und 30 Minuten verlieren dort. Sonst die üblichen Stocker wie immer um diese Zeit. Wenn ihr etwas Außerordentliches gesehen habt, meldet auf Traffic Hotline 0848 und 3x86.
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5: 3 Minuten nach 5, das ist Radio Top. Und ja, 9 Kilometer vor dem Gotthard. Letztes Wochenende permanent durch, selbst in der Nacht 20 Kilometer Stau. Das ist doch nicht normal, Vanessa Flack, Mediensprecherin vom TCS.
6: Ja, was normal ist, ist schwierig zu sagen, aber es ist schon richtig. Wir empfehlen eigentlich immer, in der späten Stunde oder ganz, ganz früh zu fahren. Und es sind wirklich wahnsinnig viele Autofahrerinnen und Autofahrer unterwegs. Mm. Es ist aber auch so, dass in Deutschland jetzt von 16 Bundesländern 14 haben die Ferien. Dazu kommt Belgien, Niederlande und natürlich die Schweizer selber. Ja, irgendwie hat sich das wortwörtlich angestellt.
5: Ja, da ist natürlich wichtig, dass es viele Rastplätze gibt. Rastplätze, die gut sind. Und ja, der TCS hat da diverse Tests. Die besten, die klären wir noch in dieser halben Stunde. Da bei uns auf Radio Top. Weiter geht's mit dem Top Mix aus 4 Jahrzehnten. Wunderschönen guten Abend. Ich wünsche dir Flavio, hallo.

0: Wunderschönen guten Abend, das ist Radio Top. 12 Minuten nach dem 5. Ein Sprung ins Wasser, das tut jetzt gut. Ferienzeit im Topland. Und ganz viele sind ja mit dem Auto unterwegs. Ja, wenn man auf Nord-Südachse schaut, aktuell 9 Kilometer Stau. 1,5 Stunden verlieren wir da. Da ist man dann schon froh, wenn irgendwann mal eine Raststätte kommt. Und der CCS, der hat einen grossen Test gemacht und hat geschaut, wo gibt's die besten Raststätten. Marco Wölfli, Mediensprecher vom CCS. Was haben die da gemacht? Sind die einfach käfeln und aufs WC?
1: Das auch, aber natürlich noch ganz viel anders. Zwei Experten vom TCS waren fast 10'000 Kilometer unterwegs und haben 52 Raststätten in Frankreich, 60 in Spanien und 17 in Portugal auf Herz und Nieren getestet.
0: Ja, dann nehmen wir doch mal gerade so ein Land genau unter die Lupe. Starten wir mal mit Frankreich. Wie sieht es da aus?
1: Frankreich hat sehr gut abgeschnitten. Es hat 9 Raststätten, die wirklich als Prädikat ausgezeichnet haben bekommen. Das war vor allem, weil sie einfach eine gute Infrastruktur, aber auch eine gute Infrastruktur für Camper, gute Gastronomie- und Einkaufsangebote und saubere sanitäre Anlagen. Und das hat dann dazu geführt, dass von diesen 3 untersuchten Ländern Frankreich am besten abgeschnitten hat.
0: Also Frankreich an der Spitze, anders wie bei der Fußball-Weltmeisterschaft. Wie das bei den anderen Ländern aussieht, das klären wir doch gerade in ein paar Minuten. Passende Musik dazu. Für alle, die im Stau sind oder richtig Ferien gehen, Joe Cocker, Summer in the City, und das heisst eigentlich schon, man muss ja gar nicht so weit. Temperaturen und das Paradies ist ja eigentlich vor der Haustür. Aktuelle Zeit, 13 Minuten nach dem 5. Schönen Feierabend.

0: Minuten nach dem 5. Ferienzeit im Topland. Zwei Experten vom TCS sind fast 10'000 Kilometer unterwegs gewesen für euch und haben diverse Raststätten auf Herz und Nieren getestet. 52 in Frankreich, 60 in Spanien und 17 in Portugal. Frankreich ist auf Platz 1, wir haben es vorher gehört, gefolgt von Spanien, wo auf Rang 2 ist. Marco Wölfli, Mediensprecher vom TCS, warum?
1: Dort ist vor allem das Problem die Ausstattung für die Wohnmobil, also wer mit dem Camper unterwegs ist, der hat ein bisschen schlechtere Infrastruktur in Spanien. Und auch wer mit dem Elektroauto unterwegs ist, kommt vielleicht ein bisschen in die Bredouille, weil Spanien nicht so viele Schnellladestationen hat an der Raststätte.
0: Und dann noch Portugal, der quasi auf dem letzten Platz gelandet ist bei eurem Test.
1: Genau, Portugal haben wir natürlich weniger Raststätten getestet, weil es halt auch ein bisschen kleiner ist. Hat überzeugt durch die Gastronomie und Einkaufsangebot. Aber auch dort ist für die Camper und Wohnwagen ist das Angebot ein bisschen schlechter, die Infrastruktur ein bisschen schlechter. Es hat häufig auch keine Entsorgungsmöglichkeiten für Schwarz- und Grauwasser. Und darum hat es ein bisschen Abzug gegeben.
0: Und viele fahren ja auch nach Italien. Ich war das Jahr auch schon gewesen. Wunderbar, feiner Kaffee gewesen. Haben wir jetzt das Jahr nicht getestet, aber letztes Jahr, wenn du mal zurückschaust, der Kaffee, der ist ausgezeichnet. Sonst aber nicht so top, gell?
1: Das ist so. Italien ist bekannt für den besten Kaffee an der Raststätte. Den haben wir nicht untersucht, aber sicher auch viel probiert. Dort hat es eigentlich auch, hat einfach grosse Unterschiede gegeben zwischen den Raststätten. Es hat wirklich Serien, die sehr schön sind und sehr gut abgeschnitten haben. Und dann hat es einfach auch andere, die wirklich ein bisschen Mängel haben. Insbesondere auch gerade für Familien und Leute, die mit dem Camper unterwegs sind.
0: Das ist der Marco Wölfli, Mediensprecher vom TCS, der da mit seinem Team all die Raststätten getestet hat. Egal, wo sie sind. Ich wünsche euch viel Spass und geniessen den Kaffee.

0: Jetzt die letzte Tage Rotstiftwoche. Pfister.
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2: Ein Helmeshofen, 27 Grad, Rheinau 27, Zoseruck 25 Grad. Heute Abend wunderbares Wetter, viel Sonne, in der Nacht meistens klar. Immer wieder mal ein paar dünne Schleierwolken.
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2: Rund um den Gubrisch braucht er länger, so auf den typischen Strecken, auch beim Limmataler Kreuz oder dem Brütisellen Kreuz. Auf der A13 ganz richtig kurz zwischen Maienfeld und Sitzers. Dort Stau, weil es einen Unfall gegeben hat. Die Unfallstelle ist geräumt. Darum nimmt der Stau dort auch ab. Jetzt noch etwa 10 Minuten, die er länger braucht. Auch auf der Nord-Süd-Achse vor dem Gotthard nimmt der Stau ab. Dort noch 6 km Stau, braucht also etwa 1 Stunde länger. All nur unterwegs, eine gute und sichere Fahrt.
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0: Wunderschönen guten Abend. Das ist euer Top. Kurz vor dem 6 Uhr, euer Sender mit den meisten 80er-90er. Natürlich hat eine neue Stunde. Und ihr dürft euch da auf einen Klassiker freuen. I have the time of my life. Und im Jahr 1987 kennen wir alle aus dem Film Dirty Dancing.
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7: Ich bin der Nico Eichwald. Für viele Schweizerinnen und Schweizer nehmen Ferien in Frankreich ein abruptes Ende. Dutzende mussten am Gebiet um Cap Ferret evakuiert werden, schreibt der TCS. Dies, weil an der französischen Westküste derzeit heftige Waldbrände wüten. Seit Beginn der Waldbrände erreichen den TCS regelmäßige Hilfsanfragen von Reisenden, die ihren Ferienaufenthalt unterbrechen oder evakuiert werden mussten. Die meisten hätten ihre Sachen vor der Abreise mitnehmen können. Verletzte oder Verstorbene gäbe es unter den Betroffenen nicht. Die irische Polizei hat nahe der Grenze zu Nordirland mutmaßlich einen Anschlag verhindert. Bei einer nachrichtendienstlich gestützten Operation am vergangenen Mittwoch wurde in einem Auto eine Bombe gefunden, wie die Polizei mitteilte. Die Fahrerin sowie später auch ein Mann seien festgenommen und befragt worden. Die Polizei sprach von einem bedeutenden Fund. Auf dem Planeten Venus soll es aktive Vulkane geben. Es existierten sichtbare Anzeichen für tektonische Aktivitäten, wie teils riesige Grabenbruchsysteme, teilt die ETH Zürich mit. Sie ähnelten jenen der Erde, wie etwa dem afrikanischen Rift Valley. Auf der Venus gäbe es 10.000 Kilometer lange Gräben. Wann diese Gräben entstanden sind, sei unklar. Forschende nahmen an, dass sie vor über 100 Millionen Jahren gebildet wurden und demnach Überbleibsel aus der Vergangenheit sind. Der slowenische Velorennfahrer Tadej Pogacar gewinnt die 19. Etappe der Tour de France auf der legendären Alpe d'Huez. Dahinter folgen der Franzose Lenny Martinez und der Ecuadorianer Richard Carapaz. Pogacar baut damit seinen Vorsprung in der Gesamtwertung weiter aus. Der Schweizer Yannis Wasar beendet das Rennen auf Rang 13.
0: Wetter. Aktuell in Winterthur 27 Grad, im Sonnental 23 und Steinach ebenso 23 Grad. Heute bleibt sonnig, einzig am Abend kann es ein paar dünne Schleierwolken geben, sonst aber meistens klar.
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0: Immer noch einiges los. Es stockt auf den üblichen Strecken, wie beim Kubrichtunnel rund ums Limmataler Kreuz braucht er länger, aber auch im Ahrtal. Seegräben Zwetzigen, dort beim Dinosauriermuseum braucht es ebenfalls Geduld. Dann auf der A2 Luzern, der Gotthard zwischen Amstelk und Göschenen. Dort jetzt noch 5 km Stau, braucht etwa 50 Minuten länger. Wenn ihr etwas gesehen habt, gerne melden auf unsere Traffic Hotline 0848 und 3x86.
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0: Ja, vor der grossen Pause findet nochmals Formel 1 Rennen statt. Das Wochenende, über das reden wir gerade nachher. Und sonst habe ich den Topmix aus 4 Jahrzehnten für euch mit dabei. Ganz, ganz gute Musik. Anastasia, Michael Jackson und der Auftakt in die neue Stunde kommt aus dem Jahr 1987. Und ihr kennt ihn vom gleichnamigen Film «I had the time of my life, Dirty Dancing».
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0: 16 Minuten nach dem 6.
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0: Und alles dazu weiss unsere Corinna Brogger.
2: Das Wochenende geht es auf Ungarn. Nach dem Mercedes-Desaster letztes Wochenende mit dem George Russell ist die Frage, ist das Problem jetzt gelöst? Anscheinend ja. Sie schauen optimistisch aufs Rennen. Im Fahrerlager sorgt dazu eine Aston Martin für Gesprächsstoff. Das Team bringt ein grosses Upgrade-Paket mit und hofft auf den ersten Schritt richtig führen. Der Alonso hat allerdings die Euphorie ein bisschen gebremst und sagt, kein Update von der Welt holt den Aston Rückstand auf. Ferrari allerdings ist motiviert. Vor allem der Lewis Hamilton hat einen Lauf und ist stolz auf seine Auferstehung. Weil genau vor einem Jahr zu Ungarn hat er sich nämlich selber durch den Funk als nutzlos beschimpft. Jetzt sieht die Welt schon wieder ganz anders aus, ein Jahr später. Red Bull ist kein One-Man-Show mehr. Der Isaac Hadjar begeistert mit 6 Top-6-Ergebnissen nacheinander. Haas hofft auf keine erneute Teamkollision von Oliver Berman und dem Esteban Ocon. Und dann haben wir noch ein Debüt von einem neuen Mercedes AMG Safety Car. Das Qualifying am Samstag, das Rennen am Sonntag, 26. Juli am 3. Der grosse Preis von Ungarn, bevor sich dann die Formel 1 in die Sommerpause verabschiedet.
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Guten Abend. Das ist der Top. Und jetzt gibt's gerade den Top-Mix aus 4 Jahrzehnten, 30 Minuten lang, ohne Unterbruch. Ich habe 12 Leckerbissen für euch vorbereitet. Jamilia, Cher, Roxette. Das aber Nummer 3 von 12.

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3: Aktuell in Islingen 27 Grad, Russiken 26 und nach 23 Grad. Heute wunderbares Wetter, auch in der Nacht ziemlich klar. Zeitweise ein paar dünne Schleierwolken, stören aber überhaupt nicht.
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3: Immer noch Stau wegen dem Unfall auf der A1 Bern Richtung St. Gallen zwischen dem Rastplatz Büsisee und Zürich-Ost, dann im Ahrtal in beide Richtungen und auf der Nord-Süd-Achse vor dem Gotthard 5 km Stau. Etwa 50 Minuten länger brauchen der allen und wechseln gute und sichere Fahrt.
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12: Ich bin der Nico Eichwald. Für viele Schweizerinnen und Schweizer nehmen Ferien in Frankreich ein abruptes Ende. Dutzende mussten am Gebiet um Cap Ferret evakuiert werden, schreibt der TCS. Dies, weil an der französischen Westküste derzeit heftige Waldbrände wüten. Seit Beginn der Waldbrände erreichen den TCS regelmäßige Hilfsanfragen von Reisenden, die ihren Ferienaufenthalt unterbrechen oder evakuiert werden mussten. Die meisten hätten ihre Sachen vor der Abreise mitnehmen können. Verletzte oder Verstorbene gäbe es unter den Betroffenen nicht. Die irische Polizei hat nahe der Grenze zu Nordirland mutmaßlich einen Anschlag verhindert. Bei einer nachrichtendienstlich gestützten Operation am vergangenen Mittwoch wurde in einem Auto eine Bombe gefunden, wie die Polizei mitteilte. Die Fahrerin sowie später auch ein Mann seien festgenommen und befragt worden. Die Polizei sprach von einem bedeutenden Fund. Auf dem Planeten Venus soll es aktive Vulkane geben. Es existierten sichtbare Anzeichen für tektonische Aktivitäten wie teils riesige Grabenbruchsysteme, teilt die ETH Zürich mit. Sie ähnelten jenen der Erde wie etwa dem afrikanischen Rift Valley. Auf der Venus gäbe es 10.000 Kilometer lange Gräben. Wann diese Gräben entstanden sind, sei unklar. Forschende nahmen an, dass sie vor über 100 Millionen Jahren gebildet wurden und demnach Überbleibsel aus der Vergangenheit sind. Der slowenische Velorennfahrer Tadej Pogacar gewinnt die 19. Etappe der Tour de France auf der legendären Alpe d'Huez. Dahinter folgen der Franzose Lenny Martinez und der Ecuadorianer Richard Carapaz. Pogacar baut damit seinen Vorsprung in der Gesamtwertung weiter aus. Der Schweizer Yannis Wasar beendet das Rennen auf Rang 13.
13: Wetter. Aktuell in Tübach 23 Grad, Käfigen 27, Rüschlichen 27 Grad. Und heute Abend, da bleibt es eigentlich wunderbar sonnig. Temperaturen sind angenehm, können also grillen. Ein paar Schleierwolken, aber die stören überhaupt nicht.
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13: Auf der 1 Berner St. Gallen zwischen dem Rastplatz Büsisee und Zürich-Ost steht der Stau wegen einem Unfall. Oster Richtung in Wil zwischen Ahrtal, Seegräben und Betzerke. Dort stockt. Dann auf der A2 Luzern Richtung Gotthard zwischen Amsteig und Göschenen 4 km Stau, braucht also etwa 40 Minuten länger. Empfohlen wird die Alternativroute via Drizza San Bernardino Tunnel. Ich wünsche euch allen eine gute und sichere Fahrt.
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1: Jahrelang hat sie mit den Zahlen der Stadt Winterthur jongliert. Jetzt beraten sie andere, wie es unter anderem ihre Finanzen im Gleichgewicht halten. Wer jetzt aber denkt, oh nein, mit den Zahlen habe ich gar nichts am Hut, den kann ich entwarnen. Die Frau hat noch viel mehr zu bieten. Es ist die ehemalige Winterthur Stadträtin Yvonne Beutler. Herzlich willkommen.
2: Danke vielmals. Hallo Stefanie.
1: Du bist eben jetzt auch seit einer Zeit nicht mehr so im Rampenlicht. Wie ist es jetzt so nach eineinhalb Jahren plus minus wieder mal in einem Studio mit Kamera und Mikrofon zu stehen?
2: Ja, es ist schon, ich habe mir gut überlegt, ob ich soll zusagen, weil nicht mehr eine öffentliche Person zu sein, ist etwas von dem gewesen, was ich eigentlich sehr schön gefunden habe, eben nicht mehr zu meinem Amt zu sein. Und ich habe dann auch ein bisschen zögert mit Antworten, wie du ja weißt. Und dann, ich habe schon nochmal nachgefragt und gefunden, ach komm, jetzt ja, sage ich zu, wenn du findest, ich habe etwas zu erzählen, dann komme ich gerne zu dir ins Studio.
1: Gehen wir noch mal kurz zurück zu diesen Zahlen. Eben, du bist ja seit November 2019 in der Privatwirtschaft bei einem Beratungsunternehmen tätig. Was machst du dort so den ganzen Tag? Was ist das, deine Arbeit genau?
2: Es ist ganz schwierig zu sagen, was meine Arbeit genau ist, weil es ist völlig vielfältig. Also meine Firma Trespublica Consulting, die beratet hauptsächlich die öffentliche Hand oder Institutionen, die der öffentlichen Hand nahe sind. Und da gibt es ganz verschiedene Themen. Ich habe zum Beispiel ein Sanierungsprogramm geleitet von einer anderen Stadt. Ich tue aber auch eine Organisation in der Entwicklung, Weiterentwicklung. Unterstütze ich das Beraten, andere Sachen, wie sie ihre Prozesse besser können, aufgleisen können. Es ist völlig vielseitig und etwas, was man auch am Aufbauen will, das ist ein Coaching von Exekutivmitgliedern, also von neuen Leuten, die neu auch eben in einen Stadtrat reinkommen, weil das ist so völlig etwas Neues und da hätte ich gern gehabt, wenn ich jemanden gehabt hätte, wo ich gewisse Sachen mich hätte können austauschen. Also das sind so die Sachen, die ich im Moment mache.
1: Eben, du bist vorher ja Stadträtin in Winterthur gewesen, 7 Jahre lang Finanzchefin und hast dann gesagt, so, ich gehe jetzt in die Privatwirtschaft. Einen recht radikalen Cut, so. Wie ist da dort ergangen, der Wechsel?
2: Also der Wechsel selber ist sehr gut gegangen. Also ich habe wirklich gerade eigentlich am 31. Oktober, zu Nacht um 12 Uhr, quasi meinem Patch übergeben, im Plan B. Dort sind noch die Weizen offen gewesen. An meinem Nachfolger und habe dann am 1. November angefangen gehabt. Und das ist einfach super gewesen. Das Alte können zurücklassen und das Neue können anfangen. Und es ist ja auch ein Prozess bis dort hin gewesen. Und von dem her bin ich wirklich bereit gewesen, jetzt auch fürs Neue, das kommt.
1: Also keine Ferien zwischen, gar nicht, einfach zack, bumm.
2: Ja, also es ist natürlich, ich bin selbstständig, das heisst, ich muss mir ja jeden Kunden, den ich habe, muss ich mir ja zuerst einmal gewinnen. Und das ist klar gewesen, ich werde eh nicht eine volle Agenda haben von Tag 1 an. Und das wird so weit dann so langsam dann auch kommen. Und am Schluss ist es schneller gekommen, wie ich gedacht habe. Aber es ist natürlich nicht gerade gewesen, dann am Morgen, am 8. am anderen Ort und dann gerade irgendwie wieder 17-Stunden-Tag.
1: Wenn du jetzt so ein zurückschaust, eben auch zu dieser Zeit, wo du Stadträtin gsi bist, 7 Jahre lang, wie schaust du so ein auf die Zeit in diesem politischen Amt zurück?
2: Mit gemischten Gefühlen, würde ich sagen. Ich habe sehr viele schöne Begegnungen gehabt mit Mitarbeitern, die ich sehr geschätzt habe, mit der Bevölkerung auch, die ich Winterthur von ganz vielen verschiedenen Seiten kennengelernt habe. Ich habe die fachliche Arbeit geliebt. Also mich so wirklich reichnündeln und verstehen und Zusammenhang herstellen, das ist sensationell gewesen. Und dann hat es die andere Seite gegeben, die ich nicht so geschätzt habe, so das sehr fremdbestimmte sein, also von der Agenda her. Es wird dann einfach am Montagmorgen eigentlich angelegt und dann so im Viertelstundentag eigentlich durchgetaktet, wenn was, wie, wo. Dann so das Ganze eben auch eine öffentliche Person zu sein, das ist jetzt nicht das, was ich jetzt gerade so gesucht habe.
1: Das heisst, der Wechsel, hast du nie Momente, wo du gesagt hast, oh, das habe ich jetzt bereut, ich werde doch gerne noch ein bisschen länger bleiben?
2: Ich traue mich fast nicht zu sagen, aber es ist tatsächlich so, ich habe es wirklich nie bereut. Und das ist für mich auch ein Zeichen, es ist am richtigen Zeitpunkt der richtige Schritt auch für mich gewesen.
1: Und bist jetzt auch gar nicht mehr aktiv in der Politik? Oder also einfach nur so ein bisschen als SP-Mitglied ein bisschen am Beobachten? Oder wie ist es so bei dir jetzt?
2: Also ich bin in der Reformplattform tätig. Das ist so unser sozialliberale Flügel, den wir haben in der SP um den Dani Josic herum. Dort bin ich aktiv immer noch bei Wein, weil das ist mir ein Anliegen auch, eben, um so die liberaleren Kräfte in der SP auch sichtbar zu machen. Und sonst tue ich mich gerne so am Montagabend vor dem Schmini bei einem Glas Rotwein ein bisschen schauen, so manchmal auf Facebook, was jetzt gerade in der Eulach-Halle oder im Rathaus machen, und denke ich, aha, zum Glück bin ich jetzt da bei mir zu Hause und nicht dort. Also das müsste ich nicht mehr haben.
1: Ich habe einmal in einem Interview aufgeschnappt, dass du gesagt hast, eben, dass sich die Politik extrem verändert hat und dir, glaube ich, auch nicht mehr so zusagt wie auch schon, dass es halt nicht mehr so kollegial ist, man nicht mehr so zusammen den Konsens findet und auch Politiker so ein bisschen auf Social Media etc. Ein bisschen sich einmal auslöhnt. Hast du darum vielleicht in den Rücken gekehrt und vermisst es nicht?
2: Das hat dazu beigetragen. Also, das hat auch wieder mit meinem Verständnis zu tun, wie ich meine Arbeit einfach machen wollte. Ich habe wirklich reingeknündelt, auch mit meinen Mitarbeitern, dass wir eine gute Arbeit leisten können, die fachlich verhebt. Und dann ist man in die Kommission gegangen und dann ist es einfach extrem politisch und zum Teil geworden. Und ich bin dann, gewisse Sachen habe ich können, schon klar kannst nachvollziehen, weil du bist in unterschiedlichen Parteien, du hast unterschiedlich Werte. Und dann gibt es einfach Sachen, die sind, wie es sind. Also eins und eins gibt jetzt einfach zwei und das kann dann noch so lange nicht passen, wie du willst. Und wenn du etwas vis-à-vis hast, einfach findest, nein, ich finde drei ist jetzt besser und du bist dann sagst, nein, aber es ist zwei. Und musst so Diskussionen führen. Das habe ich wirklich zermürbend gefunden. Und ich bin ja sehr früh eigentlich in Politik gekommen. Ich bin mit etwa, keine Ahnung, 24 im Gemeinderat gewählt worden. Und das ist wirklich etwas anderes gewesen, auch über Parteien hinweg. Man hat sich viel mehr der Sache verpflichtet gefühlt und miteinander und mit dem Stadtrat zusammen können Lösungen weiterentwickeln auch. Und es ist nicht einfach darum gegangen, es ist meine Idee gewesen und ich habe jetzt den Vorstoss gemacht und so, sondern es ist wirklich so, das war mein Eindruck natürlich jetzt, wo ich jetzt habe, subjektiv, es ist konstruktiver abgelaufen, es ist weniger um Person und mehr um die Sache gegangen.
1: Du hast schon gesagt, eben, du bist sehr früh im Gemeinderat gewesen und bist ja mit 18, wenn, wie es mir ist, der SP beigetreten. Hast du da schon irgendwie den Fokus gehabt, ich will dort und dort her? Oder wie ist das da gewesen? Wieso hast du gefunden, so jetzt tritt ich den SP bei?
2: Das ist, also, es ist eigentlich so gewesen, ich bin in Rätherschen aufgewachsen und es gibt in den Dörfern gibt's immer Parteien und die haben immer zu wenig Leute in den Vorständen. Und dann bin ich einfach angefragt worden von einer Bekannten, du wärst das nicht etwas, willst du nicht so uns im Vorstand kommen. Und ich bin dort eigentlich, ja, also von mehr oder weniger mit der Parteimitgliedschaft, dann gerade dort im Vorstand von der SP gekommen. Also, das ist so der Anfang gewesen. Aber nicht jetzt, ich gehe jetzt in die SP, weil ich dann nachher will das und das und das machen. Das ist überhaupt nicht im Vordergrund gestanden. Ich habe mich immer gerne engagiert für eine Sache und das ist sicher von dem her ein logischer Schritt gewesen, dass wenn ich mich für etwas entscheide, dass ich dann auch gerade richtig mich einsetzen will. Aber das ist keine Planung oder Berechnung dahinter gewesen.
1: Das heisst, du bist da schon als junge Frau jemand gewesen, die gerne für Sachen eingestanden ist und so ein bisschen das hat wollen anbringen und so ein bisschen durchsetzen, wo sie sich dafür interessiert und engagiert hat, so ein bisschen.
2: Ja, das ist so, ja. Ich bin nie einfach die gewesen, die einfach nur so Mitläuferin gewesen ist. Ich habe gefunden, wenn ich meine Zeit für etwas einsetze, dann wollte ich auch etwas können bewegen und ich wollte können aktiv sein und meine Ideen einbringen und nicht einfach nur die sein, die halt auch noch ein bisschen dort gehockt ist.
1: Würdest du auch heute noch der SP beitreten oder wäre es eine andere Partei?
2: Es wäre keine andere Partei. Also, das ist ja eine Frage, die mir jemand gestellt wird. Ja, und dann müsstest du nicht noch jemand anders hin. Und von der Grundwert her, die die SP vertritt, ist es die richtige Partei. Ob ich heute nochmal mit der SP beitreten, das wäre eine andere Frage. Da stehe ich jetzt an einem anderen Punkt im Leben. Aber ich glaube, wenn es ein Parteibeitritt wäre, dann, ja, dann wäre es die SP.
1: Du bist eben zu Rätherschen aufgewachsen mit zwei Schwestern. Du bist die jüngste von diesen drei Schwestern. Wie sind ihr aufgewachsen?
2: Ach, ich glaube, wir würden sagen, irgendwie so wohlbehütet irgendwo durch. Also in einem klassischen Familiensetting von meiner Mutter, die Hausfrau war, aber auch sehr wahnsinnig engagiert. Also meine beiden Eltern haben viel gemeinnützige Arbeit gemacht. Ich habe eine sehr starke, temperamentvolle Mutter. Also von dem her, sie ist nicht in keiner Art und Weise irgendwie ein Huscheli gewesen. Und darum denke ich auch, sind meine drei Schwestern und ich sind auch eher temperamentvolle Frauen. Und was war ist unseren Eltern und vor allem mein Vater, ist Bildung immer wahnsinnig wichtig gewesen. Also ihm ist es auch wichtig gewesen, dass wenn wir als Gymi wollen, dass wir können als Gymi gehen und nicht irgendwie, ja, also ihr sind ja dann quasi, obwohl es ein klassisches Setting war, quasi, ihr werdet dann mal alles im Hausfrauen mütern, sondern hat wirklich gefunden, so, und jetzt geben Gas und wir haben die Unterstützung gehabt.
3: Ihr seid ja wirklich auch alles berufstätige Frauen, also deine eine Schwester ist ja Bankerin und die andere arbeitet in der Kommunikation, genau. Ist jetzt im Kommunikationsbereich tätig. Das heisst, sie sind wirklich auch drei, die eben so starke Frauen sind und tätig sind und arbeiten. So, das haben die in dem Fall von den Eltern mitbekommen.
2: Ja, also wir sind alle, das ist schon lustig, wir sind jetzt wirklich alle drei selbstständige Unternehmerinnen. Das in ganz unterschiedlichen Bereichen thematisch. Aber das ist, ja, für uns vielleicht auch ein bisschen in die Wege gelegt worden. Eben, dass ein bisschen Puff haben und selber auch etwas wollen machen und nicht einfach irgendwie in der Linie unten vierte Stufe, die nur noch ausführt, was oben entschieden wird. Ich glaube, so unterschiedlich wie wir sind, das ist eine grosse Gemeinsamkeit, die wir haben.
3: Das hat wahrscheinlich auch dazu beigetragen, dass ihr bis heute ganz eine enge Beziehung zueinander habt.
2: Ja, das ist schon so. Also das ist in der Kindheit natürlich nicht immer gleich gewesen. Da ist mal einer die eine mit der anderen oder irgendwie so. Und da sind wir uns, glaube ich, nicht gleich näher gewesen. Und jetzt mit der ganzen Zeit auch, ja, habe ich das Gefühl, wir sind das Dritte sehr, sehr eng geworden. Das hat natürlich auch mit zu tun, dass ich jetzt auch Fragen stelle, jetzt bei meinen Eltern, die älter werden, wo du einfach merkst, du bist irgendwie auch als Kind wieder mehr gefragt. Und es gibt zum Teil dann auch ein bisschen einen Rollenwechsel. Und das finde ich extrem schön, dass wir es so gut miteinander haben und so die Fragen auch miteinander können beantworten, die sich da stellen.
3: Wenn du gerade die Rollen ansprichst, gibt es da so eine Rollenverteilung, wo man kann sagen kann, ja, die Eltern ist eben so vielleicht wie die Mami gewesen unter den Schwestern. Du bist so das Küken gewesen, wo da ein bisschen rebelliert hat. Oder kann man da so eine Rollenverteilung machen?
2: Ich glaube, auch das wird jetzt jede von uns drinnen wieder anders beurteilen. Natürlich, je nachdem, wie sie es wahrgenommen hat. Ich von mir habe jetzt eher das Gefühl, ich bin eher der Revoluzzer vielleicht noch gewesen in der Familie. Also nicht so die, jetzt so in der Pubertät, wo ich mir da groß Drama gemacht hat, sondern ich bin eigentlich mehr oder weniger nach dem Gymi nachher die Hei ausgezogen und bin so meinen eigenen Weg gegangen. Und das ist schon noch ein Schritt gewesen für meine Eltern auch, dass jetzt einfach eine geht, ohne dass sie heiratet. Jetzt sind wir sehr klassisch unterwegs. Also meine beiden Schwestern haben sehr jung geheiratet und ich bin dort, habe einfach gefunden, ich wollte jetzt einfach so meinen eigenen Weg gehen. Dadurch bin ich vielleicht eher ein bisschen in der Revolution gewesen. Die eine Schwester findet vielleicht eher, ja, du hast immer alles dürfen und wir haben für alles müssen kämpfen. Also das ist noch lustig, wenn wir uns darüber unterhalten. Es sind ganz unterschiedliche Perspektiven.
3: Mittlerweile bist auch du verheiratet, hast einen Sohn, den Finn. Und wie ist es vielleicht auch so ein bisschen jetzt bei euch, gerade seit du in der Privatwirtschaft bist? Eben, du bist ja vorher so ein bisschen, dein Mann arbeitet zwar auch, aber du bist, hat ein bisschen reduziert ja auch. Du bist in dem Sinne die Karriere gemacht hat. Wie ist es jetzt, seit du in der Privatwirtschaft bist? Hat sich das Rollenbildung ein bisschen verändert? Wie ist es so bei euch daheim?
2: Also wir haben verschiedene Phasen gehabt, wo der Finn auf die Welt kam, ist, da haben wir beide reduziert mit Arbeiten. Er hat 80% geschafft, ich habe gut 60-70% geschafft. Wir haben uns das geteilt. Und nachher ist klar, als ich in den Stadtrat gekommen bin, das ist ein 100% Pensum gewesen. Und wir haben dann einfach Unterstützung gehabt. Wir haben während dieser ganzen Zeit haben wir immer Au-pair gehabt, was total bereichernd war. Auch, weil wir haben einfach, uns ist es wichtig gewesen, dass der Finn, wenn er heimkommt, dann soll einfach jemand da sein. Und wir wollen, dass er auch gut aufgehoben ist in dieser Zeit, wo wir nicht rum sind. Wir arbeiten beide unregelmäßig. Aber wir sind auch immer auf Augenhöhe gewesen. Und mein Mann hat sich in dieser Zeit ja auch beruflich weiterentwickelt. Und das ist auch sehr bereichernd gewesen. Also wir sind wirklich auf Augenhöhe miteinander. Und gegen aussen mag das jetzt vielleicht sein, dass man sagt, ja, ich habe jetzt da eh eine Karriere gemacht wie er. Aber ich glaube, wir haben beide uns weiterentwickelt und ich bin auch stolz auf das, was mein Mann erreicht hat und gemacht hat jetzt in seiner beruflichen Laufbahn. Und er findet es toll, was ich mache. Also wir sind da ja, wirklich auf Augenhöhe miteinander.
3: Dunkt mich eben auch so ein bisschen, ich sage jetzt mal, so wirklich auch fortschrittliches und modernes Familiensystem eigentlich? Oder eben, dass ihr beide arbeiten könnt? Niemand muss irgendwie wirklich zurückstecken, allzu fest oder so. Eben auch mit einem Au-pair-Mädchen, der sich um den Sohn kümmert. Hast du da, ist gerade auch jetzt wieder so ein bisschen immer wieder Thema, ja, Frauen, die gehen arbeiten und sehen die ihre Kinder überhaupt und so. Wie nimmst du das Thema auf?
2: Es ist natürlich auch jetzt eher unüblich gewesen, jetzt auch in unserer Familie, dass man dann jetzt mit 100% arbeiten kann. Aber ich habe das auch sehr grosse Akzeptanz gespürt, auch von meinen Eltern und auch vom Umfeld her. Wir haben vielleicht auch weniger von den Freunden her, sind wir auch weniger in einem Umfeld drin gewesen, wo das nicht völlig unüblich gewesen ist. 100% arbeiten oder in meinem Fall 150, das ist dann schon, hat dann schon mal noch Fragezeichen gegeben, aber eigentlich mehr so von der Öffentlichkeit her, oder? Und für mich selber ist es immer wichtig, eine nähere Beziehung zum Kind zu haben und dass er einfach weiss, ich bin da. Und das hat dann auch mal dazu führen dann halt, dass wenn er ein Problem in der Mathe gehabt hat und ich Gemeinderatssitzung gehabt habe, und dann habe ich gesagt, komm, mach quasi WhatsApp, oder? Und dann hat er halt die Matheaufgabe geschickt, und wenn ich kein Geschäft hatte und dort gehockt bin, dann habe ich auch geschaut, wie können wir das machen, und wo ich mal nicht weitergekommen bin, habe ich so den Jürg Altweg nebentragen und gesagt, komm, jetzt Jürg, du schon mal vorstehen, kannst mal schauen, oder? Dann haben wir halt die Matheaufgabe irgendwie noch miteinander dann gemacht gehabt. Und das hat er gewusst gehabt. Und ich bin auch da gewesen, ich bin auch örtlich nah gewesen, natürlich, weil wohnen und seine Schule und der Superblock, das ist irgendwie mehr oder weniger alles 15 Minuten zu Fuß entfernt gewesen. Und das ist auch für mich wichtig gewesen. Ich habe gewusst, wenn irgendetwas ist, ich kann und ich würde alles stehen und liegen lassen und ich wäre dort. Und wir haben, das finde ich auch schön, obwohl er ein Teenager ist und alles, wir sind einander sehr nahe. Und das finde ich, das bedeutet mir extrem viel.
3: Dass es ihm ja auch so gut geht, ist nicht immer so klar gewesen. Es ist ja so ein bisschen am seidenen Fäden gehangen, weil du ja während der Schwangerschaft einen Zeckenbiss gehabt und dann Borreliose gehabt und du das auch teilweise bis heute noch Gesichtslähmung hast. Wie ist das so, wenn du überlegst, eben so, wie hat euch das vielleicht auch bis heute geprägt?
2: Ja, also der Fine hat das natürlich nur in dem Sinn massiv ja natürlich mitbekommen und er kennt mich vom Aussehen ja auch nicht anders und das ist für ihn, ja, ich bin einfach seine Mami. Von mir hat es natürlich schon die wahnsinnige Angst, die ich dort hatte um ihn, weil man halt einfach nicht gewusst hat, was macht jetzt das, die Borreliose, überträgt sich das, führt es zu Schädigungen etc. Das ist wirklich eine recht traumatische Zeit gewesen. Und ich weiss nicht, ich bin eine rechte Gluckere, vielleicht wäre ich ein bisschen weniger eine Gluckere, wenn das nicht gewesen ist, aber ich weiss ja nicht, wie es gewesen wäre, wenn es anders gewesen wäre, von dem her. Aber ich kann einfach sagen, ich bin wahnsinnig dankbar, dass er gesund auf die Welt gekommen ist, dass er so ein toller Sohn auch ist, vom Ganzen her. Das ist, ich schätze das wirklich sehr. Und ja, ich kann einfach sagen, ich bin ein extrem dankbarer Mensch, was ich mitbekommen habe, auch mit meiner Familie.
3: Würdest du sagen, es hat dich vielleicht sogar in gewissen Hinsichten gestärkt, eben auch, dass gewisse Sachen nicht so selbstverständlich sind. Gerade auch, wenn du dann in der Politik hast müssen herstehen und so. Vielleicht, dass das sich auch ein bisschen beeinflusst hat?
2: Ich glaube, es hat mich in dieser Hinsicht gestärkt, dass es mich irgendwo durch auch selbstbewusster gemacht hat. Und ich habe dort gefunden, ich war sehr stark entstellt bei der Lähmung und musste auch entscheiden, was mache ich jetzt? Gehe ich jetzt raus? Verkrüche ich mich jetzt? Und ich habe bewusst entschieden, nein, und ich gehe raus und ich zeige mich. Und in dem Moment, das habe ich auch gespürt, auch nachher, ich kann das, ich bin stark, ich kann anstehen. Und das hat mich von dem her sicher auch geprägt und das Selbstvertrauen auch gegeben, nachher, wenn schwierige Situationen auch gekommen sind in der Politik, das kannst du sagen, komm, Yvonne, du kannst, ja, das stehst du durch, das geht. Und gewisse Sachen habe ich aber das Gefühl, hat es mir jetzt nicht wahnsinnig viel gebracht, dass ich jetzt für mich hätte können sagen, ach komm, jetzt ist doch egal, es gibt viel Schlimmes, sondern wenn es mich genervt hat, hat es mich genervt. Das ist dann, habe ich dann manchmal das Gefühl, da hat es mir jetzt nicht mehr Gelassenheit gegeben.
3: Ja, und ich glaube eben, also so wie ich auch gelesen habe, hat es auch Leute gegeben, die sich dann auf das runtergelassen haben und dich in der Politik mit dem so ein bisschen reduziert haben oder sich auch darüber lustig gemacht haben. Stimmt das?
2: Also jetzt wegen der Lähmung?
3: Ja.
2: Ja, also es hat, Es hat so Situationen gegeben am Anfang, wo irgendwie sich mal ein Journalist verklagt hat, die lacht ja nie oder die schaut immer so hässig drin und so Sachen. Oder halt auch, wo man dann meinen Gesichtsausdruck vielleicht auch fehlinterpretiert hat, wenn man einen Maulwinkel hat, der einfach runterhängt. Ja, dann sieht man abgelöscht aus, dann kann man wie nichts machen. Aber ich glaube, durch das, dass ich auch sehr offen mit dem umgegangen bin, ist es dann irgendwann auch kein Thema mehr gewesen. Und irgendwann gewöhnen sich die Leute dann auch daran, dass man jetzt halt nicht mehr das gleiche Lachen hat oder vielleicht mal ein bisschen schräg drin schaut oder so. Ist eigentlich mehr etwas gewesen, was mich vielleicht selber nach wie vor verunsichert, wenn ich Leute neu kennenlerne oder in ein neues Mandat gehe, dass ich dann eher noch denke, ah, finden die mich jetzt irgendwie komisch. Und meistens ist das Feedback, ich hätte es jetzt gar nicht gemerkt, wenn du nichts gesagt hättest oder so.
3: Ich würde noch gerne jetzt einen ziemlichen Schritt machen und zu einem Thema gehen, wo du auch wieder ganz weit in deiner Vergangenheit ist, was ich aber sehr spannend finde, nämlich dein Austauschjahr, das du in Australien gemacht hast. Das ist ja irgendwie, hast du vorher gesagt, etwa 20, 30 Jahre her, da bist du 17 gsi. Wieso hast du dich da dazu entschieden? Eben gerade du, wo ja auch so ein Familienmensch bist, wo, also ja, du hast natürlich schon gesagt, du hast rebelliert und bist schnell selbstständig gsi, aber trotzdem, Rätersten in deiner Familie. Wieso hast du dich da dazu entschieden?
2: Ich weiss ehrlich gesagt nicht, was der Auslöser war. Aber einfach die Vorstellung können, an einen fremden Ort hinzugehen, mit einer fremden Sprache und wie auch nochmal neu. Es ist wie ein Neubeginn. Es kennt dich niemand, es hat niemand gewisse Vorstellungen von dir, sondern gehst einfach wie ein unbeschriebenes Blatt neu mit an. Das hat mich wirklich gereizt von dem her. Aber was jetzt so quasi der Moment war, wo der Wunsch ausgelöst hat, das weiss ich nicht mehr. Ich weiss einfach, ich wäre gerne schon mit 16 gegangen. Das haben dann meine Eltern zu früh gefunden. Da haben sie irgend so ein Spleen, den sie hat. Dann haben sie gesagt, komm, wenn du willst, kommst du in einem Jahr nochmal. Und ich wirklich so quasi, das Jahr ist jetzt vorbei. Ich will immer noch gehen. Und dann, ja, habe ich das können machen. Und das ist sensationell gewesen. Also, das kann ich einfach nur jedem Jugendlichen empfehlen, um einfach das zu machen, eben aus dem Nest rauszugehen für die Selbstständigkeit. Also ich auch können zu behaupten, ich habe dort, es hat noch kein WhatsApp, E-Mail, irgendetwas gegeben. Also ich habe irgendwie einmal im Monat dann heim angerufen und dort hat eine Minute, glaube ich, noch etwa 5 Franken gekostet auf Australien. Aber es war okay gewesen für mich. Also man ist wirklich dann, man hat sich auch ein bisschen selber durchschlagen mit all dem. Also eine extrem wichtige Erfahrung für mich.
3: Ich hätte es auch gerne gemacht, so ein Austauschjahr. Ich hatte das wie, also ich hätte schon die Möglichkeit gehabt, ich bin halt nicht im Gymi gewesen und dort Oberstufe ist man halt noch sehr jung und irgendwie, ich habe dann halt auch einfach einen 5-monatigen Sprachaufenthalt hast du alle gemacht, damit ich weiss, so ein bisschen, aber du bist ja wirklich in der Pampa draussen gewesen, glaube ich, oder?
2: Total.
3: Also so im Outback.
2: Völlig. Also der totale Klassiker. Also wirklich in Warwick, das ist, keine Ahnung, 150 Kilometer westlich von Brisbane auf einer Schweineform. Also wirklich total out in the middle of nowhere, wo man hat irgendwie so 20 Minuten bis an die Strasse führen laufen, wo dann der Schulbus gewartet hat und so. Und vielleicht kann ich sagen, dass das ist etwas gewesen, was bei mir schon zur Politisierung auch beigetragen hat. Wo ich gesehen habe, und werden ja alle Kinder, vom Kindergärtner bis zum Oberstufenschule, werden einfach am Morgen eingesammelt und zu Abend kommen jetzt wieder heim. Und das ist völlig normal, dass all die Kinder den Tag durch ohne Mami und ohne irgendwie Mittagessen die heim aufwachen. Und denen geht's auch gut, oder? Und in der Schweiz war man immer noch wahnsinnig in dem Rollenfeld drin. Und nein, keine Blockzeit und keine Tagesschule. Und ich habe gefunden, hey, was soll das eigentlich? Schaut doch mal an, das ganze Land funktioniert da so. Und dort war natürlich die SPD die Partei, die gesellschaftspolitisch natürlich am fortschrittlichsten war von allen. Aber das ist jetzt wieder ein kleiner Bogen zurück an den Anfang von unserem Gespräch.
3: Und hast du dann eben, also, gerade im Outback, das verstehst du die Leute ja wahrscheinlich kaum, oder? So mit dem, hast du jetzt auch so einen typisch australischen Akzent?
2: Nein, also, ich bin am ersten Abend da gehockt und hab gedacht, was reden die? Ich habe kein Wort verstanden. Wirklich grauenhaft. Und mit der Zeit kommt man dann natürlich schon rein. Und als ich heimgekommen bin, habe ich natürlich auch, der totale australische Akzent gehabt. Und ich habe dann das Sprachdiplom gemacht gehabt. Und da gibt es einen mündlichen Teil. Dann hat es so ein Distinguished English Lady gehabt, wo da so und ich oder aber ich glaube mittlerweile, mein Mann findet gut, du hast so einen Akzent bekommen und es hat mal so schön dämpfen. Und so, ja, weißt, das ist 30 Jahre seither jetzt. Also, aber kurzum, also, es ist eine Fremdsprache, das Australische. Eigentlich wirklich am Anfang das Aussie-Englisch. Aber gut, ist auch da. Es ist, man hat irgendwie so das Gefühl, es ist so ein bisschen wie ein europäisches Land halt irgendwo durch auch, aber es ist wirklich völlig eine andere Kultur und auch das war eine extrem gute Erfahrung, sich auf das einzulassen.
3: Wir sind schon fast am Schluss von diesen 27 Minuten, darum würde ich gerne das als Abschlussfrage noch schnell wissen. Du hast so viel schon erreicht, eben bist jetzt seit eineinhalb Jahren in der Privatwirtschaft. Was hast du noch so ein bisschen auf der Bucketlist?
2: Also ich habe, was für mich toll ist, ich bin nach einem halben Jahr Partnerin geworden und Verwaltungsrätin und Mitinhaberin. Also es ist jetzt wirklich meine Firma und das ist für mich wahnsinnig toll, dass ich jetzt das kann sein. Und von dem her mache ich jetzt das und ich habe wahnsinnig Freude daran und ich denke nicht an das, was ich dann irgendwie nachher machen könnte. Also ich bin nicht ein Mensch, der eine Karriereplanung macht, sondern es kommt ein Moment, wo es dann vielleicht eine Weiterentwicklung gibt oder auch nicht. Aber ich kann mir jetzt wirklich vorstellen, dass einfach noch, keine Ahnung, ich kann jetzt noch 2-3 Jahre bis zur Pensionierung, aber das noch wirklich lang zu machen. Es ist so spannend und abwechslungsreich. Und vielleicht kommt noch mal etwas Neues, aber im Moment bin ich einfach am genau richtigen Ort.
3: Yvonne Beutler, danke vielmals, bist du bei uns im Top-Koch 3 gewesen.
2: Danke dir fürs Gespräch.
3: Und ihr liebe Zuschauerinnen oder Zuhörer, falls ihr noch nicht genug habt von uns, dann kann jede Sendung bei uns als Podcast nachgelassen werden. Oder sonst auch bei uns auf Top Online könnt ihr noch ein bisschen umschneiden. Tschüss zusammen, macht's gut.
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4: Follow Your Dream kann man bei meinem heutigen Gast sagen. Das ist dein Programm, wenn man es so möchte. Sie baut sich gerade ein kleines Imperium auf und Schönheit steht bei ihr an der Tagesordnung. Und ich freue mich sehr, ist sie da, Gina Fine Karpf.
5: Freut mich
4: herzlich
5: auch.
4: Herzlich willkommen. Eben Schönheit, du baust dir jetzt das Imperium auf, kann man ein bisschen sagen, rund um das Thema Schönheit. Auf das können wir gerade noch zu reden. Aber wenn man von Schönheit redet, was bedeutet für dich Schönheit? Was heisst das für dich?
5: Für mich ist Schönheit nicht äußere Schönheit. Auch natürlich, weil das ist der erste Blick, wenn du jemanden anschaust. Das kann auch gepflegt sein, aber für mich ist Schönheit kommt wirklich vom Inneren. Es gibt Leute, die haben einfach das gewisse Etwas, da muss man einfach anschauen. Und das macht es eben aus, oder?
4: Also, jetzt ehrlich gesagt, habe ich erwartet, dass du sagst, Schönheit ist cooles Make-up, roter Lippenstift, coole Nein. Frisur. Ich habe jetzt gehofft auf die nächste halbe Stunde voller Tipps und Tricks, wie man schön wird. Wobei, die Tipps und Tricks, wie man schön wird, geht ja um innere Schönheit. Da hast du auch ein bisschen deine Erfahrung gemacht, oder?
5: Genau. Ich habe einfach gemerkt, wenn man von innen her, muss es einem wirklich gut gehen. Dann strahlt man das auch aus, oder? Es bringt nichts, wenn du von außen einfach schön bist. Und innen könntest du brüllen, oder? Das sieht man an einem Menschen an. Und, ja.
4: Aber ist das ein Gefühl, das du schon immer gehabt hast? So das Merken?
5: Nein, ehrlich gesagt nicht. Ich habe hab die Erfahrung gemacht, selber. Ich hatte eine Zeit, wo ich wirklich auch nicht geschlafen habe und 6 Monate lang wirklich überlegt habe, was will ich überhaupt. Habe dann einfach gemerkt, die Leute sagen dazu, du siehst mega gut aus. Und ich denke einfach, ja, okay, gut, das ist aber nicht das, oder das ist nicht alles, oder? Weil ich finde, man muss sich wirklich gut fühlen, oder?
4: Ich wollte sagen, Schönheit ist ja auch, wie man sich
5: dann fühlt. Befinden, oder?
4: Ja, aber das Thema Schönheit bedeutet dir so viel, dass du eigentlich das ganze Leben dem verschrieben hast, kann man sagen, oder? Du hast jetzt, ich habe es eingangs gesagt, sondern du baust dir ein Imperium auf. Ist vielleicht ein bisschen überspitzt gesagt, aber du hast eine Weltneuheit eigentlich lanciert.
5: Genau.
4: Und vielleicht musst du mir schnell erklären, wie sieht bei dir so das Imperium aus?
5: Ja, nein, es geht eben nicht nur um Schönheit. Es geht auch um Medizin, weil wenn du irgendwo körperlich etwas hast, dann macht es sich auch nicht, das sieht man einfach. Man fühlt sich dann einfach nicht so, wie man eigentlich sollte, oder? Und ich bin mega stolz, ich beschäftige Zahnärzte, Ärzte, Therapeuten. Und ja, die schauen für das Wohlbefinden des Menschen, oder? Von den einzelnen Personen. Und wir schauen einfach, dass man wirklich das Bestmögliche, die beste Version von jedem Einzelnen herausholen kann.
4: Weißt du, stelle ich mir da gerade ein bisschen vor. Weißt du, kennst du den Trickfilm früher noch von Mickey Mouse und so, weißt du, wo sie aufstehen und dann stehen sie auf so einem Förderband und dann kommt der, der es gewäscht und der, der die Zähne putzt und der, der die Frisur macht.
5: Ja, genau.
4: Ist das so,
5: so
4: in dem Stil?
5: Genau so, ja. Da kann man sich so etwas vorstellen.
4: Also es ist effektiv so. Also man kommt zu dir und sagt, hey Gina, ich hätte gerne eine neue Frisur und wenn du schon dran bist, Zahnkorrektur und dann noch Massage und Hypnose.
5: Genau, also ich schaue das dann, ich schaue dann den Leuten auch ins Maul und ja, ich bin ein bisschen die Anlaufstelle. Die Leute kommen wegen mir, das ist wirklich schön und gut. Ich kann eine Plattform können mir aufbauen, wo ich Leute habe. Und mein Ziel ist auch, dass ich den besten Leuten einen Arbeitsplatz bieten kann, was sie dann Kunden haben. Oder? Ja, das ist mein Ziel.
4: Eben, du hast jetzt verschiedene Sachen angesprochen, mhm. Eben Zahnarzt, Hypnose zum Beispiel.
5: Genau.
4: Kannst denn du das alles selber auch? Also die Leute dann da eben effektiv im Maul rumwerken und hypnotisieren. Ist das, ob du angeeignet hast oder findest du auch einen Profis?
5: Also ich habe die besten Leute, die besten Fachspezialisten, die das dann machen, oder? Ich kann nicht alles gleichzeitig machen. Mein Tag ist jetzt schon zu kurz. Ja, mir kommen einfach die Leute, oder? Ich bin ein offener, kommunikativer Mensch. Ich habe gerne Leute. Ich habe wirklich auch sehr gerne meine Kunden. Ich liebe es wirklich, mit Leuten mich zu unterhalten und merke einfach, das ist etwas, wo zum Beispiel ein Zahnarzt ist sehr introvertiert. Der geht nicht zu dir rein und sagt, hey, mach mal dein Maul auf. Ich wollte mal in die Zähne sehen. Aber ich schon.
4: Das machst du?
5: Ja, ich mach das.
4: Okay. Mach's ja auch nicht bei mir, ich habe eine schräge Zahnfehler.
5: Jetzt schauen wir dann nachher an.
4: Ich verstecke es immer.
5: Ja, und ich bin wirklich überrascht, wie es wirklich funktioniert. Die Leute lassen sich darauf ein. Ich bin mega stolz darauf, wirklich, weil bei mir kommst du wirklich rein und dann siehst die Leute, wie sie über den Zähnen sitzen, nachher gehen sie in Therapie, dann lassen sie sich massieren und zum Schluss zum Beispiel eben noch die Haare machen und zwischendurch trinke ich jetzt noch ein Skippli. Ja, und das ist wirklich auch mega schön bei mir.
4: Aber das heisst, dass ich bei dir, das ist, wenn man zu dir kommt in dein Center, dann ist das ein Tagesausflug.
5: Genau, ja, genau. Es nehmen auch viele halben Tag frei. Du kannst auch einen ganzen Tag frei nehmen. Ich hätte schon, ich wüsste schon, dich zu unterhalten.
4: Einen ganzen Tag. Oh, bei mir brauchst du einen ganzen Tag. Ja. Ja. Andere können einen halben, aber ich brauche einen ganzen.
5: Ja,
4: Botschaft ist angekommen.
5: Wenn dann schon ganz, oder? Ja. Hey, ich habe jetzt über ein Jahr gebaut. Das, mir ist alles mega schön. Es ist wirklich alles Marmor. Alles Beste vom Besten.
4: Okay.
5: Ja, das ist mir mega wichtig. Qualität ist mir wichtig. Und ich finde, das hat sich so ein bisschen widerspiegeln in allem, oder? Qualität ist einfach wirklich das Wichtigste.
4: Jetzt holen wir schnell ein bisschen aus.
5: Ja.
4: Und zwar vor mittlerweile 11 Jahren. Du hast ja vorher gesagt, mhm. Ich höre es nicht so gern, aber ja. Du hast vor mittlerweile 11 Jahren den Swiss Hairdressing Award gewonnen. Also du bist gelernte Coiffeuse, das dürfen wir schon sagen, oder?
5: Ja, das
4: jetzt habe ich es schon
5: sagen.
4: Gesagt. Zu spät. Und so hat eigentlich alles angefangen.
5: Genau, ja.
4: Wie kommt man denn vom normalen Haarschneiden, Hairstylen auf die Idee, so ein ganzes Zentrum mit allem Möglichen anzubieten?
5: Ich muss sagen, es hat sich eins ums andere ergeben. Das war für mich so ein Türöffner gewesen. Ich habe dort auch recht viel Geld gemacht und habe mich auch schon früh gewusst, gut zu verkaufen. Ich habe wirklich gute Verträge ausgehandelt. Ich habe richtig viel Geld gemacht. Und ja, durch das habe ich natürlich auch mir etwas aufbauen können. Ja, so jung, oder? Und ja, habe angefangen mit 15 Coiffeuren, was dann, ja.
4: Also mit 15 angestellt?
5: Ja, habe ich angefangen. Ich habe gerade gross angefangen. Ich glaube, das gibt es fast gar nicht, aber ich habe richtig riesig angefangen. Ja, ich habe es anders gemacht als alle anderen. Ich sage nicht, dass es besser ist, aber ich habe schnell müssen lernen. Ich habe wirklich ganz, ganz schnell, also weil du musst schnell lernen, schnell, tak, tak, tak. Und das habe ich gemacht. Würde ich sagen. Ich habe mich hier immer durchgeschlagen gut. Ja, und seit langem ist mir dann das aber alles wirklich, da habe ich das Erfolg gehabt. auch von den Coiffeuren. Ich habe nicht mehr welche Coiffeure gesehen, muss ich ehrlich sagen. Und dann, habe ich dann einfach eine Zeit lang wirklich ein Down gefunden. Nein, jetzt kann ich. Und ich habe auch nicht mehr geschlafen. Ich habe viele Enttäuschungen erlebt. Ich glaube, das ist. Aber wenn ich das nicht erlebt hätte, wäre ich nicht da, wo ich jetzt bin. Weil durch das habe ich natürlich jetzt eben die Idee. Oder ich kann dann, dann gehst du zum Arzt, dann gibt er einfach Schlaftabletten und das behandelt ja dein Problem nicht unbedingt. Also gar nicht.
4: Unterdrückt es einfach nur,
5: umso schlimmer, oder? Genau. Hat dann einfach gefunden, jetzt gibt's nur noch, jetzt muss ich wirklich schauen, was es gibt und dann bin auf Hypnose gestoßen, was mir wirklich geholfen hat. Und ja,
4: somit, also dir geholfen, wieder Schlaf zu finden?
5: Ja, ich habe dann wieder geschlafen und also sogar sehr viel geschlafen, manchmal so 16 Stunden am Stück. Ich glaube, alles nachgeschlafen.
4: Ja, schon lange nicht geschlafen.
5: Nein, und jetzt, es geht mir wirklich jetzt mega gut, super, also wirklich. Und ich bin echt dankbar für das und ich finde, alles, was einem nicht umbringt, macht einem stärker. Das ist wirklich so. Ich habe dann aus dem so eine Business-Idee gegründet eigentlich, oder? Und dann ist wirklich das eine ums andere, dann habe ich mit Hypnose angefangen, Omni-Hypnose, mit dem Hans-Rudi da, der so auch bekannt ist in der Schweiz. Ja, genau.
4: Ja. Kennst du? Ja, kenne ich, ja.
5: Genau, er ist wirklich ein toller.
4: Hat mich auch mal hypnotisiert.
5: Genau. Ah ja, wirklich. Ja. Er ist ja genau. Und er hat mich toll gefunden mit meiner Idee, hat das wirklich, wirklich unterstützt und bin jetzt auch dankbar, weil ich finde, ich bin so eine Person, ich habe immer die besten Leute. Ich fange nicht mit der. Ich gehe immer oberste Etage. Mir ist gleich, ich bin auch dort. Und so kommt man wirklich zu der guten Qualität, zu guten Leuten. Ja, so hat es sich dann ergeben. Ja.
4: Also du hast dann plötzlich mit der Hypnose angefangen im Zentrum und plötzlich hast du gedacht, warte mal, mit der Hypnose, dann könnten wir da noch.
5: Ja, dann hat dann die Hypnosetherapeutin, die eine so, hat noch gesagt, ja, sie können ja auch noch massieren. Ich dachte, das ist toll. Super. Ja, dann haben wir, ayurvedische Massage und Hypnose, ja, musst ja schauen, dass die Leute auch dann voll sind, oder? Und ayurvedische Massage zum Beispiel, kommst du schneller an die Leute an, als der Hypnose. Hypnose, das hat mich zwar gewundert, weil viele Geschäftsmänner, wo ich gedacht habe, ja, die sind ein bisschen skeptisch und so, auch zum Beispiel, die haben gesagt, ja, ist gut, da habe ich auch schon wollen machen. So, gut, okay, gut. Ja, es ist wirklich...
4: Aber es ist eigentlich darum noch spannend, oder? Wenn
5: genau.
4: Du kannst Leute hypnotisieren und dann eigentlich auf den Zahnarztstuhl rühren.
5: Richtig.
4: Und dann durch sie massieren.
5: Genau.
4: Und am Schluss haben sie gar nicht mitgekriegt, aber so eine Rechnung, oder?
5: Ja, also...
4: Und den neuen Haarschnitt haben sie gerade auch noch nicht mitgekriegt.
5: Das
4: wäre etwas, oder?
5: Das wäre es, ja.
4: Nein, das ist
5: aber
4: das falsche
5: wichtig Bild, ist ja auch, dass du geniessen kannst, das, wo du

0: könnte sonst dahinterstehen. Aber grundsätzlich bin ich von Natur aus, brauche ich nicht so viel. Sei Dank, ich stehe so am Morgen auf. Ja. Ja, meine Haare sind Natur, alles.
1: Ich wollte sagen, ich die Glück Locken, das ist ja. Gott gegeben, kann man
0: genau.
1: sagen.
0: Genau, ja, das ist wirklich Glück. Das ist gut. Das ist ein Gene und ja, da kann ich das auch ein bisschen repräsentieren, aber ich bin froh, braucht es mir nicht so viel, weil ja, ich habe nicht Zeit, ich muss auch noch für alles schauen, oder? Dass alle zu haben, alle Termine eingeschrieben sind und ja.
1: Wie viel schaffst du am Tag? Wenn du sagst, was innere Ruhe hat ja auch damit zu tun, dass man mal lernt, ein bisschen zurücklehnen, aber wenn man Unternehmerin ist oder Unternehmer ist, dann fordert das einfach viel Zeit. Also wie teilst du dir deine Tage ein, ohne dass du selber halt dich wieder übernimmst, also du deinen Körper übernimmst?
0: Also ich mache jetzt zur Zeit wirklich das, was ich will. Ich bin so weit an dem Punkt jetzt, wo ich sage, ich mache wirklich das, was ich will. Also es hat Zeiten gegeben, wo ich wirklich mega viel gearbeitet habe, natürlich fast 7 Tage in der Woche. Und jetzt, ich mache wirklich das, was ich will. Ich, ja, umgebe mich auch mit den Leuten, die ich will. Also ich mache nichts mehr anders. Nichts mehr, wo mir nicht passt.
1: Aber der Weg dorthin ist ein steiniger gewesen.
0: Ja, ja, genau.
1: Kommen wir jetzt zu einem Thema, das dich wahrscheinlich ein bisschen nervt, oder? Man kann vieles lesen und man bringt vieles in Erfahrung, aber bei einem Thema, dort bist du konsequent stur und sagst, mein Alter, das ist einfach ein Tabuthema. Und du hast mir das im Vorgespräch erklärt und es macht für mich auch Sinn, aber man schaut dich an, man sieht, du bist eine junge Frau. Aber warum ist dein Alter, warum machst du aus dem so ein Geheimnis?
0: Ja, also ich finde es einfach grundsätzlich eine blöde Frage, weil fange die erste Frage bei mir, vor allem wenn du Frau bist, finde ich, und viel erreicht hast und das noch jung, und dann ist ja die ersten 2 Sätze, wie alt bist. Ich weiss, man darf nicht fragen, aber ich frage jetzt gleich. Dann denke ich so, ja, wieso fragst du denn? Also, hast du es gerade gesagt, man fragt nicht, oder? Und nein, das kann ich nicht haben, muss ich dir ehrlich sagen. Ja, ich bin halt geprägt, weil du fährst, ich habe sehr, sehr jung, habe ich so viele Leute gehabt und die meisten sind älter gewesen und dann bist du es gibt Vorurteile, oder? Und ich möchte eigentlich gerne nach meiner Leistung beurteilt werden und nicht nach meinem Alter, nicht nach meinem Aussehen, weil das ist ja auch so ein grosses Thema. Eine schöne Frau oder eine Frau, die gut aussehen kann, ist ja nicht intelligent, sagt man ja, oder es ist ein Thema. Es ist ein Thema in der heutigen Zeit immer noch. Und ich finde das mega schlimm. Ich meine, ich habe mir das alles selber erarbeitet, ich habe das alles selber finanziert. Und ich finde es schlimm, wenn du eine Frau bist, wird alles immer hinterfragt. Und wenn ein Mann bist, sagst du, ah ja, der Talent. Oder, aber eine Frau muss sich immer mehr durchkämpfen. Und ich finde, gerade in der jetzigen Zeit ist das eigentlich schon recht makaber. Immer
1: wenn
0: noch.
1: wenn wir beim Alter weiterbleiben, ich frage nicht, wie alt du bist, aber wäre es nicht auch sogar ein Pluspunkt, wenn man kann, ich meine, das ist ja, ich finde, wenn man jung ist und erfolgreich ist, dann dürfen wir das auch sagen, oder?
0: Sehr,
1: und
0: ja.
1: Dürfte,
0: ja. Ich denke einfach weiter. Ich denke einfach, jetzt ja, bin ich jung, jetzt eben, dann es wird immer alles hinterfragt, oder? Und dann irgendwann heisst dann, ja, jetzt hättest du schon mal dich für einen Freund oder einen Mann entscheiden, jetzt hättest du das machen, dies machen. Es wird immer, wenn du eine Frau bist, dann wirst du immer beurteilt nach eben. Und deswegen will ich einfach die einen Sachen nicht kommunizieren in der Öffentlichkeit, oder? Und auch sonst. Also.
1: Ja, ja, ich sehe den Punkt, oder? Mhm. Vor allem, wenn ich denke, eben gerade, du hast es selber angesprochen, irgendwann kommt Familienplanung und so, und dann wird man mit als Frau erst recht mit neuen Sachen konfrontiert.
0: Genau.
1: Wie willst denn du Unternehmerin sein und Familienmutter und? Hast du schon das Gefühl, dass Männer mit dem einfach weniger konfrontiert werden?
0: Grundsätzlich, ja. Auf jeden Fall. Ein Mann ist immer, ja, das ist ein, ja, das ist klar, der hat ja Talent, der hat das gemacht, dies gemacht. Und als Frau musst du dich immer rechtfertigen. Und ich finde das schlimm. Ich finde das wirklich schlimm, oder? Dass man wirklich, dass, sogar wenn man sieht, ah, sie hat Talent, sie hat das, grundsätzlich immer im Hinterkopf ist immer eine Frage. Und das finde ich einfach, sollte jetzt mal abgeschafft werden.
1: Was haltest denn du von dem Zusatz, wo jetzt ein bisschen, ich will niemandem zu nahe treten, aber wo ein bisschen Mode geworden ist, dass man sagt, starke Frau? Es ist, eine erfolgreiche Frau ist absolut, ist gerade automatisch eine starke Frau. Sind nicht alle irgendwie ein bisschen stark?
0: Ja, stark ist doch gut. Das ist doch nicht schlecht, oder? Aber

0: macht man bei den Männern jetzt eben auch nicht, oder? Wenn du sagst,
1: ein starker Mann,
0: ein erfolgreicher Mann ist kein starker, also das sagt man nicht automatisch ein starker Mann. Bei der Frau muss man sie jetzt vorne herhängen, um zu zeigen, sie sind erfolgreich, oder? Und bei dir geht es wahrscheinlich nicht mehr lang, bis du da irgendwo auftauchst und sagst, da, Gina Fine ist eine starke Frau.
1: Ja.
0: Aber das ist dann auch wieder die andere Seite ein Problem, oder nicht?
1: Wie meinst du das?
0: Ja, weißt du, wenn du sagst, ich will da nicht reduziert werden auf etwas, aber ich will auch nicht gleichgestellt, also weißt, mit einem Zusatz müssen gleichgestellt werden, und ich bin einfach eine Frau.
1: Aha, ja, Punkt. Genau. Ja, auf jeden Fall. Und also ich finde gleich, man darf gleich Frau sein, oder? Man darf sich gleich, ich habe ganz ein gutes Gespräch gehabt mit einer Journalistin von der Gewerbezeitung, also sie hat auch gesagt, das ist wirklich ein Thema heutzutage. An Podien und überall. Und ich muss auch sagen, ich habe ihr dann auch gesagt, ja, ich weiss, jetzt habe ich gerade das Interview mit einer Gewerbezeitung, ich habe mir überlegt, soll ich meine Haare straff hinterher binden, dass ich schlau aussehe, oder? Ich habe einfach gewundert, nein, wieso? Das macht mich nicht schlau.
0: Unbedingt nicht, nein.
1: Und man darf ja dazu stehen. Ich finde, man sollte auch ja, dadurch ein Vorbild sein und sagen, doch, ich habe etwas erreicht und ich darf mir die Lippen anmalen und ich darf Frau sein, oder? In jeglicher Beziehung, oder?
0: Wir verlassen das Thema wieder.
1: Gut. Warum?
0: Und zwar habe ich irgendwo gehört oder gelesen, dass für den Ausgleich, oder grundsätzlich, du tanzt einfach auch noch gerne, oder?
1: Genau, ja.
0: Erzähl mal, ist das ein bisschen dein Ausgleich zu deinem Daily Business und holst du dort so ein bisschen deine Energie, die du sonst zum Leben brauchst?
1: Ja, also ich habe früher Ballett gemacht und ja, auch mit Kolleginnen, das ist einfach schön, wenn man einfach mal ganz etwas anderes, auch mal eben darf mal jung sein und ein bisschen nicht überlegen und das ist auch schön, ja.
0: Aber ist Tanzen so etwas Fixes, was du regelmässig machst?
1: Ja.
0: So einmal in der Woche?
1: Ja, dann manchmal mehr, manchmal weniger, wie es gerade so kommt, oder ja.
0: Aber einfach für dich mit deinen Kolleginnen.
1: Genau, ja, richtig. Ja, es gibt jetzt bald einmal Videos, aber ja.
0: Ah, okay, aber dann so, schon, ja, doch so richtig eher schon wieder in der Fernsehstudio. Wenn du etwas in die Hand nimmst und machst, dann muss es immer.
1: Nein, wenn ich etwas mache, mache ich es richtig. Dann mache ich also wirklich das Band durch. Es ist auch mega, das liegt mir mega. Ich kann alles, was ich anlänge, mache, wird mega professionell. Ob ich einen Anlass mache oder sonst irgendetwas, es wird wirklich schon einmal selber. Es ist alles so professionell. Immer nicht dabei bin, wirklich. Also,
0: aber gibt es denn so einen Punkt, wo es zu professionell wird? Weißt du, wo findest du so, das will ich einfach für mich machen? Und gibt es so etwas, wo du sagst, da kann ich einfach zurücklehnen und einfach mal ein bisschen, ja, wie sagt man, ein bisschen den inneren Schweinehund rauslassen?
1: Ich bin schon ein Perfektionist, aber ich kann natürlich auch mal einfach hängen auf dem Sofa und ich bin gerne auch locker und genieße auch das Leben. Also ist also einfach mal nichts machen oder so, das ist natürlich auch...
0: Bist du schon als Kind so einig gewesen? So ein bisschen ein Perfektionist, ein Streber, wie man gerne sagt?
1: Ja, ich
0: war
1: immer die Beste. Schon? Ja, ich bin auch ein bisschen... ja, ich bin einfach so, ich muss immer die Beste sein. Das ist so, Entschuldigung, das ist einfach Anforderung an mich selber. Ich bin mega streng mit mir selber. Ja.
0: Wie bist denn du aufgewachsen? Wie sieht deine Familie aus? Sind bei euch alle so?
1: Ich habe eine gute Familie.
0: Oder haben einfach alle gewusst, jetzt Gina Fine ist da, bam, sie ist der Boss, jetzt läuft einfach, wie sie will. Hast du also in deinen Kopf können durchstieren, so als Kind?
1: Also ich kann schon, ich bin loy. Und ich bin, wenn ich etwas im Kopf habe, dann will ich das. Aber ich finde... Das ist eben auch das, was mich zum Beispiel, finde ich, erfolgreich macht. Wenn ich etwas im Kopf habe, dann ziehe ich das durch, bis ich das habe. Ich habe nicht zwei Tage später wieder eine andere Idee und lasse das andere sein. Oder, und das sehe ich auch vielfach. Die Leute haben Ideen, aber sie verfolgen es nicht oder sie kommen davon ab. Und wenn ich etwas möchte und etwas im Kopf habe, dann muss ich fast sterben, dass ich das nicht mache. Oder dann will ich genau das. Oder das ist wie, wenn ich einen Mann will, dann will ich den Mann und ich will keinen anderen, ich will den, oder? Und dann kann nur so einer kommen, ich will den, oder? Und das ist eben vielfach heutzutage nicht so. Es ist alles so, ja, so unpersönlich, finde ich, oder?
0: Das Wissen, was man will, oder? Aber ich finde eben, die Herausforderung ist ja, zu wissen, was man nicht will.
1: Ja. Das weiss ich auch.
0: Das weisst
1: du? Was ich nicht will?
0: Ja.
1: Grundsätzlich im Leben, oder wie?
0: Ja.
1: Was willst du nicht?
0: Ja, nein, das ist jetzt... Schau, es läuft so. Ich stelle Fragen. nein, ich weiss zum Beispiel, was ich will, aber manchmal weiss ich nicht, was ich nicht will.
1: Ich, also was für eine Frau nicht willst,
0: nein,
1: zum Beispiel?
0: Grundsätzlich im Leben.
1: Okay.
0: Hast du das nie? Das habe ich schon mein Leben lang, das habe ich schon als Kind gehabt. Ich kann immer vieles wählen, aber ich habe nie gewusst, was ich denn nicht will.
1: Also ich spüre in meinem Bauch, wenn ich etwas nicht will. Dann spüre ich es und höre drauf. Oder auch wenn ich zum Beispiel mich mit jemandem unterhalte oder eben ich finde, die Person die ist nicht von meiner Sicht her nicht gut, oder? Dann tue ich die Finger davon an und dann wieder Abstand zum Beispiel. Und dann will ich das nicht. Dann will ich auch nicht mit dieser Person reden und ich will, dass die nicht in meine Nähe kommt und ich will das einfach nicht. Und das spüre ich und das gebe ich auch zu spüren. Ich bin dadurch, die Leute um mich müssen manchmal lachen, weil wenn man mich kennt, weiss man, wenn ich jemanden gerne habe. Und man weiss auch, wenn mir jemand gar nicht passt. Aber das ist nicht ohne Grund, gell? Ich bin nicht einfach, ich bin eigentlich ziemlich lieb, aber ja, weißt du, was ich meine, oder?
0: Nein. Mal, ich weiss es. Ich kenne alle Leute. Ich habe, das ist, glaube ich, das gleiche Gen, das ich auch habe. Mhm. Aber sagst du es denn du denen auch so straight?
1: Ja. Ich kann das.
0: Dich mag ich nicht.
1: Ja, also ich meine, kommt immer darauf an. Manchmal ist es ja, also man muss ja schon anständig bleiben, aber man kann ja auch anständig verstehen, nein.
0: Das stimmt.
1: Oder?
0: Ich will noch ganz zum Schluss noch mal schnell ein bisschen zurückspulen und noch mal schnell deine Familie noch mal ins Spiel bringen. Wenn jemand erfolgreich ist, dann ist ja meistens auch eine sehr unterstützende Familie im Hintergrund. Wie hat dich deine Familie supported bis dahin, wo du jetzt bist?
1: Ich bin ziemlich eigensinnig. Ich habe wirklich das selber alles in die Hände genommen. Und da bin ich auch mega stolz drauf. Ich habe das selber alles gemacht und auch finanziert. Und ich habe, klar, wenn man eine gute Familie hat, ist immer gut. Weil dann wüsste man, wenn irgendwie mal etwas wäre vielleicht. Aber grundsätzlich bin ich wirklich so weit, dass ich sagen kann, ich habe das selber wirklich geschafft und ich habe das selber erreicht. Ich habe selber mein Geld gemacht, oder?
0: Aber weißt du, wenn du 11 Jahre zurückdenkst und deinen Eltern gesagt hast, ich mache mich jetzt selbstständig?
1: Ja, die haben natürlich nicht immer so Freude gehabt an mir. Die haben manchmal auch ein bisschen Angst gehabt, weil ich habe ja ziemlich jung mit recht grossen Geldbeträgen, ich habe wirklich, wirklich super Verträge können rausholen mit wirklich viel Geld und für das konnte ich auch das können machen, alles, oder? Und die haben manchmal schon ein bisschen, vielleicht auch schlaflose Nächte gehabt, ich weiss nicht, oder ich weiss auch nicht. Aber die haben sicher sich mehr Sorgen gemacht als ich, weil ich bin richtig mutig gewesen. Und ich finde auch, wenn du jung bist, überleist du aber auch nicht so viel. Oder dann, das ist aber auch gut.
0: Die kindliche Naivität,
1: ja,
0: die man
1: verliert im Alter. Ja, das ist sehr gut,
0: das hat
1: mir geholfen, oder? Weil, wenn ich denke, was ich alles gemacht habe, dann ich habe das und dann habe ich am Ende Monat auch Löhne gehabt von 60'000 und das ist alles, ja, dann schaffen wir halt eine Runde mehr.
0: Oh,
1: und das und dann habe ich das gekauft und das. Ja, das ist irgendwie alles gegangen und es ist immer aufgegangen, es ist immer gegangen. Oder? Und ja, ich bin auch ein positiver Mensch, ich sehe immer alles positiv und es geht alles, wenn man will, dann geht's, oder?
0: Gina Fine, sie weiss, was sie will.
1: Ja.
0: Woher führt sie noch? Was sind so die nächsten Pläne? Was wird noch hinzukommen im Beauty Center?
1: Also momentan, ich habe wirklich sehr, sehr gute Therapeuten, Ärzte und Zahnärzte. Was ich eben mega stolz darauf bin, dass ich so viel habe. Und ich bin auch mega stolz darauf, dass so viel mir angerufen haben und sich bei mir beworben haben. Da bin ich wirklich stolz darauf. Und was ich aber jetzt momentan auch noch brauche, ist einmal gute Coiffeure. Oder? Weil ich jetzt halt mehr anders habe. Ich habe jetzt ein bisschen Abstand genommen und jetzt bin ich eigentlich so weit, wenn ich sage, mal, das wäre es mal noch. Oder dass ich auch ein bisschen mehr, ja.
0: Und im Privaten?
1: Mein Privaten.
0: Was wäre der nächste Wunsch, den du gerne erfüllen würdest? Was steht auf deiner Bucketlist?
1: Das ist eine gute Frage.
0: Ah, verwischt.
1: Ja, das ist eine sehr gute Frage.
0: Also sehr businessfokussiert.
1: Ja, aber ich bin auch privatorientiert. Also ich finde, das ist mega viel, mega wichtig, auch Familie. Und klar möchte ich dann meine eigene Familie mit dem richtigen Mann an meiner Seite. Ja.
0: Gut, dann wünschen wir dir nur das Beste. Gina, Fine, cool, bist du da gewesen. Und mehr zu ihr und natürlich auch mehr zu uns gibt es auf toponline.ch/top-3. Eine neue Folge gibt es heute in einer Woche wieder. Und in der Zwischenzeit suche ich mal meinen inneren Frieden, meine innere Ruhe. Und ich hoffe, ihr findet sie auch. Gute Woche.
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3: Ein Name, vier Buchstaben, so markant und bedeutend, dass er schon seit über 100 Jahren eine ganze Nation fasziniert. Knie. Und diesen Namen trägt auch mein heutiger Gast, der Franco Knie. Herzlich willkommen.
4: Danke.
3: Wenn wir gerade schon bei dem Namen sind, dann möchte ich ganz kurz einfach etwas als erstes ansprechen und klären. Und zwar eigentlich müsste ich ja sagen, der Franz Knie.
4: Niemand nennt mich Franz, nein. Also im Pass in der Stadt Franz. Aber meine Mutter war ja Italienerin und die hat gesagt, niemand nennt meinen Sohn Franz. Mein Vater hat es wollen und sie hat gesagt, Franco. Wir sagen alle Franco.
3: Dann war das so ein Kompromiss gewesen. Offiziell heisst es Franz, ja. Aber man sagt Franco.
4: Genau.
3: Aber dein Sohn, der heisst auch Franz oder heisst er wirklich richtig offiziell Franco?
4: Offiziell Franco ist der einzige Franco in der Familie.
3: Wirklich, ja, ich weiss noch nicht so genau, dort, ja, mit dem Namen, aber gut.
4: Das wissen wir selber nicht, bei dir.
3: Eben, es ist ein bedeutender Name, der Name Knie. Es ist wirklich, wenn ich bei mir denke, es sind Kindheitserinnerungen, es war das Grösste, wenn ich in dieser Manege gesessen bin, mit dem Popcorn in der Hand oder auch Besuch im Zoo, wo man dort reinläuft durch die Wand, die so ausgeschnitten ist und so zähleue Vorstellungen. Es ist wirklich, sind schöne Erinnerungen. Und es ist bei vielen in unserer Nation so. Und was bedeutet dir das, wenn du das so hörst?
4: Ja, ich glaube, das ist etwas ganz Wichtiges, eben die Kindheitserinnerungen. Und das höre ich immer wieder von den Besuchen im Kinderzoo, früher auch im Zirkus, wo die Eltern mit den Kindern kommen und die Eltern mich ansprechen, weil sie mich erkennen und sagen, der Knie, das ist wahnsinnig. Jetzt bin ich mit meinem Kind da, oder mit meinem Sohn da, oder meiner Tochter. Und die erleben das Gleiche, wo ich Kind war. Also die können über das Gleiche reden. Und ja, das ist wunderschön.
3: Ist das vielleicht eben auch ein Grund, warum das gerade so eben die Mauer noch dort steht und gewisse Sachen einfach, die haben sich bewährt und die bleiben und die findest du auch, die reissen wir gar nicht ein?
4: Nein, die werden wir nie einreissen. Nein, ich glaube, das ist das Markenzeichen vom Kinderzoo. Wie viele Leute sind schon dort durchgelaufen, wie viele Kinder, wie viele Fotos haben sie von dieser Mauer gemacht, das Gleiche mit dem Steinwall. Das ist sehr, sehr beliebt, das werden wir weiter pflegen.
3: Man kann ja wirklich so ein bisschen sagen, es gibt den Ruf, ihr seid wie eine Monarchie in dem Sinn, die Monarchie Knie, weil bei uns in der Schweiz gibt es halt keine Königsfamilien und darum gibt es Leute, die euch in dem Sinn so ein bisschen die Kronen aufsetzen. Was sagst du da dazu?
4: Ja, ich glaube, das ist, weil das Schweizer Volk, unsere Besucher, uns auch über Generationen miterlebt haben, oder? Und ich glaube, die Verbindung, oder, mit unseren Besuchern, mit unserem Publikum, die ist immer sehr stark gewesen. Ob das mit unseren Vätern gewesen sind, das ist etwas, was uns sehr wichtig ist.
3: Du bist ja eben seit jetzt ein paar Jahren nicht mehr beim Zirkus, sondern eben beim Kinderzoo. Ich möchte aber gleich noch ganz kurz auf die Zeit zurückgehen. Es sind ja wirklich über 50 Jahre, wo du beim Zirkus dabei warst, wo du mitgereist bist, immer auf Tournee, nonstop. Wie hast du so ein bisschen eben, bist ganz klein gewesen, als das angefangen hat. Wie hast du dort so, was ist das für eine Kindheit gewesen?
4: Ja, ich glaube, für ein Kind im Zirkus aufwachsen, das ist ja, das ist ein Traum. Das ist so ein spannendes Leben, oder? Man muss einfach aufpassen, dass es wirklich auch später so ist, oder? Das ist wichtig. Aber das sind für mich wunderbare Zeiten gewesen, mit dir zusammenzuleben, mit Künstlern aus aller Welt. Das ist eine ganz spannende Zeit gewesen, oder? Ich bin dann während der Schulzeit nicht im Zirkus gewesen, weil wir haben noch keine Zirkusschule gehabt. Da bin ich in Rapperswil aufgewachsen und habe dort Schule gemacht. Zum Glück hat es den Kinderzoo dann schon gehabt. Das war für mich ein bisschen der Ausgleich gewesen. Aber ich erinnere mich gerne zurück erinnern an die schöne Zeit.
3: Ist es eben auch schwierig gewesen, vielleicht hier nicht zu essen oder sesshaft zu sein und eben nicht unterwegs zu sein? Oder hast du es vielleicht doch ein bisschen genossen?
4: Ja, es ist für mich sesshaft sein, es ist ein anderes Leben, oder? Ich bin ja jetzt seit 6 Jahren im Kinderzoo und bin sesshaft. Aber ich habe immer meinen Wohnwagen in der Nähe. Also das Gefühl, eben die 4 Räder, muss schön sein, unter dem Füttli zu haben, das ist mir wichtig.
3: Und vielleicht eben so nur idyllisch ist sie wahrscheinlich gleich nicht, oder? Also irgendwie gibt es gleich Sachen, die dir wahrscheinlich ein bisschen gestunken haben, so bei diesem Zirkusleben.
4: Ja, ich glaube, es ist ein strenges Leben. Also vor allem, wenn man aktiv mitmacht. Als Kind ist es wunderschön, aber wenn man dann schafft im Zirkus, also es ist jeden Tag. Wir kennen kein Wochenende. Und während der Tournee ist auch keine Ferien, nichts. Also es ist jeden Tag die Leistung bringen. Und vor allem, wenn man mit Tieren schafft, schon morgen früh, das Training, dann öfters 2 Vorstellungen. Also es ist streng.
3: Und man kommt ja eigentlich nie aus dieser, es ist zwar eine grosse Familie, aber gleich aus dieser Familie raus. Vielleicht eben gerade als Kind, wenn du einfach die Familie hast und nicht so Schulfreunde, wie man es halt kennt. Das ist wahrscheinlich schon auch einem vielleicht ein bisschen gefehlt hat, bevor du dann eben sesshaft in der Schule gewesen bist, oder?
4: Ja, aber wir haben natürlich immer Kinder im Zirkus, ob das Kinder von den Artisten sind oder von den Mitarbeitern. Also wir haben immer viele Kinder im Zirkus gehabt. Aber ich glaube, dass man auch das Leben muss kennen, außerhalb von dieser Welt Zirkus. Oder? Ich habe meinen Freundeskreis, sind viele außerhalb vom Zirkus, das ist mir sehr wichtig.
3: Wie ist es denn, was würdest du vielleicht sagen, was unterscheidet euch die Familie Knie von einer ganz normale Hundskommunenfamilien am meisten?
4: Ja, ich glaube, es ist kein grosser Unterschied. Also, das Einzige ist eben, dass wir immer unterwegs sind und natürlich einen Beruf machen, den nicht viele kennen. Und darum ist es für uns auch wichtig, transparent zu sein. Auch bei den Tierproben, die Leute können zuschauen, alles erleben, oder? Wenn der Zirkus in die Stadt kommt, der Transport und so weiter, dass das miterleben. Ein bisschen hinter den Kulissen auch.
3: Du hast durch deinen Vater in dem Sinn zu den Elefanten gefunden, hast bei ihm gelernt, ein Elefantendompteur zu sein, bist einer der besten weltweit, sind dein Leben, deine Leidenschaft, deine Arbeit. Mhm. Gibt es da für dich so ein erstes Ereignis aus deiner Kindheit, das du dich erinnern magst, das so mit den Elefanten war?
4: Ja, die erste Geburt bei uns, also der erste Elefant, der in der Schweiz auf die Welt kam, ist, das war 1963, da war ich noch ein Bub. Das war natürlich ein riesiges Erlebnis. Oder? Ich habe jetzt 6 Geburten miterlebt. Das ist etwas vom Schönsten. Die letzte Geburt, die wir hatten, war sogar die Grossmutter dabei. Also das ist schon, das geht einem sehr nahe und emotional. Und gerade mit Elefanten, wo man das Leben lang zusammen schafft, oder? Die Elefanten werden über 50. Und ja, das ist eine ganz starke Verbindung.
3: Da ist ja gerade eben jetzt auch in dem Sinn, in dem Jahr ein tragisches Ereignis gewesen, wo eben eure Elefantenkuh Deli gestorben ist, nach 54 Jahren, wie es mir ist. Sie ist jahrzehntelang in dem Sinn auch eine Artistin im Zirkus gewesen. Und was macht das mit einem, wenn eben so einen langen Weggefährten, der fast gleich alt ist, dann nicht mehr da ist?
4: Ja, also ich bin mit ihr 50 Jahre zusammen gewesen. Und ich sage immer, die hat mich besser gekannt als meine Frau. Nein, also, wir haben so viele Sachen miteinander erlebt, oder? Das ist natürlich ein Kontakt, das kann man, mit einem Hund ist man vielleicht 12, 14 Jahre zusammen, aber mit einem Elefant eben, wie ich gesagt, das ganze Leben, man kennt sich gut. Es wird aufgebaut auf einer Vertrauensbasis, das Ganze, oder? Und das hat mich natürlich sehr getroffen, wo sie dann, sie ist zum Glück, hat sie nicht müssen leiden, sie ist eingeschlafen und nicht mehr verwacht.
3: Wie muss man sich denn das, also ganz banal gefragt, die Kommunikation eben zwischen dir und diesen Elefanten vorstellen? Du sagst, sie kennen dich, sie wissen, wer du bist. Wie geht das vonstatten?
4: Ja, das ist, man fängt sehr früh an mit ihnen, wenn sie klein sind. Und am Anfang tut man spielen mit ihnen und dann bringt man eine Disziplin rein. Aber immer auf der Basis vom Vertrauen. Sie müssen nicht Angst haben vor mir. Und das ist ganz wichtig, auch wegen der Sicherheit, weil der Elefant ist immer stärker als der Mensch. Und darum ist das Vertrauen ganz, ganz wichtig.
3: Was fasziniert dich vielleicht auch am meisten an diesen Elefanten?
4: Ja, die Neugierigkeit, die sie haben gegenüber dem Mensch, der Kontakt, sie sind wahnsinnig kräftig und doch sensibel, eben, wie man sagt, dicke Haut, aber sehr sensibel. Das ist das, was mich am meisten fasziniert, am Tier.
3: du bist ja eben nach diesen über 50 Jahren vom Zirkus weg, bist zum Zoo, hast dich dort um die Elefanten dann gekümmert, weg von den Elefanten bist du ja nicht, aber hast du wirklich in dem Sinne im Zirkus